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Nicht ohne Herzklopfen lauschte Anna am anderen Tage vor der halb geöffneten Glastür, als Walter vor die Augen der beleidigten Dame geführt wurde. Er machte aber seine Sache recht gut, denn die Bitte um Verzeihung kam ihm wirklich aus dem Herzen. Er hatte eingesehen, dass er heftig und unartig gewesen war. Nun wäre es der Dame ein leichtes gewesen, sein Herz zu gewinnen. Aber sie versuchte es nicht. Sie sagte nicht, dass ihr der Tod des Tierchens leid tue. Sie drückte das Kind, das mit geröteten Wangen vor ihr stand, nicht an sich. Sie reichte ihm nur die Fingerspitzen und sagte: »Es ist gut, betrag dich künftig artiger.« Bewundernd blickte er zu ihr auf, und da sah sie ihn so missfällig an, dass er erschrocken sein Gesicht in des Vaters Schoß barg und leise fragte: »Darf ich nun wieder mit Anna zu Mutter Moser gehen? Sie war immer so freundlich.« »Nein«, fuhr ihn der Vater nun auch eigenwillig an, »du warst im Bahnhäuschen, um wieder gesund zu werden, aber die Zeit ist vorbei. Denk nicht mehr daran.«

Nun kam für Walter eine kummervolle Zeit. Was sein kleines Herz bewegte und beglückte, wurde weder vom Vater noch von den beiden Damen verstanden, und das machte ihn scheu und verschlossen in ihrer Gegenwart. Wenn er täglich aufs Vornehmste gekleidet für eine Stunde im Salon verweilen musste, machte er steif wie eine Puppe die vorgeschriebenen Verbeugungen, nahm das Naschwerk, das man ihm bot, antwortete kurz und ungeschickt auf alle Fragen und war froh, wenn er wieder hinaus durfte, um mit Anna im schattigen Hotelgarten zu spielen oder im Holzschuppen zu hocken. So verging ein Tag nach dem anderen, ohne dass der Vater eine rechte Gelegenheit fand, ihm zu sagen, dass die schöne junge Dame seine Mutter werden sollte. Aber er hatte seinen kleinen Jungen doch lieb und mochte wohl selbst auch einmal den Augen der strengen Tante entrinnen. Darum mietete er eines Morgens einen der vielen hübsch gesattelten Esel, die in der Nähe des Hotels bereitstanden. Und Walter wurde darauf gesetzt, um ganz allein mit dem Vater einen Ausflug in die Berge zu machen. Zuerst beängstigte ihn das Reiten ein wenig, bald aber gewöhnte er sich daran und begann mit dem Vater zu plaudern, der rüstig nebenher schritt und ganz anders war als im Salon der Damen. Höher und höher führte der Weg und endlich wurde unter prächtigen Tannen ein Ruheplatz gesucht und das Frühstück ausgepackt. Der Eseltreiber fütterte sein geduldiges Tier und sank bald auf weichem Moos in sanften Schlaf, so dass Vater und Sohn ganz ungestört waren. Da Walter nicht müde war, fing er bald an, die rot schimmernden Himbeeren zu pflücken, die ringsum reichlich wuchsen. Plötzlich hörte sein Vater ihn aufgeregt rufen. Als er zu ihm kam, stand Walter auf einer lichten Stelle, von der man weite Aussicht ins Tal hatte. »Papa, sieh, dort unten!« Herr von Riedel sah aufmerksam hin. Ja, dort unten, in ziemlich weiter Ferne, aber doch gut sichtbar, stand das geliebte Bahnhäuschen, und die blanken Fenster glitzerten im Sonnenschein. Der Junge war überglücklich, hüpfte und klatschte in die Hände, dass es den Vater wirklich rührte. »O Papa, sieh, dort ist die hohe Treppe, und dort hinten ist das Wäldchen, wo es immer so schön ist, viel schöner als in der Kurstadt.« »Ach, warum denn das? In der Stadt ist es doch auch schön, interessant, nicht so langweilig, denke ich, was du da für ein schönes Zimmer hast. Alle Tage feines Essen, Musik, oft ein schönes Feuerwerk, herrliche Kuranlagen und vieles, vieles mehr. Gefällt dir das nicht?« »Nicht so sehr. Weißt du, dort war alles so anders. Die im Bahnhäuschen waren so gut und freundlich und hatten sich lieb. Vielleicht kam's daher, weil Gott dort wohnt.« »Wer hat dir das gesagt?« »Alle sagten's. Und ich hab's auch selber gemerkt. Sie redeten viel mit ihm, und er war ganz sicher immer da. Er machte auch den Fritz stark, dass er mich vom Bahngleis reißen konnte.« »Was sprichst du da?« fragte der Vater erschrocken. »Wie kamst du auf das Bahngleis?« »Ich wollte doch zu dir laufen. Aber es war sehr böse von mir. Ich bin hernach sehr traurig darüber gewesen. Man muss doch den Platz von hier sehen können. Guck, Papa, dort, wo die Bahn einen so großen Bogen macht. Da, wo der hohe Baum steht, da war es. Und da vorne stand Anna und rief und war ganz weiß im Gesicht. Komm, Kind, komm«, sprach der Vater sehr ernst. »Setz dich dort im Schatten zu mir und erzähl mir alles schön der Reihe nach, alles und ehrlich.« Da berichtete Walter den ganzen Hergang des Vorfalles, so wie er es erlebt hatte. Er verschwieg auch nicht seinen Eigensinn, schilderte lebhaft den Schrecken und die Freude der Frau Moser und vergaß nicht das Dankgebet des Bahnwärters, das so tiefen Eindruck auf ihn gemacht hatte. Herr von Riedel war tief ergriffen. Er drückte seinen Sohn fest an sich, und ihn schauderte bei dem Gedanken an die schreckliche Gefahr, in der er gewesen war. Was war das doch für eine seltsame Ferienreise? Der Eisenbahnunfall, die Wendung in seinem eigenen Leben, die Rettung des Kindes. Und mit welcher Zuversicht sprach das Kind von Gott? Er wagte nicht, diesen Glauben zu stören. Er schien doch eine Macht zu sein, die heilsam an dem kleinen Herzen wirkte. Ja, für Kinder und einfältige Leute war es gewiss gut, fromm zu sein. Sie waren glücklich dabei, glücklicher als er bei all seinem Reichtum und seinem Ansehen. »Du bist mir doch nicht böse, Papa«, fragte Walter, durch des Vaters langes Schweigen ängstlich gemacht.
Ich tue es gewiss nicht wieder. Das weiß ich, mein Junge, aber wir müssen dem Fritz etwas schicken für seine Tat, eine größere Summe Geld. Schließlich hat er ja sein Leben für dich gewagt. Oh nein, Papa, das darf man nicht. Er tat es aus Liebe. Und die bezahlt man nicht mit Geld, sagt Vater Moser. Sie brauchen auch keins. Gott gibt ihnen alles. Noch nie waren die Herzen von Vater und Sohn einander so offen gewesen wie an diesem Tag. Und doch konnte der Vater sich nicht entschließen, dem Kind zu sagen, dass es bald eine Mutter haben sollte. Er fürchtete, der kleine Mund würde sich unwillig verziehen und die Augen ablehnend blitzen wie an jenem Nachmittag im Salon der Damen.

die Sonne zu sinken begann, kehrten sie heim. Walter war des Reitens müde, man hatte den Esel und seinen Besitzer vorausgeschickt. Und Walter schritt an der Hand des Vaters durch ein lichtes Wäldchen, in dem in einigem Abstand mehrere zierliche Lauben mit Bänken für die Badegäste angebracht waren. Die meisten standen leer, nur in einer saß lesend ein junges Mädchen. Jetzt schloss sie das Buch, blickte auf und eilte sogleich mit leichtem Schritt den Kommenden entgegen. Es war Leonore. »So ist mir's doch gelungen, euch zu treffen«, rief sie fröhlich. »Die Tante hat Besuch, und ich konnte glücklich entwischen. Kommt hier in die Laube. Setz dich zu mir, Walter. Es wird die höchste Zeit, dass wir einander kennenlernen.« Wie anders war sie doch hier als drinnen, wo sie ständig unter der Aufsicht der Tante stand. Wie munter lachte und plauderte sie, so dass Herr von Riegel sie immer wieder bewundernd ansah und Walter ganz zutraulich wurde. Endlich begann der Vater: »Mein Junge, du hast mir heute so vieles von Fritz Mutter erzählt. Möchtest du nicht auch eine liebe Mutter haben?« »Gewiss, Papa, ich krieg ja auch bald eine.« »Ei, woher weißt denn du das?« »Ich habe ganz leise darum gebetet«, flüsterte Walter verlegen. »Ich weiß, dass Anna fortgeht, wenn es Herbst wird. Dann muss ich eine Mutter haben.« »Sieh hier«, sagte der Vater mit weicher Stimme und zeigte auf Leonore. »Sieh, Kind, das ist deine Mutter.« Leonore streckte beide Arme nach dem Kind aus und plötzlich hatte sie Tränen in den Augen. »Komm, mein Kind, gib mir einen Kuss. Ich will deine Mutter sein.« Einen Augenblick sah Walter erstaunt von einem zum anderen. Dann sprang er auf, schlang die Ärmchen um Leonores Hals und sie drückte ihn fester an ihr Herz. »Kommst du von Gott?« fragte er endlich leise. »Ja, Walter, Gott gibt mich dir zur Mutter.« »Aber Geld, die alte Tante kommt nicht mit zu uns. Sie bleibt hier wohnen und ich komme allein zu dir. Aber auch sie wird dich lieb gewinnen, wenn du artig bist. Doch jetzt sind wir drei allein und wir wollen uns freuen.« Ja, sie verlebten eine glückliche Stunde. Walter saß zwischen den beiden. Zwar verstand er wenig von deren Gespräch, aber er fühlte, dass sie ihn lieb hatten und das war ihm genug.

Zwei Tage weilten sie noch im Kurbad, und beim Abschied umarmte Leonore den Kleinen noch einmal herzlich. Zur Heimreise wählte man eine andere Fahrtroute, so dass Walter sein geliebtes Bahnhäuschen nicht wiedersah. Auch von Murchel musste er scheiden. Wo hätte es in der Stadt wohnen sollen? Aber er schenkte es gern dem kleinen Laufjungen des Hotels, denn es war große Freude in sein Herz eingezogen, weil er im Herbst eine Mutter bekommen sollte. Er dachte nicht mehr daran, wie steif und vornehm sie im Salon der Tante gewesen war. Nein, er sah sie immer vor sich im schlichten weißen Kleid, von der Abendsonne beschienen, mit ausgebreiteten Armen und liebevoll strahlenden Augen. So beschrieb er sie auch seiner Anna. Das junge Mädchen freute sich innig, dass sich das Herz des Kindes der neuen Mutter zuwandte und plauderte gern mit ihm davon, wie schön sie mit ihm spielen, wie liebevoll sie ihn pflegen und für ihn sorgen würde. Des Abends aber weinte sie manche Träne am Bett des schlafenden Kindes. Denn sie gewann es täglich lieber und sollte doch so bald von ihm scheiden. Die beiden waren jetzt ganz für sich allein, denn der Vater war von seinen Dienstgeschäften sehr in Anspruch genommen. Und im Hause wurde überall tapeziert, gestrichen, vergoldet und geputzt. Nur Walters Stübchen blieb unberührt. Anna hatte das Haus für sehr schön gehalten. Anscheinend war sie im Irrtum gewesen. Es musste alles noch viel feiner und vornehmer werden für die junge Herren. Samtweiche Teppiche, gestickte Vorhänge, prächtige Gemälde und wertvolles Gerät aller Art wurde angeliefert, so dass die Haushälterin alle Hände voll zu tun hatte und sich gar nicht mehr um Walter kümmern konnte. Sie verlangte auch nicht nach ihm, er war ja nun nicht mehr die Hauptperson. Jetzt galt es, recht bald die Gunst der jungen Frau zu gewinnen.

Leonore von Werder hatte ihre Eltern früh verloren und ein großes Vermögen von ihnen geerbt. Bis zu ihrem 16. Lebensjahr wurde sie in einem Internat gut erzogen. Die Lehrer lobten ihre Intelligenz und ihre Aufgeschlossenheit, sorgten sich jedoch auch hin und wieder wegen ihrer Ungeduld und ihres Anspruchs, überall den Ton angeben zu wollen. Bei ihren Mitschülerinnen war sie trotzdem beliebt, denn sie half auch, wo sie konnte und schloss sich nie von anderen ab. Nachdem die Schulzeit zu Ende war, nahm die Tante, Frau von Ilmenau, ihre Nichte in ihr Haus auf. Frau von Ilmenau war eine stolze Frau. Reichtum und Ehre gingen ihr über alles. So freute sie sich, das hübsche junge Mädchen in die Gesellschaft einzuführen und gab sich alle Mühe, aus ihrer Nichte eine vollendete Dame zu machen. Leonore fand bald heraus, dass das, was man während ihrer Schulzeit hin und wieder an ihr zu tadeln gehabt hatte, durchaus nach Geschmack und Willen der Tante war. Diese sah es gern, dass die reiche junge Erbin standesgemäß auftrat, einen festen Willen zeigte und sich durchsetzte, vor allem auf Kosten ihrer Angestellten. An eine christliche Erziehung und Unterweisung war nun nicht mehr zu denken. Biblische Grundsätze, soweit sie überhaupt je einmal einen Platz in ihrem Herzen gehabt hatten, kamen völlig außer Acht. Anfangs hat Leonore wohl noch ihr Gebet gesprochen, wie sie es aus ihrer Schulzeit gewohnt war, und hin und wieder hat sie auch noch nach ihrer Bibel gegriffen und ein wenig darin gelesen. Es war ja ein Abschiedsgeschenk ihrer treuen Lehrerin. Aber nur kurze Zeit danach war dafür keine Zeit mehr. Himmlische Dinge passten nur noch wenig in ihren Gedankenkreis. Wozu auch? Die Tante war schon alt und ergraut und dachte nicht an die Ewigkeit. Warum sollte sie dann daran denken, wo sie doch noch vor dem Leben stand und jung und gesund war?

war ein trüber, grauer Oktobertag und in Walters Kinderstube flackerte zum ersten Mal ein lustiges Kaminfeuer. Walter saß bei einem Bilderbuch, schaute aber nicht hinein. Er sah auf Annas Nähtischchen, das nun leer war. Und der Platz an der Wand über dem Tischchen war auch leer. Da hatte bis gestern ein Bild von Annas Eltern gehangen. Anna war fort. Heute Morgen war sie abgereist, denn am Abend wurden Walters Eltern von der Hochzeitsreise zurückerwartet, mit ihnen zugleich Hortense. Anna wollte lieber allein von ihrem Liebling Abschied nehmen als vor Fremden. Die Trennung war beiden sehr schwer geworden, doch hatten beide den gleichen Trost. Anna freute sich sehr, für einige Zeit zu ihrer alten Mutter zurückzukehren, die jetzt viel kränkelte, und Walters Herz schlug in froher Erwartung der neuen Mutter entgegen. Von der Französin wusste er nichts. Weder der Vater noch Anna hatten den Mut gehabt, es ihm zu sagen, aus Furcht vor seinem Widerspruch. Wenn nur der Tag nicht gar so lang gewesen wäre. Niemand hatte Zeit, sich um ihn zu kümmern. Man legte im Hause letzte Hand an. Gärtnerburschen trugen Blumenranken herein und bekränzten die Türen. Viele prächtige Vasen wurden mit köstlichen, duftenden Sträußen gefüllt. Walter hätte gern zugesehen, aber Frau Huber gestattete es nicht. Sie meinte, er sei im Weg und könne sich zudem auch in den luftigen Fluren erkälten. Sie war jetzt sehr kurz und streng gegen ihn. Dann war er in den großen Saal geschlüpft, wo auf langer Tafel die kostbaren Hochzeitsgeschenke aufgebaut waren, die Herr von Riedels Freunde ins Haus geschickt hatten. Walter brachte zwei bunte Serviettenringe aus Papier, die er unter Annas Anleitung gebastelt hatte. Sie gefielen ihm so gut, denn der Buchbinder hatte hübsche Goldleistchen drum geklebt. Er stieg auf einen Stuhl und setzte die Ringe gerade in die Mitte auf die Köpfe von zwei Porzellanfiguren. Dort machten sie sich hübsch. Sie sahen aus wie Kronen. Leider stieß er beim Heruntersteigen an ein feines Körbchen mit silbernen Teelöffeln, von denen mehrere klirrend auf den Fußboden fielen. Während er sie erschrocken auflas, trat Frau Huber herein und fing an zu schimpfen. »Du ungezogener Bub, musst du überall im Wege sein. Sofort geh in dein Zimmer und bleib dort, bis man dich ruft. Und was sollen die Dinger hier? Nimm sie mit und gib sie der Frau Mama, wenn sie einmal Zeit für dich hat.« Beinahe hätte Walter gegen Frau Huber die Faust erhoben und losgebrüllt, doch bezwang er sich, denn er hatte Anna noch am Morgen versprochen, freundlich und gehorsam zu sein. Und nun saß er hier allein. Spielen mochte er nicht, so griff er schließlich zu seiner Tafel und schrieb sie ganz voll: Anna und Mama. Aber immer war noch nicht Abend. Wie gut, dass es nur dieser eine Tag war, wo er warten musste. Morgen würde er in dem wunderschönen Zimmer spielen, das für die Mama eingerichtet war mit weißen und goldenen Tapeten, himmelblau-seidenen Polstermöbeln und einer Menge der schönsten Nippsachen. Ein kleiner silberner Reiter gefiel ihm besonders gut, als er gestern alles mit Anna hatte ansehen dürfen. Morgen wollte er mit seinen bunten Bausteinen eine Burg bauen. Darin sollte der Reiter wohnen. Die Mama würde es gewiss erlauben. Endlich kam Frau Huber hereingerauscht, in seidenem Kleid und mit einer prächtigen Spitzenhaube auf dem Kopf. Sie zog dem Kleinen die neuen Sachen an, die Anna noch in den letzten Tagen für diesen Abend genäht hatte, die hübsche blaue Samthose und die weiße Kaschmirbluse mit den goldenen Knöpfen. Frau Huber hatte es eilig, und als Walter wieder allein war, übermannte ihn bald die Müdigkeit. Nur ein kleines Weilchen wollte er sich aufs Sofa legen. Er würde es gewiss nicht verpassen, wenn draußen die Kutsche fuhr. Aber bald war er eingeschlafen und erwachte nicht eher, als bis ein Küsschen auf seine Stirn gedrückt wurde. Die Lampe brannte im Zimmer und beide Eltern beugten sich über den kleinen Schläfer. Er sprang auf. Die Mama setzte sich, nahm ihn auf den Schoß und liebkoste ihn. Alle drei waren so glücklich wie damals in der Laube. Dann führten sie ihn an der Hand durch mehrere schöne Zimmer und endlich in den Speisesaal im ersten Stockwerk, wo gar zierlich für drei gedeckt war, nicht auf der langen Tafel, sondern in einer gemütlichen Ecke unter der Hängelampe, deren rosenrotes Licht Walter besonders liebte. Der Schlaf hatte seine Wangen gerötet und die blauen Augen leuchteten vor Freude, so dass er ganz allerliebst aussah und die schöne junge Mutter ihn mit Wohlgefallen betrachtete. Der Diener wurde hinausgeschickt. Sie schenkte selbst den Tee ein
und richtete dem Kind die Speisen zurecht, die es mit gutem Appetit verzehrte. Denn niemand hatte heute daran gedacht, ihm ein Vesperbrot zu geben. Oh, wie gemütlich war es jetzt, ganz wie sich's Walter gedacht hatte. Spät am anderen Morgen erwachte er und hörte durch die offene Tür jemand in der Kinderstube umhergehen, Schubladen öffnen und schließen, Möbel rücken und Gardinen aufziehen. Gewiss war es die Mama, die sich seine schönen Sachen ansah und alles noch ein bisschen hübscher herrichtete. Leise stand er auf und schlich an die Tür. Aber was war das? Ein fremdes Mädchen mit schwarzem Haar, blitzenden Augen und raschen, lebhaften Bewegungen hantierte im Zimmer herum, als ob es ihr gehörte. Alles war anders gestellt, selbst sein kleines Sofa war aus der behaglichen Ecke gerückt und fremde Bilder hingen an der Wand. »Was machst du hier?« fragt Walter zornig. »Das ist meine Stube.« »Oh, einen Moment bitte«, rief das fremde Mädchen, schob ihn flink in seine Schlafstube zurück und begann ihm die Unterwäsche anzuziehen. Walter war zunächst völlig verblüfft. Da fiel sein Blick auf Annas Bett, das diese gestern früh noch sauber zurechtgemacht hatte. Jetzt war es offensichtlich erneut benutzt worden. Das reizte Walters Zorn aufs Höchste. »Wer bist du?« schrie er. »Was hast du gemacht? Du bist heimlich hereingekommen und hast in Annas Bett geschlafen. Gleich geh fort, sonst schrei ich laut.« Hortense lachte nur, schwatzte munter Französisch auf den Jungen ein und bearbeitete ihn dabei mit Schwamm, Wasser und Seife, lange nicht so sanft wie Anna. Je mehr sie lachte, umso ärgerlicher wurde Walter. Die fremde Sprache reizte ihn noch mehr. Plötzlich riss er sich los, entschlüpfte durch die Tür und lief den Gang entlang, aus vollem Halse schreiend. »Mama, ein garstiges Mädchen ist hier! Jag sie fort! Sie spricht lauter Unsinn! Oh Mama, komm und zieh mich an!« Da öffnete sich die Tür des Elternschlafzimmers und der Vater trat heraus in neuem prächtigen Schlafrock. »Was ist das für ein Lärm, Walter, und wie siehst du aus?« fragte er streng. »Mama soll mich anziehen, die soll fort. Sie hat in Annas Bett geschlafen. Sie lacht mich immer aus, schick sie fort.« Aber der Vater fasste den nassen, halbbekleideten Jungen unsanft am Arm und führte ihn rasch in die Kinderstube zurück, schüttelte ihn kräftig und zürnte. »Du bist ein ganz verzogener Bursche. Die Mama schlief noch und nun hast du sie gleich am ersten Morgen durch dein unartiges Geschrei geweckt. Schäm dich. Was soll sie von dir denken? Nun höre, was ich dir sage. Dies ist Fräulein Hortense, dein neues Kindermädchen. Du wirst ihr gehorchen und dir Mühe geben, mit ihr Französisch zu lernen. Mama wird dich holen lassen, wenn sie es wünscht. Wenn du unartig bist, darfst du gar nicht zu ihr.« Dann sprach der Vater noch einige Worte zu Hortense, die knickste und lächelnd antwortend ging hinaus und Walter blieb schluchzend zurück.

Ach, es wurde alles ganz anders, als Anna und Walter sich's ausgemalt hatten. Die Mama war freundlich zu ihm und ließ ihn vormittags zu sich holen, während Hortense sein Zimmer in Ordnung brachte. Aber Spielzeug durfte er nicht mitbringen und er blieb auch nur selten mit der Mama allein. Es kamen so viele Besucher, dann musste er sich still mit einem Buch in eine Ecke setzen und fühlte sich scheu und ängstlich, denn manche der Damen erinnerten ihn an die unfreundliche Dame im Kurbad, die sein Fritzli tot gemacht hatte. Da riss ihm auch einmal die Geduld, als eine Dame gar zu lange redete. Er schlich leise zu ihr, strich über den kostbaren Samtmantel und fragte harmlos: »Gehst du nun bald fort, dass meine Mama mit mir reden kann?« Da wurde die Mama hochrot im Gesicht, nahm ihn hastig bei der Hand und schob ihn zur Tür hinaus. Ach, er wusste ja nicht, dass Mamas Besucherin eine sehr vornehme Dame war, um deren Gunst man sich bemühte und die man beileibe nicht beleidigen durfte. Seitdem behielt man Walter nur noch ganz selten im Zimmer, wenn Besuch da war, so dass die Zeit, die er bei Mama verlebte, immer kürzer wurde. Es tat Leonore selbst manchmal leid, dass sie sich dem Kind zu wenig widmen und es gar nicht ordentlich kennenlernen konnte. Aber wie sollte sie es ändern?

Der Winter war eingezogen. In der Residenzstadt wurden viele prächtige Gesellschaften, Feste und Bälle veranstaltet, und überall sollte die schöne junge Frau von Riedel dabei sein. Auch bei Hof wurde sie vorgestellt. Und ehe sie den glänzenden Wagen bestieg, der sie und ihren Gemahl dorthin bringen sollte, durfte Walter in ihren Salon kommen, um die schöne Mama zu bewundern. Da stand sie im kostbaren lichtblauen Atlaskleid mit langer Schleppe. Funkelnde Edelsteine und Perlen schmückten das goldene Haar, den Hals und die Arme. »Nun, wie gefalle ich dir?« fragte sie lächelnd. Walter sah sie lange verwundernd an, dann sagte er langsam, »Ich dachte, du wärest eine Mutter, und nun bist du eine Königin.«

ungefähr ein Jahr vergangen sein, seit jenem Eisenbahnunfall im Gebirge, als Herr von Riedel den Auftrag bekam, im Dienst der Landesregierung eine längere Auslandsreise anzutreten, die ihn voraussichtlich mehrere Monate von der Heimat fernhalten würde. Er ging sehr ungern, denn er hatte sich bereits auf einen mehrwöchigen Landaufenthalt mit seiner Familie eingestellt, der jetzt natürlich nicht zustande kommen konnte. Als er eines Morgens in Leonores Zimmer trat, hielt sie einen offenen Brief in den Händen und sagte froh, »Sieh, Alfred, wir werden gut versorgt sein während deiner Abwesenheit. Meine Tante bittet mich, mit Walter und seiner Kinderdame den Sommer bei ihr zu verbringen. Sie verspricht, sich von aller Gesellschaft und allen Verpflichtungen in der Öffentlichkeit zurückzuhalten, damit ich im schattigen Garten Ruhe und Erholung finden kann. Ich freue mich sehr darauf, ich habe die Stadt hier satt bis zum Übermaß. Aber Liebes, wäre eine stille Sommerwohnung in der Nähe nicht besser? Wird nicht Walter der Tante Ärger bereiten? Soll ich wegen des Jungen meine Wünsche aufgeben?« fragte Leonore gereizt. »Dazu habe ich keine Lust. Es wird sich fügen müssen und es wird auch gehen. Hortense hat ihm weit bessere Manieren beigebracht.« Da wurde der seidene Vorhang, der die Fensternische verdeckte, zurückgeschoben und eine trotzige Kinderstimme rief, »Da gehe ich nicht mit. Ich gehe zum Fritz ins Bahnhäuschen.« Niemand hatte daran gedacht, dass der Junge am Fenster saß und las. Leonore dachte nur, der Vater aber sagte streng, »Du wirst dahin gehen, wo dich Mama hinbringt, und nun widersprich nicht mehr.« »Ich gehe aber nicht zu der bösen alten Frau. Ich kann nicht und ich tu's nicht. Ich will zum Fritz und seiner Mutter. Oh, ich will, ich will.« Leonore hatte sich auf dem Sofa zurückgelehnt und bedeckte das Gesicht mit beiden Händen. Der Vater aber wurde plötzlich zornig wie noch nie. Er packte den Jungen am Arm, versetzte ihm einige feste Schläge, öffnete die Tür und schob ihn hinaus. Dann wandte er sich zu seiner Frau und beruhigte sie mit freundlichen Worten. Als er dann nachher noch einmal in Walters Zimmer ging, hockte der Junge auf dem Sofa und weinte bitterlich. Der Papa nahm ihn in die Arme. »O Papa, Papa, nun hast du mich auch nicht mehr lieb. Niemand hat mich lieb, ich weiß es. Schick mich nicht zu dieser Frau. Lass mich doch zu Fritz. Lass mich ganz dort bleiben, sie behalten mich gern. Hier will mich niemand.«

wenn sie mich ansieht. Ich weiß nicht, warum. Das bildest du dir nur ein, Walter. Sieh, damals warst du ein kleiner Junge. Jetzt bist du älter und verständiger geworden. Da wird alles gut gehen. Ach, Kind, fuhr er zärtlich fort, mache mir den Abschied nicht noch schwerer, als er ohnehin schon ist. Denkst du wohl noch an den schönen Abend in der Laube voriges Jahr und an Mamas Kommen hier zu uns? Sie hat dich noch ebenso lieb wie damals, wenn sie auch nicht immer Zeit hat, es dir zu zeigen. Nun beherrsche dich und sei artig und freundlich gegen die Tante. Tu es mir zuliebe, gell, du willst? Der Vater hatte das Kind auf den Schoß genommen und mit den Armen umfasst. Was sollte der Kleine denn anders tun als antworten? Ja, Papa, ich will. Eine Woche später reisten sie ab. Der Vater brachte sie noch an den Zug, er selbst trat ebenfalls am selben Tag seine Reise an. Vaters großer Zorn und die ernsten Ermahnungen hatten einen nachhaltigen Eindruck auf Walter gemacht. Er gab sich vom ersten Tag an Mühe, sehr, sehr artig zu sein. Es wäre vielleicht auch alles gut gegangen, wenn bei Frau von Ilmenau inzwischen nicht ein neuer Hausgenosse Einzug gehalten hätte. Die Tante hatte sich nach der Trennung von ihrer Nichte doch recht einsam gefühlt und sich nach Ersatz umgesehen. So kaufte sie sich ein wunderschönes kleines Schoßhündchen. Fidele hatte schneeweißes, langhaariges, seidenweiches Fell, ein zierliches Köpfchen und helle, glänzende Augen. Wenn die Tante ihn an der blauseidenen Schnur, die an silbernem Halsband befestigt war, in den Kuranlagen spazieren führte, bewunderten alle Kinder aus scheuer Entfernung das seltene Tierchen. Zu nahe durften sie ihm jedoch nicht kommen, denn es war noch kinderfeindlicher als seine Herren. Gleich bei der Ankunft, als Walter seinen allerbesten Diener vor der Tante machen wollte, fuhr Fidele ihm kläffend an die Beine und zwang ihn zu einem beachtlichen Luftsprung. In den Tagen darauf bemühte sich Walter immer wieder um die Gunst des Tierchens. Er hätte gern mit ihm gespielt. Aber Fidele hielt nichts vom Spielen. Das ging ihm gegen seine Würde. Im Zimmer ruhte er auf rosaseidenem Kissen. Auf Spaziergängen führte er Frau von Ilmenau, denn sie ging gehorsam auf die Wege, die er einschlug, und bei den Mahlzeiten saß er auf hohem Schemel neben seiner Herrin und speiste aus silbernem Schüsselchen. Ja, er spazierte manchmal zwischen Tassen und Tellern und holte sich ungestraft, was ihm schmeckte. Mittags aß Walter mit Hortense, aber den Tee musste er im Beisein der Tante im Salon trinken, und das war eine tägliche Quelle des Verdrusses. Er fuhr immer wieder erschrocken zurück, wenn das freche Tier ihm zu nahe kam, und es hatte es ordentlich darauf abgesehen, ihm das beste Stück Kuchen vom Teller zu mausen. Als Walter einmal vor lauter Schreck seine Tasse umstieß und das Tischtuch ein wenig nass wurde, schickte ihn die Tante ärgerlich aus dem Zimmer und er bekam kein Abendbrot. Warum hatte sie Fidele nicht bestraft, als er tags zuvor an die feine Glasflasche stieß, so dass der herausströmende Himbeersaft die kostbare Decke bekleckerte? Walter machte sich wenig daraus, dass sie den Hund viel lieber hatte als ihn. Es war ihm auch egal, dass Hortense dem Hund mehr Zuneigung erwies als ihm. Aber dass auch Mama es manchmal so machte, das tat ihm weh. Als sie eines Nachmittags allein im Garten saß, lief er zu ihr, um ihr den bunten Schmetterling zu zeigen, den er eben gefangen hatte. Er wollte den Arm um ihren Hals legen, aber sie wies ihn unwillig ab, denn seine staubigen Schuhe hatten ihr helles Kleid berührt. Und doch lag Fidele oft lange behaglich auf der Schleppe ihres Gewandes, ohne dass man ihn störte. Der Junge ärgerte sich täglich mehr über den Hund. Hatte er an Regentagen in einem Winkel des Zimmers mit seinen Bausteinen etwas aufgebaut, so kam Fidele gewiss und rieß es ein. Ließ er einen Papierflieger steigen, so fasste ihn der Hund sicherlich beim Landen und zerriss ihn mit den spitzen Zähnchen. So kam es oft vor, dass man das verzogene Tier plötzlich laut aufjaulen hörte, Walter aber ruhig bei seinem Spiel oder seinem Buch saß, als sei nichts geschehen. Die Tante ahnte wohl, dass er dann ihren Liebling gekniffen oder getreten hatte, und so oft sie ihn erwischen konnte, wurde er hart bestraft. Das hätte ihm wenig ausgemacht, aber schlimm war, dass die erzürnte Tante ihrer Nichte stets vorhielt, der Junge sei boshaft und heimtückisch.

gegangen, und trotz manches kleinen Ärgers hatte Walter hier draußen viele glückliche Stunden. Hortense machte weite Spaziergänge mit ihm in den grünen Wald und auf die Berge. Oft nahm sie sogar das Abendbrot mit, so dass er von der ungeliebten Teestunde befreit war. Draußen suchte sie ein gemütliches Plätzchen zum Lesen oder sie traf Gesellschaft, mit der sich gut und lange plaudern ließ. Walter blieb sich stets selbst überlassen. Er war das jetzt längst gewöhnt und es war ihm lieb. Dann lag er stundenlang unter hohen Waldbäumen, blickte hinauf in den Himmel und träumte seine Gedanken auch zum Bahnhäuschen, besonders seit er es einmal bei einem weiten Spaziergang in der Ferne hatte liegen sehen. Er merkte sich den schmalen Waldpfad, der über die Höhen zu dem Platz führte. Sehr weit konnte es von dort nicht mehr sein. Er sammelte auch Tannenzapfen, Steine, Baumrinde und dergleichen Dinge, mit denen er bei Fritz gespielt hatte, und schleppte sie in einer alten Ledertasche, die ihm die Köchin geschenkt hatte, mit nach Hause. Im äußersten Winkel des Gartens war zwischen dichtem Buschwerk ein freier kleiner Platz, wo fast nie jemand hinkam. Dort hatte ihm der freundliche Gärtnerbursche ein Häufchen Sand aufgeschüttet, und während Hortense am Vormittag in den Zimmern zu tun hatte, durfte er dort spielen. Das war seine schönste Zeit. Die feine Kleidung durch eine große Leinwandschürze bedeckt, baute, grub und pflanzte er nach Herzenslust. Der Vater hatte ihm durch besondere briefliche Bitte diese Gunst bei der Tante bewirkt, da er wohl ahnte, dass sein kleiner Junge es nicht leicht haben würde im Sommeraufenthalt bei Frau von Ilmenau. Gut war, dass Fidele nie an diesen verborgenen Platz kam. Er hielt sich am liebsten bei seiner Herrin in der Laube auf, wo es immer etwas zu naschen gab. Seit Walter das Bahnhäuschen wieder gesehen hatte, reifte ein großer Plan in seinen Gedanken. Er wollte sich hier an seinem Lieblingsplätzchen ein Modell der Landschaft herstellen, wo er so glückliche Tage verlebt hatte. Mit Eifer ging er ans Werk. Er baute den Abhang und bedeckte ihn mit kleinen grünen Rasenstücken. Er schichtete Steine übereinander, die die gegenüberliegenden Felsen darstellen sollten. Er machte eine kleine Wiese, besteckte sie täglich mit frischen Gänseblümchen und umrahmte sie mit Tannenzweigen aus Wald. Nun blieb noch das Schwerste, das Häuschen. Tagelang bemühte er sich, es zustande zu bringen. Und endlich gelang es. Aus Brettchen und Holzstückchen wurde etwas aufgerichtet, das einem Häuschen ähnlich sah. Und es hatte wirklich ein Loch im Dach, aus dem der Dampf des Räucherkerzchens, das er sich bei Hortense besorgt hatte, lustig emporstieg. Nun musste die ganze Umgegend noch belebt werden. Unter dem wenigen Spielzeug, das er hatte mitnehmen dürfen, befand sich ein niedlicher Eisenbahnzug von Blech. Auch einige Männlein aus Holz waren vorhanden. Wie herrlich würde es sein, wenn der Zug unten bei dem Häuschen vorbeirollte und zwischen den Tannenzweigen verschwand. Er lief ins Haus, um alles herbeizuholen. Drinnen fiel ihm ein, dass eines der Männchen notwendig eine Fahne haben müsse, um dem Bahnwärter ähnlich zu sein. Ein anderes hingegen musste durch Abschneiden der Beine verkürzt werden, um Fritz darzustellen. Diese Vorbereitungen hielten ein wenig auf, und er rannte zu seinem Bahnhäuschen zurück, um noch ein Weilchen spielen zu können, ehe Hortense ihn zur täglichen Französischstunde rief. Aber, oh Schrecken! Was musste er da sehen? Zerwühlt war die Wiese, geknickt die Tannenzweige, zerkratzt der hübsche ebene Weg, wo der Zug fahren sollte, und auf der Höhe des Hügels stand zwischen den Trümmern des Häuschens Fidele, dessen scharfes, kurzes Bellen dem entsetzten Jungen wie Hohngelächter klang. Walters Mutter hatte sich an diesem Morgen besonders matt gefühlt. Die Tante hatte ihr vorgelesen und deshalb ihren vierbeinigen Liebling weniger beachtet als sonst. Dadurch beleidigt, hatte Fidele sich ganz gegen seine Gewohnheit ins Freie begeben, im Gebüsch umhergestöbert und dabei Walters kleines Paradies entdeckt. Einen Augenblick stand Walter wie gebannt. Plötzlich aber bückte er sich, ergriff einen dicken Stein und warf nach dem Tier, traf es voll am Kopf und sofort streckte es sich tot im Sand.

So schnell wie Walters Zorn aufgeflammt war, so schnell machte er jetzt dem größten Schrecken Platz. Was hatte er getan? Oh, wie schrecklich sah das aus! Aus dem zierlichen Kopf des Tierchens tropfte Blut und färbte das glänzende Fell purpurrot. Walters Angst wuchs so sehr, dass er, die Folgen seines Tuns vergessend, laut schreiend durch den Garten auf die Laube zurannte. Die Damen fuhren erschrocken auf, doch fasste sich die Tante schnell und herrschte ihn an. »Bist du gefallen? Dann geh hinein und lass dich waschen. Warum erschrickst du deine Mutter mit solchem Geschrei?« »Fidele, Fidele, dort, er blutet so!« Hastig sprang Frau von Ilmenau von ihrem Sitz auf und eilte in den Garten, Walter hinter ihr her. Dort zeigte er ihr die Stelle, wo es passiert war. Als sie das Tier fand und Walter ihr bekannt hatte, dass er es mit einem Stein geworfen hatte, kannte ihr Zorn keine Grenzen. Sie schlug ihn unbarmherzig, noch viel heftiger als damals der Vater. Walter schrie nicht und wehrte sich auch nicht. Er ließ sich dann in sein Schlafzimmer führen und einschließen.

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1: Eigentlich sollte man Hitze frei kriegen heute. Aber bei uns in der Schule war es so, da gab es das immer wieder, wenn es morgens um 9.20 Uhr Grad draußen hatte, dann hieß es also heute hitzefrei. Und ich weiß nicht, wie viel Grad jetzt hier hat, aber wir danken Gott für Sonnenschein, aber manchmal ist es auch zu viel von diesem Guten. Also alles in Maßen. Mein Thema heute ist Resultate der Nachfolge Jesu. Darüber wollen wir uns Gedanken machen. Was habe ich davon, wenn ich Jesus nachfolge? Was habe ich davon, wenn ich gläubig bin, wenn ich Christ bin, wenn ich entschieden bin, Jesus zu folgen und so weiter, wenn die Welt hinter mir liegt? Habe ich was davon oder habe ich nichts davon? Zahlt sich das alles aus, die ganze Mühe, die ganze Plagerei, der ganze Stress? Habe ich was davon? Darüber wollen wir uns Gedanken machen. Aber die Resultate darüber, zuerst einmal, lass uns darüber Gedanken machen, was ist das eigentlich? Was passiert? Was sind die Ereignisse? Was habe ich vom Glauben, wenn ich die Bibel ernst nehme, wenn ich Gottes Wort befolge, habe ich was davon? Zuerst einmal möchte ich ganz herzlich einladen für Hedgecock. Am Sonntag, den 12. August, 19 Uhr wird er da sein. Morgens haben wir auch Gottesdienst, aber abends dann dieses spezielle Gottesdienst mit Bruder Josef Hedgecock. Und bei ihm geht es auch, höre die Stimme Gottes. Höre die Stimme des guten Hirten. Und sein erstes Buch, das habe ich vor vielen Jahren mal bekommen, habe ich gedacht, so etwas Blödes, so Mickey Mouse ähnlich, da ist ein Schaf und hat Telefon in der Hand und telefoniert mit dem Himmel oder mit dem lieben Gott. Aber so ist es auch. Wir dürfen mit Gott sprechen und zwar persönlich. Und das wird sein Thema sein. Er wird persönlich, wie man Gott hört, wie man Gott begegnet. Er ist durch viele Tiefen in seinem Leben gegangen und all das, was er so erlebt hat als Sohn aus seiner kinderreichen Pastorenfamilie, was so seine Höhen und Tiefen waren, er war sehr enttäuscht von all dem, was er bei den Christen erlebt hat und mit den Christen erlebt hat, was sein Vater alles erlebt hat. Dann sage ich, ich habe die Schnauze voll, ich möchte kein Pastor werden und ich möchte nicht das Gleiche durchmachen, was mein Vater alles durchgemacht hat. Denn die Christen sind nicht die Süßesten und die Liebsten. Weißt du, das sind manchmal Böcke und Ziegen. So, aber was ist das Ergebnis der Nachfolge Jesu? Jesus möchte uns verändern, unser Charakter verändern, dass aus Wölfen Schafe werden. Und da braucht es ein Naturwunder. Denn von selbst werden die Schafe, die Wölfe nicht Schafe oder Lämmer. Was passiert, wenn ich Gottes Wort ernst nehme? Was sind die Ergebnisse, die Begleiterscheinung der Nachfolge Jesu? Bin ich nur ich befriedigt oder ist Gott auch befriedigt? Wie sieht das Leben aus? Was bringt mir der Heilige Geist? Und was lerne ich aus der Bibel? Und was finde ich auch? Weißt du, das heißt es, wir sollen Schätze sammeln. Aber was sind die Schätze, die ich in der Nachfolge Jesu sammeln sollte? Was erreiche ich? Was erwirtschafte ich? Das meiste wird mir geraubt eigentlich. Was ich erreiche, was ich erarbeite, was ich erziele, das wird mir alles genommen, durch welche Umstände, durch Schwierigkeiten und dergleichen. Und wir bleiben unser Leben lang Suchende und Suchende und Suchende und Suchende. Und nur Findende sind eigentlich glücklich. Darüber mache ich mir Gedanken, was finde ich eigentlich, wenn ich bei Jesus bin? Ich denke nur, diese ganzen Findergeschichten in der Bibel, die Frau, die den Groschen gefunden hat, der Hirte, der den Schaf da wieder gefunden hat, sein Schäfchen, das verloren war, oder der verlorene Sohn, der nach Hause kam, verstehst du? Diese Freude, lasst uns freuen, mein Sohn war tot und ist lieber lebendig geworden. Oder der Andreas, der war so begeistert, wir haben den Messias gefunden und führt gleich den Petrus zum Herrn Jesus. Also ist da was dran an den ganzen Geschichten der Bibel oder ist alles nur so Trostpflaster, dass wir unterhalten werden, dass wir bei Stange bleiben und dergleichen. Eleonore von Reuss singt dann in einem Lied, ich bin durch die Welt gegangen und dann irgendwo in einem der Verse sagt sie, sie suchen, was sie nicht finden, in Liebe und Ehre und Glück. Sie suchen und sie finden nicht. Viele verschwenden viel Zeit im Suchen. Wir möchten das aufs Finden mal eingehen und was habe ich davon? Von der Begeisterung, von der Anbetung, wenn ich so von dem Glauben fasziniert bin und noch andere Menschen einlade, was kriege ich? Was springt mir dabei raus? Das ist diese Frage, die ich mir stelle. Und ich muss ehrlich sagen, ich bin von Gott begeistert. Das ist nicht immer so gewesen, dass ich von Gott begeistert bin. Ich musste mich immer wieder neu begeistern, mich neu anstecken mit der Freude im Herrn. Immer wieder Valium nehmen oder dopen. heute ist im Sport verboten zu dopen und so weiter. Aber ich musste mich irgendwie anpowern, einfach singen, loben, preisen und so weiter, dass ich wieder auf einem bestimmten Level komme. Die Freude am Herrn ist unsere Stärke. Aber wie kriege ich das hin? Wie kriege ich das hin? Wenn ich in der Welt bin und ich war in der Welt und bin immer noch in der Welt, ja, verstehst du, ich bin noch nicht von der irgendwie abwesend, nein, aber da muss man irgendetwas haben, woran man sich freut. Man muss ein Ziel haben. Wenn du ein Ziel hast und das Ziel erreichst, dann bist du glücklich. Hast du keine Ziele und da hast nichts geplant und so weiter, dann ist die ganze Begeisterung futsch. Ich weiß noch, als ich mich bekehrte und meinen Freunden erzählte, ich habe mich bekehrt, dann sagten sie, ach komm, beruhige, das ist alles nur Strohfeuer. Aber ich muss ehrlich sagen, der liebe Gott hat so viel Stroh, dass er schon 50 Jahre oder mehr mit Stroh heizen kann bei mir. Verstehst du? Und ich habe immer noch Strohfeuer. Und es vieles, muss ich sagen, ist Strohfeuer. Auch im Herrn, in aller Ehrlichkeit. Das begeistert dafür seine Menschen zum Heiland und dann hast du ihn getauft und weg ist er. Oder vieles andere mehr. Ich habe so drüber nachgedacht, wo ich jetzt die Einladung schreibe für Bruder Hedgecock. Und da bin ich so viele Adressen durchgegangen, die ich gerne eingeladen habe. Und ich habe auch manche eingeladen, die nicht mehr kommen. Die sind getauft oder die haben Jesus erlebt. Und wenn ich so frage, die Leute, wo seid ihr, was macht ihr? Ich gehe in keine Gemeinde mehr. Weißt du, ich bin schockiert, wie viele Menschen haben Jesus erlebt, sind auch geheilt worden in der Versammlung von Billy oder wo auch immer, auch vielleicht beim Hedgecock manches gehört in den letzten 15 Jahren. Ich gehe in keine Gemeinde. Da gingen sie mal in die messianische Gemeinde, da gingen sie mal in diese Gemeinde und da gingen sie in jene Gemeinde. Heute gehen sie nirgendwo mehr hin. Die Frage ist da, sind sie frustriert? Sind sie enttäuscht? Oder ist dem lieben Gott Stroh ausgegangen, dass er nicht mal mit Stroh heizen kann? Die Freude am Herrn. Weißt du, deshalb hat auch, glaube ich, Karl Marx war es, Religion ist Opium fürs Volk. Verstehst du, ist der Pulver denen ausgegangen. Und ich möchte dich einfach einladen, lass den Stoff nicht ausgehen. Sei begeistert im Herrn und raff dich immer wieder auf. Weißt du, einfach lass dich nicht den Glauben nehmen. Der Teufel möchte uns diese ganzen Erlebnisse nehmen. Und das soll alles umsonst gewesen sein. Das war alles wie Katz. Verstehst du? Nein, ich möchte euch Mut machen. Wir brauchen etwas Handfestes, etwas Stabiles, etwas Bleibendes. Und wir müssen immer wieder erneuert werden im Geist. Erneuert werden im Glauben. Erneuert werden in der Freude. Ich brauche jeden Tag neue Gebetserhörungen, neue Bestätigung, neue Inspiration von Gott, dann bleibe ich am Ball. Aber wenn ich das nicht mehr kriege, wenn ich das unterlasse, dann verliere ich den Anschluss. Dann verliere ich den Anschluss. Und deshalb ist es so wichtig, den Anschluss nicht zu verlieren. Was begeistert mich so an den Glauben an Gott, an Jesus, an den Heiligen Geist? Denk drüber nach. Was begeistert dich? Was begeistert dich an der Freude am Herrn? Verstehst du? Was begeistert dich? Was ist deine Begeisterung? Denn wir sprechen manchmal so von Enthusiasmus. Enthusiasmus erfüllt sein von der Gottheit. Sind wir wirklich von der Gottheit erfüllt? Vom Glauben erfüllt? Von Jesus erfüllt? Für mich ist der Glaube an Jesus nicht etwas wie ein Museum, wo ich angucke und sage, ja, früher hat man das alles so gemacht. Oder damals, es war einmal, so fangen alle Märchen an. Oder der Glaube an Gott ist für mich nicht nur was für die Kirche oder eine fromme Dekoration. Es bestimmt mein Leben. Wenn ich aufstehe, Jesus, ich liebe dich. Jesus, ich bin dein Kind. Danke, Herr, dass ich dir gehören darf. Weißt du, da bitte ich nicht und bettel nicht, lieber Gott, mach das und mach das und mach jenes. Nein, ich danke einfach und freue mich. Dies ist der Tag, den der Herr gemacht hat. Lasst uns freuen und fröhlich sein. Und das ist dieser Treibstoff für mein Leben. Das ist das, was mich begeistert und mich festmacht im Herrn. Ich lese Philipper Kapitel 4 von Vers 4. Da heißt es, freut euch immer zu. Freut euch immerzu, fortwährend, freut euch immerzu, weil wir mit dem Herrn verbunden sind. Und ich sage euch noch einmal, freut euch. Und alle sollen sehen, wie freundlich und gütig der Herr ist und wie gütig und lieb und freundlich ihr zueinander seid. Verstehst du, wenn ich das sehe, es gibt so viele nette Menschen. Es gibt nicht nur hässliche Menschen oder böse Menschen oder gemeine Menschen oder widerspenstige Menschen. Es gibt auch gute Menschen. Und ich freue mich immer wieder über Freunde, Bekannte und so weiter, wo ich dann irgendwie merke, du, die lieben den Herrn immer noch. Die haben den Herrn nicht vergessen. Die gehen jetzt noch viel öfters zur Kirche oder in die Gemeinde. Sie arbeiten sogar aktiv mit. Und dann heißt es weiter in Philipper 4, der Herr kommt bald. Macht euch keine Sorgen von dem, wer, sondern wendet euch in jeder Lage zu Gott und er und bringt eure Bitten vor ihm und macht kund, also im Gebet. Das heißt also ständig miteinander mit dem Herrn reden. Das ist das Geheimnis eines erfolgreichen Glaubenslebens. Also macht euch keine Sorgen, sondern ja, preis Gott. Gott hat euch in diese Lage hineingeführt. Gott führt auch aus dieser Lage wieder raus. Dann und sagt Paulus hier weiter, tut das mit Dank für das Gute, das er euch erwiesen hat. Und der Friede, der alles Menschliche übersteigt, wird euer Denken und Wollen im Guten bewahren und mit euch sein, weil ihr mit Christus verbunden seid. Das ist so wunderbar zu wissen, ich bin mit Christus verbunden. Und solange, wenn diese Verbindung nicht da ist, da denke ich, da stimmt was nicht. Etwas ist faul mit mir. Irgendwie bin ich falsch. Die Faszination des Glaubens. Es ist ein köstliches Ding, Hebräer 13, Vers 9, wo das Herz fest geworden ist. Weißt du, wir brauchen etwas, wo das Herz fest wird, wo wir sagen, hier, das ist meine Position. Und Hebräer 13 wird umschrieben, wie Gott es gefällt. Wir sollten so leben, wie Gott es gefällt, wie Gott es will, wie er geplant hat für unser Leben, dass wir nicht an bestimmte Dinge nicht hängen, an diesen materiellen Dingen, vergänglichen Dingen. Dann lese ich in Hebräer 13, dass man nicht am Geld hängen sollte, an materialistischen Dingen hängen sollte. Man sollte glücklich sein, jeden Tag. Hauptsache, ich habe zu essen. Hauptsache, habe ich was anzuziehen, dass ich nicht nackt rumspringen muss und habe Dach über dem Kopf. Verstehst du? Und Hauptsache, dieses Fundamentale. Und dann heißt es weiter in der Bibel, lass dir an meiner Gnade genügen. Was habe ich für eine Nachfolge? Dass ich an seiner Gnade genügen lasse? Dass mein Leben an der Gnade Gottes innerlich festgemacht wird? Oder das ist eine innerliche Sache? Nichts Äußeres. Manche Leute denken, der Glaube an Gott ist was Äußeres. Wenn ich an Christus glaube, habe ich Geld, habe ich Gesundheit, habe ich Erfolg, habe ich ein gutes Leben. Nein, da habe ich manchmal ein schwieriges Leben. Aber ich habe Kraft, das Leben zu meistern. Was habe ich vom Glauben? Verstehst? Ich weiß noch, da predige ich auf dem Schlossplatz in Stuttgart und dann kommt einer, mein Herr, was springt Ihnen dabei raus, wenn Sie so brüllen und schreien und predigen? Was springt Ihnen dabei raus? Ich sage, nichts, ich zahle noch drauf. Eigentlich zahle ich drauf, auch für die Sache Gottes, für das Werk des Herrn. Ich zahle noch drauf. Mir springt nicht viel raus. Und die Frage ist, was habe ich davon? Was bringt mir? Aber die Bibel sagt, niemand, der für Gott arbeitet, richtig arbeitet, wirklich arbeitet, nicht nur, ich muss das, nein, ich muss nicht, ich bin nicht beim Kommunismus, sondern ich bin in einer Freikirche, ich darf was tun, und es ist ein Vorrecht, dass ich das darf, dass ich für Gott da sein darf, ich kriege einen gerechten Lohn. Was ist das? Ich habe so viele Fragen, ich kriege mehr, als ich verdiene. Verstehst du? Nicht nur den Mindestlohn. Ich kriege beim Heiland mehr, als was ich verdiene. Gott ist fair in der Entlohnung. In Jesaja 49, Vers 4, der Prophet hat das gleiche Gesicht gedacht, so wie ich manchmal so denke. Ich aber dachte, ich arbeite vergeblich für die Katz, für gar nichts. Für was weiß ich, für wen. Ich dachte, ich arbeite vergeblich und verzehre meine Kraft umsonst und unnütz. Wiewohl mein Recht bei dem Herrn und mein Lohn bei meinem Gott ist. Weißt du, ich arbeite umsonst, ich bete umsonst, ich singe umsonst, ich predige umsonst, ich glaube umsonst, ich missioniere umsonst. Ich dachte. Weißt du, das ist, was der Teufel uns versucht, für Gedanken einzupflanzen. Ich dachte. Aber ich habe es umgedacht. Und ich weiß, es ist nichts vergeblich. Unsere Arbeit im Herrn ist nicht vergeblich. Da kriege ich neue Motivation, neue Freude. Als der Evangelist mir mal geschrieben hat, ich sollte wenigstens 5 Minuten am Tag beten. Ich habe nicht einmal 5 Minuten am Tag zusammengebracht zum Beten. Und dann sagt er, ja, tun Sie was für den lieben Gott. Und habe ich gesagt, was soll ich tun? Er hat mir ein Paket Traktate geschickt und sagte, verteile diese Traktate. Und dann habe ich die Traktate verteilt und dann habe ich den einen gesehen, der hat das durchgelesen, der andere hat es gesehen, das durchgelesen hat und so weiter. Und dann habe ich für die Leute angefangen zu beten, die Traktate bekommen haben und durchgelesen haben. Und dann habe ich eine ganze Weile mehr als 5 Minuten zusammengebracht. Ich habe auf die Uhr geguckt, schaffe ich das? Und der Herr segnet den Mann, der das Traktat gelesen hat. Lass dein Wort wirken. Es geschieht nicht durch Heer oder Kraft, sondern durch deinen Heiligen Geist. Bitte, schick den Heiligen Geist. Habe ich so viel Grund zum Beten gehabt plötzlich. Deshalb, wenn du für Gott was tust und arbeitest, dann betest du, Herr, gib die Mittel, Herr, bring die Leute dazu, denn der Herr baut sein Reich, seine Gemeinde. Er tut hinzu zur Gemeinde. Er nimmt weg von der Gemeinde. Er ist es, der seine Gemeinde baut. Und er weiß auch, warum er das tut. So, ich dachte, ich glaube doch schon richtig, aber der Herr hat mir noch so viele Dinge gezeigt, was ich hier weitergeben möchte heute Abend oder heute Nachmittag. Löse dich von Dingen, verstehst, die du nicht brauchst, die dich belasten. Mein Vater hat immer einen Spruch gehabt, danke Gott für jede Last, die du selber nicht aufgeladen hast. Weißt du, wir laden uns manchmal unnötige Lasten auf. Ach, das mache ich und das mache ich. Und dann wundern wir uns, wenn wir überfordert werden. Gott will uns nicht überfordern. Er legt uns eine Last auf, heißt es in meiner Bibel, und er hilft uns, die Last zu tragen. So, löse dich von destruktiven Mustern. Löse dich. Das macht dir so. Du musst nicht für alles dich schuldig fühlen. Verstehst du, wenn da jemand hat mir vor längerer Zeit geschrieben und sagt, Bruder Matthias, ich fühle mich so schuldig. Bei uns an der Ecke passieren so viele Unfälle. Ich weiß gar nicht, muss ich da mehr beten, dass weniger Unfälle passieren? Nein, die Leute sollen nur vorsichtiger fahren. Verstehst? Aber es gibt Leute, die aus dem esoterischen Raum kommen und so weiter, die sich für alles schuldig fühlen. Ich bin schuldig für das und schuldig für das und schuldig für das. Du bist für gar nicht schuldig. Und wenn du selbst schuldig wärst, Jesus hat deine Schuld gebüßt. Preis Gott. Aber, und was muss ich da tun? Muss ich mehr beten? Und muss ich da mein Kreuz, die Kreuzung an meiner Ecke unter das Blut Jesu bringen? Weißt du, kannst machen, was du willst. Vielleicht einen neuen Polizisten einstellen, bezahlen, der den Verkehr regelt und ein bisschen besser aufpasst. Es geht darum, nicht, dass gerade an der Ecke was passiert, das passiert an so vielen Ecken. Verstehst du? Du bist nicht schuld für alle Kriege, alle Katastrophen und alle Probleme dieser Welt. Manche Leute fühlen sich immer gleich schuldig. Und der Teufel versucht uns Schuldgefühle einzureden. Aber ich bin so dankbar. Was habe ich von der Nachfolge Jesu? Ich kann alle Schuldgefühle, wenn ich selbst noch welche hätte, dem Heiland abgeben. Heiland, sorg du damit. Das ist dein Problem. Die Welt ist nicht mein Problem. Diese Nöte sind nicht meine Probleme, dass da Leute verhungern und Umwelt zerstört wird. Das ist nicht mein Problem. Das ist nicht mein Problem. Es ist dein Problem. Du hast es zugelassen. Das sind alles Gottes Zulassungen, meine Lieben. Dann gibt es Gewissensbisse, Ängste und so weiter. Ich kann mich lösen von diesen Dingen. Und das ist etwas Positives für mich. Ich muss nicht ins Bett nehmen und einschlafen. Oh, was hast du heute wieder angestellt? Was ist heute alles passiert? Was hast du heute? Oh, was hast du heute wieder angestellt? Was ist heute alles passiert? Was hast du heute wieder falsch gemacht? Ich kann mich auch von dem besten

Die haben schon Urenkel und fühlen sich immer noch verantwortlich. Weißt du, wir müssen irgendwo die Verantwortung dem Herrn abgeben. Du kannst deinen Mann, deine Frau, dein Kind nicht retten. Das kann nur der liebe Gott und der Heilige Geist. Und wir müssen es einfach nur Gott anheimstellen. Einfach unsere Sorgen dem Herrn überlassen und sagen, Herr, das ist dein Problem. Ich bete dich an. Viele Christen betteln, aber sie beten nicht. Beten ist nicht betteln, sondern beten ist einfach Lob und Dank und Anbetung, Ruhm und Ehre sei dir, o Herr. Zurzeit lese ich da dieses apokryphische Gebet von dem Manasse. Es steht auch in der Bibel, er betet dieses Gebet, aber dieses Gebet ist nur ein Bruchstückhaft in der Bibel, aber in apokryphischen Schriften ist uns da mehr überliefert, wie er Gott lobt und wie er Gott preist und wie er Gott anbetet. Und erst ganz am Schluss, und Herr, denk auch an mich. Verstehst? Und denk auch an mich. Ich finde es ganz toll, dass er dann am Schluss einfach zu dem Ergebnis kommt. Herr, ich habe dich so groß gemacht, dich so geehrt, dich an erster Stelle in meinem Leben gesetzt. Und jetzt denk auch an mich ein bisschen. Und dann, Amen. Wir wissen ja, er war in der Gefangenschaft. Er war der letzte König von Juda. Er hat vieles schlecht erlebt, aber er hat nicht geklagt. Er hat sich keine Vorwürfe gemacht. Die Geschichte musste passieren, was passiert ist mit dem Nebukadnezar, dass der kommt und der Prophet Jeremia sagt, das ist mein Diener, dieser Nebukadnezar, dieser Götzendiener. Das ist mein Diener, der erfüllt meinen Auftrag. Und dann passiert es mit dem König, dass er dann Augen ausgestochen werden und dass er in die Gefangenschaft gebracht wird. So, die ganzen Schuldgefühle, das schaffen die Psychologen nicht, dass sie dir ausreden. Legen sich auf der Couch, denken sie drüber nach. Was haben ihre Eltern falsch gemacht? Machen sie so Familienaufstellung und was weiß ich, was da alles aufgestellt wird? Wer hat hier falsch gemacht? Niemand. Nur du. Wenn du was falsch gemacht hast, das bist du. Und du hast einen Fehler gemacht, du hast diese Dinge alle angenommen, sie angeeignet. Lass Gott. Danke Gott für deine Eltern, ob sie reich waren oder arm. Ob sie erfolgreich waren oder nicht erfolgreich waren. Weißt du, danke Gott und sag Gott, ich danke, dass sie mir das Leben nicht genommen haben, sondern gelassen haben und gegeben haben. Ja, ich danke, dass ich hier bin, dank meiner Eltern und mach weiter. Denk nicht an deine Verletzungen. Der Teufel möchte uns ständig mit Verletzungen morsch machen, zerbrechen, aber deine Verletzungen sollen heilen und die heilen nicht selbstverständlich. Wir müssen uns schon bewusst dem Herrn abgeben. Was habe ich von der Nachfolge? Dass ich bewusst die Dinge Gott überlasse, ihm anheimstelle, Dinge, die ich nicht verändern kann, das macht er. Denn du kannst nicht aus deiner Haut raus. Das, was du bist, bist. Und das, was in dir drin steckt, steckt in dir drin. So, du kannst nicht über deinen Schatten springen. Wenn du das kannst, kannst du auch aus deiner Haut rausgehen. So. Du kannst nicht das Negative einfach so abstreifen wie die Schlange, die Haut oder irgendwas anderes. Nein, aber der Heilige Geist kann dir helfen, dass du Stück für Stück anders wirst. Dass du es plötzlich veränderst und dass die Leute dich gar nicht mehr kennen. So kenne ich dich gar nicht. Du bist nicht mehr so wie früher. Und es ist in unserem Leben ein Früher, ein Einst und ein Jetzt. So, der Heilige Geist ist der Helfer, der Beistand, der uns zur Seite steht. Der uns hilft, dieses Kettenhemd, was die Ritter früher angezogen haben, die konnten selber anziehen, aber die konnten selber nicht mehr rauskommen. Verstehst du? Das war das Problem. Anziehen, wir können so schnell verschiedene Untugenden und Gewohnheiten uns aneignen, aber wir werden diese von selbst nicht los. Und da brauchen wir die Gnade Gottes und den richtigen Glauben. Und das passiert durch richtige Denkmustern, durch richtige Gedanken. Eigentlich alles, was in unserem Leben passiert, passiert über das Denken. Und das ist, wo unser Geist und der Sinn, unsere Gedanken erneuert werden, über das Denken. Deine ganzen körperlichen Defekte, ob du es glaubst oder nicht, lass es dahingestellt werden, hör es nur an, kommen vom falschen Denken, vom falschen Lebensstil, kommen aus deinen Ängsten, von den negativen Gefühlen, du hast Angst. Und diese Angst schlägt auf den Magen, diese Angst schlägt sogar auf deinen Schlaf, deine Nerven. Und wie werde ich diese Ängste los? Und der Heiland sagt, komm und folge mir nach. Und dann fürchte dich nicht. Findest du toll? Fürchte dich nicht, egal was passiert. In der Welt habt ihr Angst. Und zwar sehr viel, aber ich habe die Welt überwunden, sagt der Herr Jesus. Schau, das Kreuz ist jetzt verletzt.

0: überwunden, durch das Kreuz ist es überwunden, du musst nicht mehr dort hängen. Ich meine, wenn du richtig glaubst, nicht religiös und nicht kirchlich oder gesetzlich, nein, so von Herzen. Und dann wirst du merken, ich überwinde diese ganzen Dinge und diese ganzen Gedanken, die mich krank machen, kaputt machen, die mich lähmen. Manche, weißt du, wenn es aufs Magen schlägt, verstehst du, das lähmt mich, das macht mich fertig. Ich kann diese Gedanken nicht vermeiden. Die kommen auf einem. Ich muss ein Schild um mein Leben bauen und sie nicht in mein Leben hineinlassen. Ich glaube und dann denke ich an die Gnade und Treue des Herrn. Der Herr ist gut, barmherzig und gnädig. So, und dann halte mich an dem Herrn. Wenn du richtig glaubst, verfügst du über ein gewaltiges Potenzial seelischer Kräfte. Du bist überzeugt, mit Gott springe ich über die Mauer. Mit Gott schaffe ich das. Mit Gott kriege ich das in den Griff. Und mit Gott kriege ich seelische, geistige und geistliche Kräfte. Das ist Resultate der Nachfolge, Ergebnisse der Nachfolge. Und das wirkt sich positiv auf meinen Körper, auf meinen Alltag, auf meine ganze Umgebung. Du machst Fenster auf und du singst. Dann sagen die Leute, was ist bei dir denn los? Ja, die feiern jetzt gerade. In den Hütten der Gerechten singt man vom Sieg. Die Fenster waren damals nicht so schalldicht wie heute. Das hat gehört, die klatschen, die tanzen, die hauen auf die Pauke. Da ist was los. Das wirkt sich auf deine Persönlichkeit auf deinen Charakter, auf deine Beziehungen. Weißt du, niemand will mit Heulsusen sich abgeben und Klageweiber. Verstehst du? Weine und du weinst allein. Lach und alle lachen mit. Das ist die Welt, aber das ist Menschsein. Lach, freu dich. Oh, ich habe den Herrn, Halleluja, Lob und Dank und nach mir die Sinnflut. Das mag so sein. Weißt du, wenn du richtig glaubst, das wirkt sich auch auf deine Finanzen aus. Wenn du den Zehnten ins Haus Gottes bringst und der Herr dich dann belohnt mit, du findest wieder was oder dir wird was geschenkt oder Sonderangebot mit Rabatt und Nachlass. Ja, und du wirst versorgt. Du setzt durch das positive Denken in dir ungeahnte Kräfte frei. Du lernst besser, du arbeitest besser, du bist effektiver, erfolgreicher. Wenn ich an Gott glaube, deshalb meine Frage ist, was habe ich davon, wenn ich an Gott glaube? Weißt du, ich lasse mich vom Heiligen Geist leiten und er gibt mir die richtigen Gedanken im richtigen Moment für die richtige Situation. Und das ist schon viel wert, das Richtige im richtigen Moment zu finden und zu tun. Du hörst nicht mehr und du hörst auf, Opfer zu sein und du hörst nicht mehr, was die Leute dir sagen und wie die dich verdammen und verurteilen. Nein, im Gegenteil. Du weißt, mit mir ist alles in Ordnung, weil Jesus in mir ist. Und wenn Jesus in mir ist, ist alles in Ordnung. Leute, das müssen wir uns mal vorstellen, uns mal zergehen lassen. Alles in Ordnung. Wenn ich Jesus Christus meine Sünden bekenne, ist es so, als wenn ich noch nie gesündigt hätte. Mir sind alle meine Sünden vergeben. Und mein Name steht im Buch des Lebens. Weißt du, wir müssen uns das Evangelium richtig vorstellen. Dann hörst du nicht mehr Opfer zu sein, immer zu spät kommen, immer am falschen Platz zu sein, immer mit falschen Leuten zu tun zu haben. Wenn du wirklich in Gott und mit Christus bist, bist du kein Opfer mehr. Und so viele Menschen sind Opfertiere. Obwohl wir bei uns Opfer abgeschafft haben. Da wird kein Lamm und keine Ochse mehr geopfert, aber viele Menschen sind Opfer von der Situation, von dem Stress, von all diesen Begebenheiten des Alltags. Weißt du, da bist du auch nicht mehr ohnmächtig. Nein, mit deinem Gott schaffst du es. Und das ist etwas wert. Das ist etwas wert. Der wahre Glaube bewahrt dich vor Irrwegen, vor Irrlehren. Du kannst Nein sagen, egal was die denken. Naja, lass das. Nein, das mache ich nicht. Das ist Überforderung für mich. Das ist zu viel. Weißt du, wir müssen mit unseren Kräften haushalten. Unsere Kräfte sind nicht endlos. Weißt du, wir sind nicht widerstandsfähig so in allen Dingen. Wir müssen lernen, immer stärker und stärker und stärker zu werden. Das ist das Ergebnis der Jüngerschaft. Und dann lernen sich durchzusetzen, dann lernt man sich zu verwirklichen. Wenn du richtig zu Gott stehst, wird er dein Leben bestimmen. Wird er zeigen, was du zu tun und zu lassen hast. Und deshalb ist es so wichtig, dass wir geistig entgiftet werden. Jüngerschaft, Nachfolge ist, dass du das stehen lässt und das stehen lässt, die geistig entgiftest. von den falschen Prägungen, Programmen, von den Verletzungen. Jeder Mensch hat Verletzungen. Und man sollte damit leben. Weißt du, das ist nicht dein Tod. Verletzt werden wir alle. Verletzt werden wir alle, das ist natürlich. Wir werden alle abgelehnt. Aber ich bin da, was wollt ihr machen? Die Hitze kriegt mich nicht tot. Die Kälte kriegt mich nicht tot. Verstehst? Nein, wir sind da und wir arbeiten weiter. Weißt du, das ist nämlich die Nachfolge. Die Nachfolge macht dich widerstandsfähig. Es gibt dir Durchhaltevermögen und du wirst dich lösen von falschen Menschen, falschen Mustern. Du wirst nicht mehr ausgebeutet. Weißt du, das ist so wert. Du tust. Du tust vielleicht mehr als vorher, aber aus Liebe zum Herrn. Da reißt du Bäume aus. Da gehst du vorwärts. Wie noch nie, du rennst. Und meine Bibel sagt, die auf den Herrn harren, die kriegen neue Kraft. Sie laufen und sie werden nicht müde. Was habe ich vom Glauben? Muss ich dir sagen, eine ganze Menge. Eine ganze Menge. Die Resultate der Nachfolge Jesu, weißt du, das muss aufs Ganze sehen. Nicht, was habe ich jetzt gerade im Augenblick? Im Augenblick habe ich vielleicht nicht viel. Aber unter dem Strich, wenn ich nicht mehr da bin, oder wenn das alles vollendet ist, wenn das sich entwickelt hat, wenn das ausgereift ist, was bleibt dann noch unter dem Strich? Leute, und unter dem Strich bleibt eine ganze Menge. Da bleibst du. Da bleibt eine ganze Menge. Was bleibt, wenn du, weißt du, wir sehen immer nur das, was heute ist. Aber du musst aufhören, das heute nur zu sehen. Gott sieht das Ganze auf einmal. Das ganze Panorama. Gott macht keine halben Sachen. Gott will eine ganzheitliche Heilung, ganzheitliche Befreiung, ganzheitliche Erlösung. Es geht eben ums Ganze. Gott ist kein Kurpfuscher. Was er macht komplett. Und deshalb ist es so wichtig, den perfekten Willen Gottes zu kennen. Gott will dich als Ganzes retten. Nicht nur dir Zipperlein wegnehmen, dir ein Pickelchen wegnehmen. Nein, er will dich ganz komplett, ganz neu machen. Dich neu wiederherstellen, neu befreien. Deshalb sei erfüllt, nicht nur ein bisschen vom Heiland. Oh, wie süß klingt Jesu Name, verstehst du? Nein, das sollte so süß sein, dass wir, ja, die Engländer singen noch viel besser diese Lieder. Ich kenne diese Englisch, weißt du, in Deutsch kannst du nicht sagen, Jesus ist süßer als Zucker in der Dose. Aber so singen die Engländer, die englischen Menschen, verstehst du? Jesus ist süßer als der Honig. Und wir singen, oh, wie süß klingt Jesu Name. Noch viel tiefer, noch viel mehr. Es gibt gar keine Beschreibung. Es gibt gar keine Beschreibung von der Schönheit und Größe und Herrlichkeit Jesu. So, viele Christen sind nicht erfüllt von der Gottheit. Sie sind nicht enthusiastisch. Sie sind nicht begeistert. Und weißt du, was sie sind? Vogelscheuchen. Abschreckung. Aber dass die Leute sagen, die Christen sagen, aber so wie die, nee, danke. Da sind mir die Gottlosen viel lieber und die Atheisten viel lieber. Denn die haben wenigstens nichts, die opfern nichts und die tun nichts, aber die sind tot und dann ist vorbei für sie. Viele Fromme, wenn ich so manchmal die Leute anschaue, Christen anschaue, die sind gebückt, die sind traurig, die sind weinerlich, die sind ohnmächtig. Nein! Ich vermag alles durch den, der mich mächtig macht, Jesus Christus. Das war der Apostel Paulus, obwohl er Schwierigkeiten hatte, bis über die Ohren. Der Herr ist unsere Stärke, die Freude ist unsere Kraft. Echte Freude ist ein Resultat der Jüngerschaft, der Nachfolge Jesu. In Johannes 15, Vers 10 lese ich da, bleibet in mir und ich in euch und dann wird eure Freude vollkommen sein. Wenn du in Jesus bist, morgens, mittags, abends, du musst natürlich deine Arbeit tun, aber du kannst in deinem Inneren, in deinem Herzen Jesus haben, diese Freude am Herrn. Danke, danke, danke, Jesus. Weißt du, du kannst gar nicht genug Danke sagen und nicht genug Halleluja sagen und nicht genug Hosianna sagen. Und da kommt der Herr in deinem Leben. Was hat der Herr Jesus gesagt, als sie da Hosianna auf der Straße schrien am Palmsonntag? Weißt du, ich werde nicht mehr zu euch kommen, es sei denn, ihr sagt wieder Hosianna. Gelobt seid ihr, da kommt im Namen des Herrn. Und wir sollten jetzt schon Jesus willkommen heißen. Hosianna, Jesus, komm wieder. Jesus, sei in meinem Leben, sei in meinem Alltag, sei in meiner Situation, sei du der Meister. Die Frage ist, wie bleibe ich in Jesus? Also unsere Freude soll vollkommen werden, nicht unvollkommen und unvollendet, vollkommen. Wie mache ich das? Johannes 16, Vers 23. Bitte den Vater in meinem Namen und er wird es euch geben. Und bis jetzt habt ihr noch nichts in meinem Namen gebeten. Bittet und ihr werdet empfangen, damit eure Freude vollkommen ist. Deine Freude soll vollkommen sein. Ach, jetzt habe ich eine Gebetserhörung. Weißt du, oft ist es eine Lappalie. Aber gerade die Lappalien machen einen so glücklich. Da habe ich, also ich werde nie vergessen, am Flughafen hier vor einigen Monaten, da stehe ich da und ich sehe, eine Frau guckt da zu der Tafel, ob die was für ein Flugzeug kommt. Und dann sagt die, als ich sage, ja, was suchen Sie? Und ich sage, was da oben angeschrieben steht. Dann sagt sie, sie schickt der liebe Gott. Verstehst du? Wir haben Grund zum Danken, wenn irgendjemand in unserer Nähe kommt und uns was Vernünftiges sagt, was Gutes sagt, was Nettes sagt, dich schickt der liebe Gott. Weißt du, das sind Engeldienste. Dich schickt der liebe Gott. Wann hast du zum letzten Mal gedankt für jemanden, den der liebe Gott geschickt hat? Ohne Gebetserhörung ist das Leben stinklangweilig, das Christenleben. Was soll ich? Unsere Freude soll vollkommen werden. Das ist der Wille Gottes. Ohne Wunder Gottes ist alles leer, hohl, traurig. Ohne Wunder Gottes, wir brauchen das. Zum Yonkyo Show, dem Pastor der größten Gemeinde in Seoul, Korea, kam ein Mädchen, frisch bekehrt, also noch nicht frisch bekehrt, aber sie ist eine Nachfolgerin Jesu und ihr Ziel ist, Menschen zum Heiland führen. Bitte, Pastor, beten Sie für mich. Ich habe schon 3 Wochen kein Wunder erlebt. Bitte beten Sie für mich. Ich habe 3 Wochen kein Wunder erlebt. Wie viele Wochen sind schon und wie viele Monate oder wie viele Jahre sind schon bei dir, dass du kein Wunder erlebt hast, keine Gebetserhörung hast? Vielleicht muss man auch für dich beten. Ohne Gottes Beistand ist unsere Freude nicht vollkommen. Ohne Gottes Reden ist unsere Freude nicht vollkommen. Ohne Gottes Trost. Du hast geheult, du warst niedergeschlagen, du lagst am Boden und Gott hat dich aufgerichtet. Das macht uns glücklich. Ohne Sieg ist unsere Freude unvollkommen. Ohne der Ruhe Gottes, den Frieden Gottes ist alles umsonst. Wenn wir in Jesus sind, freuen wir uns alle Zeit. Ob hoch oder tief, ob es bergauf geht oder bergab geht, wir freuen uns. Wir freuen uns, wenn es bergab geht. Soll ich dir sagen, warum? Da muss ich mich nicht anstrengen. Das geht von selbst. Bergauf, da muss ich radeln, da muss ich treten, da muss ich arbeiten. Aber bergab geht alles von selbst. Das kommt. Und deshalb, in unserem Leben darf ruhig bergab gehen. Wir sind da oft falsch programmiert. Ich muss immer rauf, ganz hoch hinaus. Nein, lass mal Dinge gehen. Lass den Wagen rollen. Und bremst ein bisschen, verstehst du, wenn es sein muss. Aber wir haben oft Angst. Ja, es geht bergab, ich verliere das. Nein, auch das Bergabfahren hat seine Schönheit. Denk drüber nach in deinem persönlichen Leben, das ist Urlaubszeit. Genieße dein Leben. In meiner Bibel heißt es, wer da hat, dem wird es gegeben. Und wer nicht hat, dem wird sogar das genommen, was er hat. Und dem gegeben, dass der andere es habe. Deshalb, wir müssen lernen, verlieren und gewinnen. Wahre Freude ist Begeisterung an Gott, durch Gott und für Gott. Das sind die Resultate der Nachfolge. So wenige, einige. Aber ich will noch viel mehr bringen, was auf meinem Herzen liegt. Weißt du, Gott weiß, was gut ist für uns. Auch wenn es bergab geht. Weißt du, auch wenn es manchmal uns die Dinge nicht nach vorne bringen. Weißt du, du stehst auf der Stelle und du trittst auf der Stelle, du kommst nicht weiter. Aber der Herr sagt, ich will dich glücklich machen, ich will dich fröhlich machen, freu dich, dass du nicht so hetzen musst. Weißt du, Zeit lang habe ich gebetet, lieber Gott, schick Menschen in die Gemeinde. Viele Menschen. Und die kamen auch. Aber mit jedem Menschen kam ein Problem. Jeder Mensch ist ein Problem. Verstehst du? Bringst du seine Schwierigkeiten. Ja, weißt du, da musst du Seelsorge machen, da musst du dich um die Leute kümmern. Die meisten waren arbeitslos, die meisten waren krank oder was weiß ich, musst besuchen oder lagen im Sterben. Weißt du, Gott bringt Menschen. Aber der bringt dir die Probleme. Deshalb danke Gott für jede Last, die du.
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Jesus, deine Vergebung kennt keine Grenzen. Dafür danken wir dir. Bei dir wollen wir bleiben. Dir wollen wir folgen. Wir wollen keine anderen Götter und Herren neben dir haben.

Und es wird gepredigt werden, das Evangelium vom Reich in der ganzen Welt zu einem Zeugnis über alle Völker, und dann wird das Ende kommen.

Und Adam erkannte sein Weib Eva, und sie ward schwanger und gebar den Kain und sprach, Ich habe einen Mann gewonnen mit Hilfe des Herrn. Danach gebar sie Abel, seinen Bruder. Und Abel wurde ein Schäfer, Kain aber wurde ein Ackermann. Es begab sich aber nach etlicher Zeit, dass Kain dem Herrn Opfer brachte von den Früchten des Feldes. Und auch Abel brachte von den Erstlingen seiner Herde und von ihrem Fett. Und der Herr sah gnädig an Abel und sein Opfer, aber Kain und sein Opfer sah er nicht gnädig an. Da ergrimmte Kain sehr und senkte finster seinen Blick. Da sprach der Herr zu Kain, »Warum ergrimmst du, und warum senkst du deinen Blick? Ist's nicht also? Wenn du fromm bist, so kannst du frei den Blick erheben. Bist du aber nicht fromm, so lauert die Sünde vor der Tür, und nach dir hat sie Verlangen. Du aber herrsche über sie.« Da sprach Kain zu seinem Bruder Abel, »Lass uns aufs Feld gehen.« Und es begab sich, als sie auf dem Felde waren, erhob sich Kain wider seinen Bruder Abel und schlug ihn tot. Da sprach der Herr zu Kain, »Wo ist dein Bruder Abel?« Er sprach, »Ich weiß nicht, soll ich meines Bruders Hüter sein?« Er aber sprach, »Was hast du getan? Die Stimme des Blutes deines Bruders schreit zu mir von der Erde. Und nun, verflucht seist du auf der Erde, die ihr Maul hat aufgetan und deines Bruders Blut von deinen Händen empfangen. Wenn du den Acker bebauen wirst, soll er dir hinfort seinen Ertrag nicht geben. Unstet und flüchtig sollst du sein auf Erden.« Kain aber sprach zu dem Herrn, »Meine Strafe ist zu schwer, als dass ich sie tragen könnte. Siehe, du treibst mich heute vom Acker, und ich muß mich von deinem Angesicht verbergen und muß unstet und flüchtig sein auf Erden. So wird mir's gehen, dass mich totschlägt, wer mich findet.« Aber der Herr sprach zu ihm, »Nein, sondern wer kein totschlägt, das soll siebenfältig gerecht werden.« Und der Herr machte ein Zeichen an Kain, dass ihn niemand erschlüge, der ihn fände. So ging Kain hinweg von dem Angesicht des Herrn und wohnte im Lande Not jenseits von Eden gegen Osten. Und Kain erkannte sein Weib, die ward schwanger und gebar den Henoch. Und er baute eine Stadt, die nannte er nach seines Sohnes Namen Henoch. Henoch aber zeugte Irad, Irad zeugte Mahujael, Mahujael zeugte Methushael, Methushael zeugte Lamech. Lamech aber nahm zwei Frauen, eine hieß Ada, die andere Zilla. Und Ada gebar Jabal, von dem sind hergekommen, die in Zelten wohnen und Vieh halten. Und sein Bruder hieß Jubal. Von dem sind hergekommen alle Zither- und Flötenspieler. Zilla aber gebar auch, nämlich den Tubal-Kain. Von dem sind hergekommen alle Erz- und Eisenschmiede. Und die Schwester des Tubal-Kain war Naema. Und Lamech sprach zu seinen Frauen, »Ada und Zilla, höret meine Rede, ihr Weiber Lamechs, merkt auf, was ich sage.« Einen Mann erschlug ich für meine Wunde und einen Jüngling für meine Beule. Kain soll siebenmal gerecht werden, aber Lamech 77-mal. Adam erkannte abermals sein Weib, und sie gebar einen Sohn, den nannte sie Seth. Denn Gott hat mir, sprach sie, einen andern Sohn gegeben für Abel, den Kain erschlagen hat. Und Seth zeugte auch einen Sohn und nannte ihn Enosch. Zu der Zeit fing man an, den Namen des Herrn anzurufen. Dies ist das Buch von Adams Geschlecht.
Als Gott den Menschen schuf, machte er ihn nach dem Bilde Gottes und schuf sie als Mann und Weib und segnete sie und gab ihnen den Namen Mensch zur Zeit, da sie geschaffen wurden. Und Adam war 130 Jahre alt und zeugte einen Sohn, ihm gleich und nach seinem Bilde, und nannte ihn Seth. Und lebte danach 800 Jahre und zeugte Söhne und Töchter, dass sein ganzes Alter ward 930 Jahre und starb. Seth war 105 Jahre alt und zeugte Enosch und lebte danach 807 Jahre und zeugte Söhne und Töchter, dass sein ganzes Alter ward 912 Jahre und starb. Enosch war 90 Jahre alt und zeugte Kenan und lebte danach 815 Jahre und zeugte Söhne und Töchter, dass sein ganzes Alter ward 905 Jahre und starb. Kenan war 70 Jahre alt und zeugte Mahalalel und lebte danach 840 Jahre und zeugte Söhne und Töchter, dass sein ganzes Alter ward 910 Jahre und starb. Mahalalel war 65 Jahre alt und zeugte Jared und lebte danach 830 Jahre und zeugte Söhne und Töchter, dass sein ganzes Alter ward 895 Jahre und starb. Jared war 162 Jahre alt und zeugte Henoch und lebte danach 800 Jahre und zeugte Söhne und Töchter, dass sein ganzes Alter ward 962 Jahre und starb. Henoch war 65 Jahre alt und zeugte Methuselah. Und Henoch wandelte mit Gott. Und nachdem er Methuselah gezeugt hatte, lebte er 300 Jahre und zeugte Söhne und Töchter, dass sein ganzes Alter ward 365 Jahre. Und weil er mit Gott wandelte, nahm ihn Gott hinweg, und er ward nicht mehr gesehen. Methuselah war 187 Jahre alt und zeugte Lamech und lebte danach 782 Jahre und zeugte Söhne und Töchter, dass sein ganzes Alter ward 969 Jahre und starb. Lamech war 182 Jahre alt und zeugte einen Sohn und nannte ihn Noah und sprach: Der wird uns trösten in unserer Mühe und Arbeit auf dem Acker, den der Herr verflucht hat. Danach lebte er 595 Jahre und zeugte Söhne und Töchter, dass sein ganzes Alter ward 777 Jahre und starb. Noah war 500 Jahre alt und zeugte Sem, Ham und Japhet. Als aber die Menschen sich zu mehren begannen auf Erden und ihnen Töchter geboren wurden, da sahen die Gottessöhne, wie schön die Töchter der Menschen waren, und nahmen sich zu Frauen, welche sie wollten. Da sprach der Herr: Mein Geist soll nicht immer da im Menschen walten, denn auch der Mensch ist Fleisch. Ich will ihm als Lebenszeit geben 120 Jahre. Zu der Zeit und auch später noch, als die Gottessöhne zu den Töchtern der Menschen eingingen und sie ihnen Kinder gebaren, wurden daraus die Riesen auf Erden. Das sind die Helden der Vorzeit, die Hochberühmten. Als aber der Herr sah, dass der Menschen Bosheit groß war auf Erden und alles Dichten und Trachten ihres Herzens nur böse war immer da, da reute es ihn, dass er die Menschen gemacht hatte auf Erden, und es bekümmerte ihn in seinem Herzen, und er sprach: Ich will die Menschen, die ich geschaffen habe, vertilgen von der Erde, vom Menschen an bis hin zum Vieh und bis zum Gewürm und bis zu den Vögeln unter dem Himmel. Denn es reut mich, dass ich sie gemacht habe. Aber Noah fand Gnade vor dem Herrn. Dies ist die Geschichte von Noahs Geschlecht. Noah war ein frommer Mann und ohne Tadel zu seinen Zeiten.
Er wandelte mit Gott und erzeugte drei Söhne, Sem, Ham und Japhet. Aber die Erde war verderbt vor Gottes Augen und voller Frevel. Da sah Gott auf die Erde und siehe, sie war verderbt. Denn alles Fleisch hatte seinen Weg verderbt auf Erden. Da sprach Gott zu Noah, das Ende alles Fleisches ist bei mir beschlossen, denn die Erde ist voller Frevel von ihnen. Und siehe, ich will sie verderben mit der Erde. Mache dir einen Kasten von Tannenholz und mache Kammern darin und verpiche ihn mit Pech innen und außen. Und mache ihn so. 300 Ellen sei die Länge, 50 Ellen die Breite und 30 Ellen die Höhe. Ein Fenster sollst du daran machen, oben an, eine Elle groß. Die Tür sollst du mitten in seine Seite setzen. Und er soll drei Stockwerke haben, eines unten, das zweite in der Mitte, das dritte oben. Denn siehe, ich will eine Sintflut kommen lassen auf Erden, zu verderben alles Fleisch, darin Odem des Lebens ist, unter dem Himmel. Alles, was auf Erden ist, soll untergehen. Aber mit dir will ich meinen Bund aufrichten, und du sollst in die Arche gehen mit deinen Söhnen, mit deiner Frau und mit den Frauen deiner Söhne. Und du sollst in die Arche bringen von allen Tieren, von allem Fleisch je ein Paar, Männchen und Weibchen, dass sie leben bleiben mit dir. Von den Vögeln nach ihrer Art, von dem Vieh nach seiner Art und von allem Gewürm auf Erden nach seiner Art. Von den allen soll je ein Paar zu dir hineingehen, dass sie leben bleiben. Und du sollst dir von jeder Speise nehmen, die gegessen wird, und sollst sie bei dir sammeln, dass sie dir und ihnen zur Nahrung diene. Und Noah tat alles, was Gott ihm gebot.

Und zu Mose sprach er: Steig herauf zum Herrn, du und Aaron, Nadab und Abihu und 70 von den Ältesten Israels, und betet an von Ferne. Aber Mose allein nahe sich zum Herrn, und lasse jene sich nicht nahen, und das Volk komme auch nicht mit ihm herauf. Mose kam und sagte dem Volk alle Worte des Herrn und alle Rechtsordnungen. Da antwortete alles Volk wie aus einem Munde: Alle Worte, die der Herr gesagt hat, wollen wir tun. Da schrieb Mose alle Worte des Herrn nieder und machte sich früh am Morgen auf und baute einen Altar unten am Berge und 12 Steinmale nach den 12 Stämmen Israels und sandte junge Männer aus den Kindern Israel hin, dass sie darauf dem Herrn Brandopfer opferten und Dankopfer von jungen Stieren. Und Mose nahm die Hälfte des Blutes und goss es in die Becken, die andere Hälfte aber sprengte er an den Altar. Und er nahm das Buch des Bundes und las es vor den Ohren des Volkes. Und sie sprachen: Alles, was der Herr gesagt hat, wollen wir tun und darauf hören. Da nahm Mose das Blut und besprengte das Volk damit und sprach: Seht, das ist das Blut des Bundes, den der Herr mit euch geschlossen hat aufgrund aller dieser Worte. Da stiegen Mose und Aaron, Nadab und Abihu und 70 von den Ältesten Israels hinauf und sahen den Gott Israels. Unter seinen Füßen war es wie eine Fläche von Saphir und wie der Himmel, wenn es klar ist. Und er reckte seine Hand nicht aus wider die Edlen Israels. Und als sie Gott geschaut hatten, aßen und tranken sie. Und der Herr sprach zu Mose: Komm herauf zu mir auf den Berg und bleib da selbst, dass ich dir gebe die steinernen Tafeln, Gesetz und Gebot, die ich geschrieben habe, um sie zu unterweisen. Da machte sich Mose auf mit seinem Diener Josua und stieg auf den Berg Gottes. Aber zu den Ältesten sprach er: Bleibt hier, bis wir zu euch zurückkommen. Siehe, Aaron und Hur sind bei euch. Hat jemand eine Rechtssache, der wende sich an sie. Als nun Mose auf den Berg kam, bedeckte die Wolke den Berg. Und die Herrlichkeit des Herrn ließ sich nieder auf dem Berg Sinai, und die Wolke bedeckte ihn 6 Tage. Und am 7. Tag erging der Ruf des Herrn an Mose aus der Wolke. Und die Herrlichkeit des Herrn war anzusehen wie ein verzehrendes Feuer auf dem Gipfel des Berges vor den Kindern Israel. Und Mose ging mitten in die Wolke hinein und stieg auf den Berg und blieb auf dem Berge 40 Tage und 40 Nächte. Und der Herr redete mit Mose und sprach: Sage den Kindern Israel, dass sie für mich eine Opfergabe erheben von jedem, der es freiwillig gibt. Das ist aber die Opfergabe, die ihr von ihnen erheben sollt: Gold, Silber, Kupfer, blauer und roter Purpur, Scharlach, feine Leinwand, Ziegenhaar, rotgefärbte Widderfelle, Dachsfelle, Akazienholz, Öl für die Lampen, Spezerei zum Salböl und zu wohlriechendem Räucherwerk, Onyxsteine und eingefasste Steine zum Priesterschurz und zur Brusttasche, und sie sollen mir ein Heiligtum machen, dass ich unter ihnen wohne. Genau nach dem Bilde, das ich dir von der Wohnung und ihrem ganzen Gerät zeige, sollt ihr's machen. Macht eine Lade aus Akazienholz. 2,5 Ellen soll die Länge sein, 1,5 Ellen die Breite und 1,5 Ellen die Höhe. Du sollst sie mit feinem Gold überziehen, innen und außen, und einen goldenen Kranz an ihr ringsherum machen. Und gieß 4 goldene Ringe und tu sie an ihre 4 Ecken, so dass 2 Ringe auf der einen Seite und 2 auf der anderen seien. Und mache Stangen von Akazienholz und überziehe sie mit Gold und stecke sie in die Ringe an den Seiten der Lade, dass man sie damit trage. Sie sollen in den Ringen bleiben und nicht herausgetan werden. Und du sollst in die Lade das Gesetz Gottes legen, das ich dir geben werde. Du sollst auch einen Gnadenthron machen aus feinem Golde. 2,5 Elle soll seine Länge sein und 1,5 Ellen seine Breite. Und du sollst 2 Cherubim machen aus getriebenem Golde an beiden Enden des Gnadenthrones, so dass 1 Cherub sei an diesem Ende, der andere an jenem, dass also 2 Cherubim seien an den Enden des Gnadenthrones. Und die Cherubim sollen ihre Flügel nach oben ausbreiten, dass sie mit ihren Flügeln den Gnadenthron bedecken. Und eines jeden Antlitz gegen das des anderen stehe, und ihr Antlitz soll zum Gnadenthron gerichtet sein. Und du sollst den Gnadenthron oben auf die Lade tun
und in die Lade das Gesetz legen, das ich dir geben werde. Dort will ich dir begegnen. Und vom Gnadenthron aus, der auf der Lade mit dem Gesetz ist, zwischen den beiden Cherubim, will ich mit dir alles reden, was ich dir gebieten will für die Kinder Israel. Du sollst doch einen Tisch machen aus Akazienholz. 2 Ellen soll seine Länge sein, 1 Elle seine Breite und 1,5 Ellen seine Höhe. Und du sollst ihn überziehen mit feinem Gold und einen goldenen Kranz ringsherum machen und eine Leiste ringsherum, 1 Handbreit hoch und einen goldenen Kranz an der Leiste ringsherum. Und du sollst 4 goldene Ringe machen an die 4 Ecken an seinen 4 Füßen. Dicht unter der Leiste sollen die Ringe sein, so dass man Stangen hineintun und den Tisch tragen könne. Und du sollst die Stangen aus Akazienholz machen und sie mit Gold überziehen, dass der Tisch damit getragen werde. Du sollst auch aus feinem Golde seine Schüsseln und Schalen machen, seine Kannen und Becher, in denen man das Trankopfer darbringe. Und du sollst auf den Tisch allezeit Schaubrote legen vor mein Angesicht. Du sollst auch einen Leuchter aus feinem Golde machen. Fuß und Schaft in getriebener Arbeit mit Kelchenknäufen und Blumen. 6 Arme sollen von dem Leuchter nach beiden Seiten ausgehen, nach jeder Seite 3 Arme. Jeder Arm soll 3 Kelche wie Mandelblüten haben mit Knäufen und Blumen. So soll es sein bei den 6 Armen an dem Leuchter. Aber der Schaft am Leuchter soll 4 Kelche wie Mandelblüten haben mit Knäufen und Blumen und je einen Knauf unter 2 von den 6 Armen, die von dem Leuchter ausgehen. Beide, Knäufe und Arme, sollen aus einem Stück mit ihm sein, lauteres Gold in getriebener Arbeit. Und du sollst 7 Lampen machen und sie oben anbringen, so dass sie nach vorn leuchten, und Lichtscheren und Löschnäpfe aus feinem Golde. Aus 1 Zentner feinen Goldes sollst du den Leuchter machen, mit all diesen Geräten. Und sieh zu, dass du alles machest nach dem Bilde, das dir auf dem Berge gezeigt ist. Die Wohnung sollst du machen aus 10 Teppichen von gezwirnter feiner Leinwand, von blauem und rotem Purpur und von Scharlach. Cherubim sollst du einweben in kunstreicher Arbeit. Die Länge eines Teppichs soll 28 Ellen sein, die Breite 4 Ellen, und sie sollen alle 10 gleich sein. Und es sollen je 5 zu einem Stück zusammengefügt werden, einer an den anderen. Und du sollst Schlaufen machen von blauem Purpur bei jedem Stück an dem Rand, wo die 2 Stücke zusammengeheftet werden. 50 Schlaufen an jedem Stück, dass eine Schlaufe der anderen gegenüberstehe. Und du sollst 50 goldene Haken machen, mit denen man die Teppiche zusammenhefte, einen an den anderen, damit es eine Wohnung werde. Du sollst auch Teppiche aus Ziegenhaar machen, als Zelt über der Wohnung, 11 Teppiche. Die Länge eines Teppichs soll 30 Ellen sein, die Breite aber 4 Ellen, und sie sollen alle 11 gleich groß sein. 5 sollst du aneinanderfügen und die 6 anderen auch, damit du den 6. Teppich vorn an dem Zelt doppelt legest, und sollst dann jedes Stück 50 Schlaufen machen an dem Rand, wo die Stücke zusammengeheftet werden. Und du sollst 50 Haken aus Kupfer machen und die Haken in die Schlaufen tun, dass beide Stücke zu einem einzigen Zelt zusammengefügt werden. Aber vom Überhang der Teppiche des Zeltes sollst du einen 1/2 Teppich hinten an dem Zelt überhängen lassen und auf beiden Seiten je 1 Elle, dass der Überhang an den Seiten des Zeltes sei und es auf beiden Seiten bedecke. Über die Decke des Zeltes sollst du eine Decke von rot gefärbten Widderfellen machen und darüber noch eine Decke von Dachsfellen. Du sollst auch Bretter machen für die Wohnung aus Akazienholz zum Aufstellen. 10 Ellen lang soll ein Brett sein und 1,5 Ellen breit. 2 Zapfen soll ein Brett haben, das eins an das andere gesetzt werden könne. So sollst du alle Bretter der Wohnung machen. 20 von ihnen sollen nach Süden stehen. Die sollen 40 silberne Füße unten haben, je 2 Füße unter jedem Brett für seine 2 Zapfen. Ebenso sollen auf der anderen Seite, nach Norden, auch 20 Bretter stehen mit 40 silbernen Füßen, je 2 Füße unter jedem Brett. Und für die Rückseite der Wohnung nach Westen sollst du 6 Bretter machen, dazu 2 Bretter für die 2 Ecken an der Rückseite der Wohnung, dass beide mit ihren Eckbrettern unten und oben verbunden sind und so die Ecken bilden. 8 Bretter sollen es sein mit ihren silbernen Füßen, 16 Füße sollen es sein, je 2 unter einem Brett. Und du sollst Riegel machen aus Akazienholz, 5 zu den Brettern auf der einen Langseite der Wohnung und 5 zu den Brettern auf der anderen Langseite der Wohnung und 5 zu den Brettern auf der Rückseite der Wohnung nach Westen
und sollst einen Mittelriegel in halber Höhe an den Brettern entlanglaufen lassen, von einem Ende zum anderen. Und du sollst die Bretter mit Gold überziehen und ihre Ringe aus Gold machen, in die man die Riegel hineintut. Und die Riegel sollst du mit Gold überziehen. So sollst du die Wohnung in der Weise aufrichten, wie du sie auf dem Berge gesehen hast. Du sollst einen Vorhang machen aus blauem und rotem Purpur, Scharlach und gezwirnter feiner Leinwand und sollst Cherubim einweben in kunstreicher Arbeit und sollst ihn aufhängen an 4 Säulen von Akazienholz, die mit Gold überzogen sind und goldene Nägel und 4 silberne Füße haben. Und du sollst den Vorhang an die Haken hängen und die Lade mit dem Gesetz hinter den Vorhang setzen, dass er euch eine Scheidewand sei zwischen dem Heiligen und dem Allerheiligsten. Und du sollst den Gnadenthron auf die Lade mit dem Gesetz tun, die im Allerheiligsten steht. Den Tisch aber setze außen vor den Vorhang und den Leuchter dem Tisch gegenüber an die Südseite in der Wohnung, dass der Tisch nach Norden zusteht. Und du sollst eine Decke machen für den Eingang des Zeltes aus blauem und rotem Purpur, Scharlach und gezwirnter feiner Leinwand in buntwirker Arbeit. Und für die Decke 5 Säulen aus Akazienholz mit Gold überzogen, mit goldenen Nägeln, und sollst für sie 5 Füße aus Kupfer geben.

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Jesus sagt zu dir: Komme zu mir, der du dich abmühst und unter deiner Last leidest. Ich werde dir Frieden geben. Nimm meine Herrschaft an und lebe darin. Lerne von mir, denn ich bin sanftmütig und von Herzen demütig. Bei mir findest du das, was deinem Leben Sinn und Ruhe gibt. Komme zu mir.

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1: Falschen Zug. Und mich überkommt es ganz komisch. Und ich denke, okay, also wenn der Schaffner jetzt vorbeikommt, ich frage ihn einfach. Und er kommt und kontrolliert da die Fahrkarte. Ich gucke ihn an und ich sage, wir sind Richtung München unterwegs. Stimmt's? Und er strahlt mich an und sagt, ja, na klar. Die Oma, mir gegenüber sitzend, kriegt das mit. Und sagt, nee, ich fahre nach Hamburg. Und er sagt, gnädige Frau, dann sind Sie im falschen Zug. Das kann nicht sein. Auf meinem Ticket steht Hamburg, Hauptbahnhof. Ja, ja, sagt er, das mag ja sein, dass das da drauf steht, aber Sie sind falsch. Die Oma kam richtig in Bewegung. Ja? Ich dachte, wenn der jetzt nicht schlau ist, dann packt sie ihn am Kragen, dann kriegt er richtig Ärger. Ja? Letztlich hat alles nichts geholfen, bei der nächsten Station musste sie raus. Und ich saß in meinem Abteil vor mich hin lächelnd und dachte, hey, wie oft geht mir das im Leben so, dass ich denke, ich bin richtig und irgendwann stelle ich fest, ich bin auf der falschen Fährte. Wie oft geht es dir in deinem Leben so, dass du denkst, ey, ich bin richtig unterwegs und irgendwann merkst du, so leise Zweifel, die reinkommen, vielleicht liege ich doch falsch. Was ist, wenn du irgendwann am Ende deines Lebens feststellst, du bist in die völlig falsche Richtung gefahren? Das ist bitter. Deswegen ist es clever, man guckt vorher mal nach, ob man richtig unterwegs ist. Und wir sind alle irgendwo unterwegs, jeder von uns. Wir haben eine ganz üble Verabredung irgendwann mal. Und diese Verabredung, die kommt hundertprozentig. Die Verabredung heißt nicht, du heiratest irgendwann. Das ist auch keine so üble Verabredung. Ja, je nachdem, wenn du den falschen Geschmack hast, kann das schon elend werden. Aber ich will euch was Ehrliches sagen. Das ist irgendwie kein nettes Thema eigentlich, aber ist trotzdem wahr. Irgendwann stirbt jeder von euch. Und ich merke, ich werde älter, ich komme dem Datum näher. Stimmt's? Die Einschläge werden dichter. Nee, ehrlicherweise hat das gar nichts mit Malte zu tun. Ich habe vor 2 Jahren einen 7-jährigen Jungen beerdigt. Der hatte Leukämie. Ruben hieß der Junge. Und ich vergesse nie das letzte Mal, als ich ihn besucht habe in der Klinik. Dann guckt er mich an und sagt, hey Matthias, mach dir keinen Stress. Ich gehe schon mal vor, ich sage Jesus Bescheid, du kommst auch demnächst. Leute, ich bin da aus dem Raum rausgegangen, ich wusste nicht, ob ich lachen oder weinen muss. Und ich dachte, hey, das ist irgendwie ein Gedanke, der war mir bisher gar nicht so dicht. Aber ganz ehrlich, wo landen wir? Das ist die eigentliche Frage unseres Lebens, wo gehst du hin? Ich habe eine Weile einen Typ betreut, den haben wir über das sogenannte Schwarze Kreuz, das ist so eine Organisation für Leute, die im Gefängnis sitzen. Der Bursche hieß Andy, das war ein ehemaliger Drogendealer und er kam raus. Und wir haben den betreut als Kirche und ich als Pastor. Und Andy war irgendwie dadurch aufgefallen, dass er im Gefängnis angefangen hatte, eine Bibel zu lesen und irgendwie sich auf die Suche nach Gott gemacht hatte. Und wir haben dafür gesorgt, dass er einen neuen Job hat, dass er eine neue Wohnung hat, alles lief super. Und irgendwann komme ich ihn besuchen und ich merke, der Bursche ist irgendwie richtig neben der Kappe. Und es war auch nicht schwierig rauszukriegen, dass er wieder irgendwo eine Szene gefunden hatte und Drogen hatte. Und wir kamen ins Gespräch und ich habe gesagt, Andy, ey, du weißt, wo du herkommst und du weißt, wie das endet. Und dann sagte er zu mir, Pastor, weißt du, das hat Zeit. Im Mai kam er raus. Im August haben wir ihn beerdigt. Ich hatte eine Verabredung zum Essen mit ihm, beziehungsweise wir hatten ihn eingeladen und er kam nicht. Und ich dachte, ich muss mal gucken. Ich habe an seiner Tür geklingelt. Er hat nicht aufgemacht.

stand auf der Straße und manchmal mache ich das so, da habe ich so einen Fragebogen und versuche mit diesem Fragebogen mit Leuten ins Gespräch zu kommen. Und unter anderem ist ganz unten auf diesem Fragebogen eine Frage, die heißt, wieso sollte Gott dich mit in den Himmel nehmen? Das ist eine coole Frage. Hast du dir schon mal drüber nachgedacht? Wieso sollte Gott dich mitnehmen? Das ist eine coole Frage. Und der Typ guckt mich an und sagt, habe ich noch nie drüber nachgedacht, aber ich denke, wir kommen doch alle in den Himmel, oder? Sag ich, nee, kommen wir nicht. Wenn du die Bibel mal gelesen hast, dann steht da, die, die ein reines Herz haben, steht da in Matthäus 5, die werden Gott sehen. Und ich habe darüber so nachgedacht, hey, würdest du sagen, dass du ein total sauberes, reines Herz hast? Dass bei dir alles okay ist? In Beziehung zu Gott, in Beziehung zu den Leuten, mit denen du zu tun hast, kannst du sagen, du hast ein reines Herz? Und der Typ guckt mich an und sagt, also, hey, wer kann das schon von sich sagen? Wir haben doch alle irgendwie ein bisschen Dreck am Stecken, oder? Sagt er, ehrlich, ist bei Ihnen immer alles klasse? Nee, sage ich, bei mir ist nicht immer alles klasse. Aber ich habe eine Möglichkeit gefunden, wie alles klasse wird. Und dann guckt er mich an und sagt, und wie stellen Sie das an? Sag ich, sehen Sie, das ist die spannende Frage. Wie kriegen wir das hin, dass bei uns, bei denen eben nicht alles klasse ist, die Sache irgendwie auf ein neues Level kommt? Das ist der Punkt, über den ich über viele Jahre nachgedacht habe. Der hat mich unruhig gemacht. Ich habe manchmal nachts nicht geschlafen, weil ich dachte, ey, wenn ich in dieser Nacht sterben würde, wo würde ich aufwachen? Und ich wusste genau, ich würde nicht im Himmel aufwachen, ganz sicher. Weil in meinem Leben war sicher nicht alles in Ordnung. Ich war sicher, das, was man einen Engel nennt, das war nicht meine Beschreibung. Vielleicht wie bei dir. Und du merkst innerlich, vielleicht hast du ja manchmal deine richtig guten Momente. Aber meistens haben wir die guten Momente relativ selten. Und ich habe was in meinem eigenen Leben festgestellt. Und vielleicht kennst du das bei dir auch. Ich hatte einen guten Freund. Mein Freund in der Schule hieß Bernd und wir haben von der 1. bis zur 10. Klasse alles miteinander geteilt, außer unsere Freundin. Aber ansonsten haben wir fast alles miteinander geteilt, ja? Fahrrad, alles, was ging. Und mein Freund Benny war immer der Held, weil der hatte einen älteren Bruder, also älterer Bruder im Sinne von, der war 10 Jahre älter als er. Und der hatte immer die coolen Ideen. Und eines Tages, ich war in der 4. Klasse. Da kam er um die Ecke mit folgendem Gedanken. Sein Bruder war auf die Idee gekommen, in die Zuckerdose Salz reinzufüllen. Und Bernie beschrieb die Szene zu Hause, was da los war. Und als er die Geschichte erzählt hat, fand ich den Gedanken absolut gigantisch. Weil ich hatte eine Mutter und meine Mutter, die hat morgens nie gefrühstückt, aber wir hatten so einen Zuckerstreuer und da hat sie immer einmal und noch ein halbes Mal immer diesen Zucker in ihren Kaffee und dann hat sie den umgerührt und dann war für sie der Morgen super. Während wir an dieser Eckbank saßen und dann unser Morgenfrühstücksbrot geschmiert haben. Und ich dachte, das wäre doch die absolut coole Maßnahme, oder? Den Zucker raus, Salz rein und dann ihr Gesicht zu sehen. Ich wusste allerdings auch, wenn das rauskommt, wer das gemacht hat, dann lebte meine Familie noch nach dem alten Muster, Prügel sind eine gute Erziehungshilfe. Ja? Und ich wusste, also nicht nur meine Mutter, sondern wahrscheinlich mein Vater verprügelt mich noch abends dazu. Und das Risiko, erwischt zu werden, war relativ hoch. Aber ey, soll ich euch was sagen? Diesen Gedanken, das Gesicht meiner Mutter zu sehen, während sie den Kaffee mit Salz trinkt, ja, der hatte sowas Magisches. Und ich brauchte ein paar Tage, um mich so innerlich mit dem Gedanken anzufreunden. Aber dann hatte irgendwie dieser Gedanke in mir gesiegt. Und kennst du das? Du weißt, dass das eine richtige Scheißentscheidung ist, die du gerade triffst. Und du weißt genau, wenn das Ding rauskommt, ja, wenn du vorher keinen Ärger an der Hacke hast, danach hast du ihn. Und obwohl du das weißt, packt dich irgendwas und beißt in dein Herz. Und du merkst, irgendwas ist drin, ja. Und du weißt genau, ey, bei einigermaßen nüchternen Überlegen, hey, die 2 Sekunden und dafür 10 Minuten Prügel kriegen, also das

0: stellt sich überhaupt nicht die Waage. Ja? Es ist überhaupt nicht clever. Aber irgendwann merkst du, kommt so eine innere Scheißegalhaltung. Und das ist wie, als wenn die Maus die Schlange sieht, die Schlange macht's Maul auf und die Maus springt rein. Du weißt, es ist so crazy. Und was machst du? In der Nacht bin ich raus aus meinem Bett, die Treppe runtergeschlichen, den Kram getauscht, wieder in mein Bett gegangen, nicht geschlafen, weil mich immer die Panik gepackt hat, was ist, wenn es rauskommt? Hey, der Morgen kommt, wir sitzen alle wie die Orgel pfeifen in unserer Bank. Mutter nimmt ihren Kaffeepott, gießt ihn voll mit Kaffee. Ich sitze da, ich kann meine Stulle richtig, ich kriegte das nicht geregelt, das Zeug zu schmieren, ja. Und ich dachte, hey, Matthias, mach jetzt was Schlaues, ja. Sag irgendwas, so wie, Mama, ich glaube, der Kaffee ist schlecht. Oder egal, was du sagst, ja. Glaub mir, ich habe das hingebracht. Das war wie, als wenn irgendwer so mit Panzertape jemand meinen Mund zugespachtelt hätte. Ich wusste genau, wenn du jetzt nichts sagst und das Ding läuft, ey, die Katastrophe kommt, ja? wie so ein D-Zug, der auf dich zukommt und du siehst, ey. Weiß irgendeiner, worüber ich rede? Du weißt genau, es ist so blöd, so grottenschlecht, so absolut völlig neben der Spur. Du weißt genau, was das für Konsequenzen haben könnte. Du weißt, dass das richtig eine doofe Entscheidung ist. Und irgendwas reitet dich. Stimmt's? Und du kannst das Ding irgendwie nicht kontrollieren. Und es kommt, wie es kommen muss. Meine Mutter macht ihre typische Bewegung einmal und noch einen halben kurzen. Sie rührt die Kiste um. Ich sitz da. Sie nimmt den Schluck. Ich guck schon weg, ich kann es gar nicht sehen, das Elend. Und sie spuckt den Kaffee volle Kiste über den Tisch. Ja? Leute, und dann passiert das, was ich bis heute nicht sauber erklären kann. Also wir sind vier Geschwister. Sie packt mich am Kragen und haut mir links und rechts. Und wieso wusste sie, dass ich das war? Keine Ahnung. Sie hatte die Größe, es am Abend meinem Vater zu erzählen. Ja, ich wusste, dass es so kommt. Wisst ihr, warum das so ist? Weil es tief in uns eine Seite gibt, die du deine Schattenseite nennen kannst. Es gibt eine Seite in dir. Obwohl du genau weißt, was gut ist, gibt es diese andere Seite in dir, die dich hinzieht zu dem, was nicht gut ist. Und das kannst du mögen oder nicht, aber jeder von uns hat die Seite in sich. Und blöderweise gewinnt die Seite in uns. Obwohl wir wissen, was richtig ist, kriegen wir es nicht geregelt. So oft nicht. Obwohl wir wissen, hey, eigentlich soll man Leute nicht verletzen. Eigentlich ist es nicht clever. Eigentlich ist Lügen nicht clever. Eigentlich ist Betrügen nicht clever, auch in der Schule nicht. Eigentlich sind all diese Dinge nicht clever. Eigentlich wissen wir genau, was richtig ist. Ey, eigentlich weißt du genau, oh Mann, ey, ich gehe mit meinem Freund einfach zu weit. Ich weiß so viele Dinge theoretisch im Kopf und die Situation kommt und du bist wie das Karnickel, das von der Schlange fixiert wird. Und du machst es trotzdem. Du weißt, dass du beim Computer bestimmte Seiten lieber nicht anklicken solltest. Du weißt bei bestimmten Dingen, ey, lass den Alkohol da, wo er ist, ja. Aber du bist mit den richtigen Kumpels unterwegs und mit einem Mal läuft die Kiste wie von selber. Du weißt genau, dass das Mist ist. Und du kannst trotzdem der Versuchung nicht widerstehen. Da gibt's in dir eine Kraft, die dich in die absolut falsche Richtung zieht. Ich habe einen kleinen Neffen. Und das ist ein total süßer Kerl. Und ich war zu Weihnachten bei meinem Bruder zu Besuch. Und irgendwann kommt seine kleine Schwester Anna rein, heulend, mit Sturmschritt und Riesengebrülle. Und sie sagt, Papa, Benny hat meinen Weihnachtsmann gefressen. Und sie war richtig empört. Vater holt seinen Sohn her,
1: guckt ihn an und sagt, Benny, wieso hast du Annas Weihnachtsmann gegessen? Und dann sagt der Junge, ey, das finde ich total cool, die Entschuldigung, sagt er, Papa, ich konnte mir selber nicht widerstehen. Hör mal, das ist doch eine Aussage, oder? Papa, ich konnte mir selber nicht widerstehen. Hammer! Und ich dachte, genau, das ist meine Entschuldigung auch. Ich weiß genau, was richtig ist. Und merke, trotzdem ist da irgendwas in mir, das mich total in die andere Richtung zieht. Und ich kann mir manchmal selber nicht widerstehen. Und dann sitze ich in meinem Elend und denke, ah, so ein Elender, wieso habe ich das gemacht? Und ich würde mir wünschen, dass ich mich manchmal von mir selber befreien könnte. Die Bibel ist ehrlich. Gott, der uns Menschen gemacht hat, der erklärt uns, wie wir funktionieren. Und er sagt, in uns gibt es ein Gesetz und die Bibel nennt das Sünde. Eine Tendenz, die uns immer dazu hinzieht, das zu tun, was eigentlich nicht gut für uns ist. In der Regel immer weg von Gott, irgendwo hin, wo wir am Ende immer die Beklauten und die Beraubten sind. Das macht unser Leben kaputt und wir werden zu Leuten, die sogar das Leben anderer Leute kaputt machen. Und das Ende eines solchen Lebensstils ist, dass wir die Quittung kriegen. In meiner Ranger-Gruppe, bei den Fahrtrangern der ältesten Truppe, habe ich einen Jungen. Und als es die Entscheidung gibt, ob er JLTC, also Juniorleiter, werden soll oder nicht, sagte zu mir, ey, weißt du, Matthias, ich fand das bisher immer cool. Aber weißt du, diese Sache mit Jesus, wirklich klar oder nicht klar, die will ich eigentlich nicht treffen. Ich möchte mich eigentlich entscheiden, alles im Leben auszuprobieren, auch was nicht so besonders toll ist. Aber ich habe den Eindruck, ich verpasse irgendwie das Leben. Und er sagt, du, deshalb wollte ich mich bei dir bedanken, aber ich würde gerne bei den Rangern aussteigen. Ich fand die Entscheidung unheimlich schwer für mich so zu akzeptieren, weil das war jemand, den habe ich über 5 Jahre begleitet, der war mir echt ans Herz gewachsen. Wir haben uns immer mal wieder gesehen, er war gerade dabei, sein Abi zu Ende zu machen, hatte seinen Führerschein frisch. Irgendwann, vor ungefähr jetzt einem halben Jahr, ja im Oktober, klingelt nachts bei mir das Telefon und mein ehemaliger Ranger ist dran und ich höre an der Stimme, dass irgendwas passiert ist, richtig panisch in der Stimme. Und ich hake nach und sage, ey, was ist passiert? Er sagt, Matthias, du musst ganz schnell kommen, ich bin in der Nähe von Krieglingen. Ich sage, ey, weißt du, wie spät das ist? Er sagt, du musst jetzt ganz schnell kommen. Und ich bin in mein Auto gestiegen und bin dahin gerast. Und dann war die Polizei schon da, alles Mögliche. Und er steht da wie so ein Häufchen Elend neben seinem neuen Auto. Der Papa ist Arzt, hat ihm BMW geschenkt. Er war besoffen aus der Disco gekommen und hat den Motorradfahrer übergefahren. Und der Junge war tot. Er hatte noch keine 3 Monate seinen Führerschein. Und er stand da und er guckt mich an und sagt, oh Matthias, ey, ich wusste, es war scheiße, ich wusste das. Und ich habe mir eigentlich überlegt, ey, eigentlich soll ich ein Taxi rufen. Ich habe den einfach nicht gesehen. Und dann standen wir beide da. Und ich dachte, Mann, oh Mann. Hey. Sünde ist nie wirklich lustig, sondern am Ende zahlst du immer einen Preis. In dem Augenblick, wo du denkst, ey, Gott, du hast keine Ahnung, du bist ein Spielverderber, ich weiß, wie das Leben funktioniert, du zahlst immer irgendwann einen Preis, immer. Und ich habe neben ihm bei der Beerdigung gestanden und ich habe gedacht, der kippt mit ins Grab. Und du weißt genau, du kannst diesen Fehler nicht rückgängig machen. Und du weißt, du hast jemanden auf dem Gewissen. Und das war so brutal. Er stand da und dann kamen die Eltern und die Schwester. Und mit der Schwester war er zusammen in derselben Klasse. Ey, kannst du dir vorstellen, was da los war?
0: die guckte ihn bloß an und da war schon alles zu spät. Und er wusste, diese Schuld, die kann ich nie in meinem Leben rückgängig machen. Never. Es gibt manchmal Entscheidungen, die du in deinem Leben triffst und du würdest dir wünschen, du könntest sie rückgängig machen, aber du kannst nicht. Und du merkst, wie diese Schuld auf deine Seele kommt und du weißt genau, ich habe keine Chance, sie irgendwann zurückzuzahlen. Und er kam dann immer wieder zu mir ins Büro und sagt, ey, Matthias, du musst irgendwie mit mir beten. Ich denke immer, ich muss von der Brücke springen, vor einen Zug springen, irgendwas muss ich machen. Ich sage, hey, alles das musst du nicht machen, aber du musst irgendwen finden, der dir hilft, dass du den Schrott von deiner Seele kriegst. Er sagte, was muss ich machen? Und dann waren wir beim Thema. Bei dem Thema, bei dem du in deinem Leben genauso bist. Weil völlig egal, ob deine Schuld groß oder klein ist, völlig egal, ob deine Sünde groß oder klein ist, letztlich brauchst du jemanden, der dich davon reinigt, damit dein Herz rein ist und du Gott in die Augen gucken kannst. Das ist der Grund, warum Gott uns Jesus geschickt hat. Das ist der Grund, warum die Entscheidung für den Himmel du hier auf der Erde treffen musst, weil du hier denjenigen brauchst, der sagt, hey, ich vergeb dir. Ich nehme deine Schuld auf mich. Ich nehme das, was dich belastet, auf mich. Und das schafft diese Vergebung, die dein Herz reinigt. Damit wir mit Gott in Ordnung kommen können, hat Gott uns Jesus geschenkt. Der, der ohne Sünde ist, der total rein ist, der nimmt es auf sich, damit wir frei sein können vor Gott. Als Junge, ich habe das immer wieder erzählt, habe ich zwei ältere Brüder gehabt. Und wenn man der Kleinste ist, dann muss man immer irgendwas Besonderes machen, damit die anderen einen irgendwie toll finden. Das ist wie in der Schule. Die, die am meisten Minderwertigkeitskomplexe haben, haben die größte Klappe. Müsst ihr mal in der Klasse drauf achten, das ist wirklich so. Die, die sich immer am mickrigsten vorkommen, haben immer die größte Schnauze. Weil mit irgendwas müssen sie angeben, wenn sonst nichts reicht. Einer, der gut ist, muss nicht drüber reden, der weiß, dass er gut ist. Stimmt's? Denk drüber nach. Und ich dachte, ich muss meinen Brüdern zeigen, dass ich der Coolste bin. Und ich bin jemand, der unheimlich gerne irgendwas bastelt und baut und so. Und ich habe mir eine Schleuder gebaut, so eine Katapult. Hey, ich war cool. Und um meinen Brüdern zu zeigen, wie gut ich schießen konnte, habe ich mich auf das Dach unseres Anbaus gestellt. Und der Nachbar im Garten hatte ein Gewächshaus, Herr Modersitzki. Der bleibt mir immer im Gedächtnis und ich ihm wahrscheinlich auch. Und dieses Gartenhaus war total cool mit so Butzengläsern und so, so klein und viereckig, es war super. Und ich habe meinen Brüdern gesagt, pass auf, ihr zählt jetzt die Fenster von der rechten Seite. 1, 2, 3, 4, 5, 6, 7. Von oben das erste, zweite, dritte, vierte. Ich habe einen Stein eingelegt. Und hier, bing, clear. Oh, das daneben, nochmal. Nyong, dung, bling, clear. Ja, und nachdem ich so eine Viertelstunde verbracht hatte, war da einfach ein Lochmuster, ja. Sah cool aus, irgendwie so persisches Mosaik. Ich, keine Ahnung, weiß ich nicht genau, ja. Auf jeden Fall, das ganze Ding war durchlöchert. Und mit Mal fiel mir auf, das findet der wahrscheinlich gar nicht gut, der Nachbar. Irgendwie kam mir das erst nachher, ja. Da war schon alles im Eimer. Und dann fiel mir auf, Mist. Der wird natürlich darüber nachdenken, von welcher Seite wurde geschossen. Du musst gucken, wo die Steine liegen, dann weißt du, welcher Einschusswinkel. Und dass der 2 und 2 zusammenzählt und mitkriegt, dass das von unserer Seite kam, ich meine, da braucht er jetzt kein besonderes Genie sein. Und mir war klar, mein Vater würde fragen, wer es war. Wollte ich in seine zarten, strahlenden blauen Augen gucken? Nein, wollte ich nicht. Es kam, wie es kommen musste. Am Abend klingelt es bei uns an der Tür. Ich hatte mich vorsorglich oben in unser Zimmer schön weit in die Ecke gesetzt mit einem Buch. Ich war das Bild der Unschuld schlechthin.
1: Total vertieft in meine Schulunterlagen natürlich.
0: Und der Nachbar steht an der Tür. Der Typ war so rot, dass der schon zu lila tendierte. Dass der nicht geplatzt ist vor lauter Wut, war alles. Der kriegte kaum Luft, um meinen Vater zu erklären, dass irgendeiner seiner Söhne sein super schönes Gewächshaus in Schutt und Asche gelegt hatte. Und dass er erwartet, dass das ihm irgendeiner wiederherstellt oder das Geld gibt oder was auch immer. Und mein Vater, der gar nicht wusste, was er tun sollte, sieht sich diesen wütenden Typ an und sagt, ich regel das. Danach brüllte er unsere drei Namen. Hannes, Andy, Matthias, jetzt aber runter. Und ich wusste genau, das wird kein guter Abend. Wir mussten uns im Wohnzimmer aufstellen. Er ging in den Nebenraum, holte den Rohrstock und hielt ihn freundlich spielend in den Händen. Schaute uns an und wir wussten genau, was kommt. Und dann guckt er mich an und sagt, wer war's? Hey, ich sag euch, im selben Moment ist meine Zunge im Mund abgefault. Null. Ich war doch nicht blöd, oder? Und lebensmüde war ich auch nicht. Auf gar keinen Fall. Wenn du jetzt was sagst, dann hast du den Fehler deines Lebens gemacht. Nie im Leben. Ich habe mir, das ist mir ganz egal, ja? Und wenn ich hier stehe, bis meine Füße schwarz werden, ey, ich, null. Er guckte einen nach dem anderen an. Und er merkte, dass niemand was sagen würde. Also da haben wir als Brüder zusammengehalten, ja? Und dann kommt mein Vater auf pädagogischen Trick Nummer zwei. Er sagt, Jungs, wir machen das ganz einfach, ihr kriegt alle drei. Dann habe ich auf jeden Fall den richtigen getroffen. Es gab bei uns ein Gesetz unter uns Brüdern. Wenn wir wegen irgendwem Kloppe gekriegt hatten, dann kriegte der von den Brüdern nachträglich nochmal. Insofern wusstest du, wie der Ehrenkodex läuft bei uns zu Hause. Soll ich euch was sagen? Das war mir alles ganz egal. Ey, ich hatte mehr Angst als Vaterlandsliebe, ja? Ich habe gesagt, es ist mir egal. Ey, ich, auf gar keinen Fall. Und wir standen da. Und die Panik war mir im Nacken. Und mitten in diese Panik hinein geht mein ältester Bruder Hannes plötzlich einen Schritt nach vorne und sagt, Papa, ich war's. Und während mein Bruder Andy und ich zugucken, kriegt der die Prügel. Ey, ich kann dir sagen, das war wahrscheinlich der schlimmste Moment meines Lebens. Ich stand da und guckte zu, wie der meine Prügel kriegt. Und ich war hilflos, ich war ohnmächtig, ich hatte vor lauter Angst, wusste ich nicht, was ich tun soll. Und dann schickte uns unser Vater nach oben und ich ging neben meinem älteren Bruder her. Und alles, was er machte, war, er legte seine Arme auf meine Schulter. Wir haben nie ein Wort darüber verloren und das Thema war erledigt. Soll ich dir was sagen, was ich in dem Augenblick begriffen habe? Dass es jemanden gibt, der für dich stellvertretend die Prügel nimmt. Und plötzlich habe ich verstanden, was Jesus am Kreuz gemacht hat. Der hat stellvertretend deine Strafe genommen. Weil die Bibel sagt, die Strafe für Sünde ist der Tod, ist ewige Trennung von Gott. Und du und ich, wir hätten eigentlich an diesem Kreuz sterben müssen wegen unserer Schuld. Aber weil Jesus es genommen hat. Und wenn einer die Strafe nimmt, dann gehen die anderen frei aus. Hast du das gewusst? Weil mein Bruder Hannes die Prügel gekriegt hatte, brauchte ich sie nicht mehr abholen. Das ist der Grund, warum Gott dir und mir vergeben kann, weil Jesus die Strafe getragen hat. Das ist der Grund, warum dein Herz rein werden kann von jeder Schuld und von jeder Sünde. Das ist der Grund, warum dieses unglaubliche Geschehen da auf Golgatha so eine weltweite Dimension hatte. Weil Gott kommt und deine und meine Schuld auf sich nimmt. Und wenn du Jesus bittest, vergib mir meine Sünde. Jesus, mach mein Herz ganz rein, wasch du mich rein. Reinige du meine Gedanken, meine Worte, meine Taten. Gott, mach mein Leben wieder total neu. Dann macht Gott das nicht aufgrund dessen, weil du so ein toller Kerl bist, sondern weil Jesus dafür bezahlt hat. Und mit Mal erlebst du diesen unglaublichen Frieden Gottes. Und wenn dieser Friede Gottes in dein Herz kommt, dann weißt du, ich bin Kind Gottes. Und dann weißt du auch, wenn ich heute sterbe, ich gehe einfach nach Hause in den Himmel. Weil meine Beziehung zu Gott klar ist. Weil Jesus dafür alles bezahlt hat. Das ist dieser Riesenpunkt, den du wissen musst. Wenn du wissen willst, wie komme ich in den Himmel, dann gibt es einen einzigen Weg und der geht über Jesus. Und das ist dieses unglaubliche Moment in meinem Leben gewesen, als ich das verstanden habe, dass Gott mir seine Vergebung und seine Liebe anbietet. Das ist der Moment, der mich dazu gebracht hat, dass diese Angst vor dem Tod mein Herz losgelassen hat. Weil ich heute weiß, völlig egal. Wenn heute mein Termin ist, irgendeiner fährt über einen Zebrastreifen, auf dem ich stehe und fährt mich über und ich bin tot, ich gehe nach Hause. Hey, und wenn ich im Himmel ankomme, dann ist da meine ganze Familie schon. Mein Papa und meine Mama und alle Leute, die schon da sind, die schon vor mir gegangen sind. Ich stand am Bett meines Vaters, als der gestorben ist. Und meine Brüder und ich, wir kamen auf den glorreichen Gedanken, wir singen ihm noch ein Lied zum Abschied. Und uns fiel sein altes Lieblingslied ein, das ist ein uraltes Kirchenlied, das heißt, wenn Friede mit Gott meine Seele durchdringt. Und ich habe in diesem Krankenzimmer meine Gitarre ausgepackt und wir haben das Lied gesungen. Und während wir singen, hält meine Schwester die Hand meines Papas. Und dann lässt er ihre Hand los und dann lächelt er und geht nach Hause. In diesem Zimmer war eine Dame aus der ehemaligen DDR als Krankenschwester beschäftigt. Die Frau stand da, beobachtete die Szene und während wir fertig waren mit dem Lied, kommt sie zu uns und packt meine Hand und sagt, schauen Sie den Mann an, der lächelt. Wieso lächelt der? Der Tod ist das Furchtbarste, was es gibt. Das ist das Ende. Wieso lacht der Mann? Und ich sage, wissen Sie, warum der lächelt? Weil er gerade den besten Moment seines Lebens hat. Der ist Auge in Auge mit Jesus, der ihn gerade abholt. Der weiß, dass er nach Hause geht. Und deswegen kann er lächeln. Deswegen ist der Tod überhaupt gar keine Problematik, weil du weißt, deine Beziehung mit dem lebendigen Gott ist klar und Gott wartet auf dich. Und er sagt, wenn du nach Hause kommst, hey, die ganzen Jahre habe ich auf dich gewartet. Jetzt endlich ist Zeit, dass wir Auge in Auge uns begegnen. Freunde, das ist der Punkt, den wir wissen müssen. Das ist der entscheidendste Moment deines Lebens. Damit du nicht irgendwann feststellst, dass du in dem Zug deines Lebens in die falsche Richtung gefahren bist. Das ist der Moment, den wir brauchen in unserem Leben. Es gibt in der Kirchengeschichte eine unglaubliche Begebenheit. Die wurde von einem Literaturnobelpreisträger, O'Neill heißt der Mann, wurde die in ein Schauspiel gesetzt. Und mich hat diese Szene immer fasziniert. Ihr habt alle schon mal von Lazarus gehört. Habt ihr schon mal von Lazarus gehört? Lazarus war der Mann, den Jesus nach 4 Tagen von den Toten auferweckt hat. Und in diesem kirchengeschichtlichen Bericht geht es darum, dass Caligula, der römische Kaiser, Lazarus zu sich zitiert. Weil er war einer der Säulen der Kirche. Und er zitiert ihn zu sich, weil er gehört hat, dieser Mann führt mit seinem Lebenszeugnis dazu, dass ganz, ganz viele Leute Christen werden. Und er bestellt diesen alten Mann zu sich und er sagt zu ihm, hey, entweder du schwörst dem Christsein ab oder ich werde dich den Löwen vorwerfen und du wirst furchtbar sterben. Und während er dem alten Mann alles Mögliche androht, fängt der alte Lazarus an zu lachen. Und er lacht und lacht. Und je mehr er lacht, desto wütender wird der Kaiser und packt diesen alten Mann, schüttelt ihn und sagt, weißt du nicht, dass ich die Macht habe, über dein Leben, über Tod und Leben zu entscheiden? Und der Alte lacht. Irgendwann schnappt er Luft, nachdem er mit Lachen aufgehört hat und sagt, hey, Kaiser, du kannst mir doch mit dem Tod nicht drohen, weil der Tod ist nicht das Letzte. Ich war schon mal da. Ich weiß, worüber ich rede. Leben und Freude und das Angesicht Gottes, das ist, was ich sehen werde. Du kannst mich mit dem Tod nicht mehr erschrecken. Und ich dachte, hey, das ist der Punkt. Wenn du weißt, dass Jesus dein persönlicher Retter geworden ist, dann weißt du, dass der Tod nur eine Durchgangsstation ist und du genau den sehen wirst, auf den du dein ganzes Leben gewartet hast. Das wird der beste Moment deines Lebens, wenn du sagen kannst, Jesus, ich bin da. Und Jesus sagt, ey, ich habe die ganze Zeit auf dich gewartet. Hammer. Die Entscheidung, ob der Himmel auf dich wartet oder am Ende die Hölle. Die Entscheidung musst du treffen. Und das ist der Punkt, der mich so berührt. Dass ich manchmal Leute erlebe, die zu mir sagen, wissen Sie, Herr Pastor, da habe ich noch Zeit. Und dann staune ich und sage, woher weißt du das? Und dann ist folgende Antwort immer dieselbe. Naja, wissen Sie, das hoffe ich halt. Ich habe einen meiner Ranger-Jungs beerdigt. Mein Freund Ralf habe ich schon als Kundschafter erlebt. Mit 10 kam er in meine Gruppe. Mit 18 ging er zum Bund. Und irgendwann rief er mich an und sagt zu mir, weißt du, Matthias, ich habe jetzt eine Freundin und die würde ich gerne heiraten. Aber die hält so von Kirche und von Jesus und Christsein hält die gar nichts. Und weißt du, ich habe ihr versprochen, ich werde einfach mein Christsein ein bisschen reduzieren. Und so, wenn ich sonntags nicht in die Kirche komme, mach dir keine Sorgen, ja? Ich werde irgendwie so still mein Christsein leben. Und ich habe zu ihm gesagt, du, entweder man ist ganz Christ oder man ist gar nicht Christ. Aber ein halber Christ ist ein ganzer Unsinn. Das funktioniert nicht. So U-Boot-Christen, die du die ganze Woche nicht siehst, dann tauchen sie sonntags mal so auf, so holen Luft und dann sind sie wieder nicht zu sehen. Leute, das funktioniert nicht. Stell dir mal vor, du bist verheiratet und dein Ehepartner sagt zu dir, weißt du, Schatz, Montag, Dienstag, Mittwoch, Donnerstag, Freitag bin ich mit der Nachbarin zusammen, aber Samstag und Sonntag gehört dir. Dann würdest du sagen, hey, super, toller Ehemann, ja? Von dem brauche ich noch ein paar mehr. Es geht nicht. Entweder ganz oder gar nicht. Ich sah ihn ein halbes Jahr nicht mehr. Ich fragte seine Mutter und sagte, hör mal, wie geht's Ralf? Och, sagt sie, irgendwie mit dieser Freundin ist das so ein bisschen eine komische Geschichte. Die hängen eigentlich jedes Wochenende irgendwo in irgendeiner Kneipe, in irgendeiner Disco ab. Ich rief ihn nochmal an, wir haben nochmal telefoniert und ich sagte, du hör mal, wie geht's dir mit Jesus? Ach, sagt er, weißt du, Ich habe schon lange nicht mehr gebetet und in der Bibel lese ich nicht, weil das ist irgendwie peinlich. Meine Freundin findet das irgendwie nicht so toll. An einem Samstagmorgen ruft mich seine Mutter an. Und sie sagt, Matthias, kannst du kommen? Und ich habe sie besucht. Und die Leute von der Beerdigung waren auch da. Er war freitagsabends irgendwann in der Nacht nach Hause gekommen. Am Samstagmorgen wollten wir als Familie frühstücken. Die Mutter ruft ihn, er reagiert nicht, sie geht hoch, findet ihn in seinem Bett liegen mit dem Kopf auf dem Kissen, sie dreht ihn um und er ist tot. Herzversagen. Keiner weiß warum. Dann schaut mich seine Mutter an und sagt, Matthias, was denkst du, wo ist er jetzt? Ich habe mich um die Antwort gedrückt. Damals. Weil ich ehrlicherweise nicht gewusst hätte, was ich hier sagen soll. Wenn dein Pastor dich heute Abend oder morgen oder wann auch immer beerdigen müsste, was müsste der sagen? Wo bist du? Ich finde, das ist der entscheidende Punkt in meinem Leben. Da muss ich sicher sein, wo ich hingehe. Da geht es um das eigentliche Leben. Leute, die paar Jahre hier, das ist doch lächerlich. Versuch dir mal Ewigkeit vorzustellen. Und deswegen ist das so ein entscheidender Punkt, zu sagen, Gott, wo bin ich? Bin ich bei dir? Habe ich dieses Geschenk dieses ewigen Lebens durch Jesus angenommen oder nicht? Und die Entscheidung kann auch nicht mal dein Opa für dich treffen. Das kann niemand für dich machen. Die kannst nur du selber treffen. Aber das ist die wichtigste Entscheidung deines Lebens. Und deshalb erzähle ich sie euch jetzt, wo ihr jung seid. Weil ihr habt euer Leben vor euch. Und ich würde gerne für Leute beten wollen, die merken, hey, mein Leben steht nicht unter der Führung und unter dem Schutz von Jesus. Ich merke, mein Leben ist in so vielen Bereichen nicht wirklich sauber, hat nicht diese Qualität, die Gott mir schenken will. Und dich lade ich ein, heute Abend eine Entscheidung zu treffen, während wir miteinander beten werden, zu sagen, Jesus, ich stelle mich zu dir. Gott, reinige echt mein Herz. Jesus, werde du der Herr in meinem Leben und in allen Bereichen meines Lebens. Jesus, ich möchte, dass du kommst und mir alles vergibst und mich wirklich erfüllst mit deinem Geist der Liebe und der Kraft. Denn ich will dir nachfolgen, Gott. Ich will, dass mein Leben in dieser Welt einfach ein gutes Leben ist. Und ich will, wenn der Himmel mal auf mich wartet, wissen, ich gehe da tatsächlich hin. Ich brauche diese Gewissheit, dass du zu mir stehst. Ich brauche die Gewissheit, Gott, dass du mein Leben in deine Hand genommen hast. Und deshalb lade ich dich ein. Lass uns mal zusammen aufstehen und so vor Gott gehen. Und dann möchte ich dir eine Frage stellen, eine einzige. Und denk drüber nach, ob du die gut beantworten würdest. Wenn du heute vor Gott stehen würdest, was würde er zu dir sagen? Die Bibel sagt, die reinen Herzens sind, die werden Gott schauen. Jesus hat dafür bezahlt, dass du ein reines Herz kriegen kannst. Deine Sache ist, diese Liebe Gottes anzunehmen. Ich lade dich einfach ein. Wenn du merkst, dass dieser Punkt bei dir überhaupt nicht klar ist, dann würde ich sagen, mach es klar heute.
2: Die Fortsetzung folgt morgen um die gleiche Zeit.

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Bevor du bist zur Welt gekommen, wusste Gott es schon, dass es dich einmal geben wird. Und dass du heute lebst, hat Gott, dein Schöpfer, so gewollt, weil er dich wie ein Vater liebt. Mit schöpferischer Weisheit hat dich der Herr gemacht. Er gab von allem dir genug, damit du deinen Körper, den Verstand und deine Kraft allein zu seiner Ehre nutzt. Gott hat das Beste mit dir geplant. Er will zum Himmelsziel dich bringen. Ob deine Wünsche sich erfüllen oder manches bleibt untersagt, sag ja und lass dich führen. Verschwende nicht dein Leben für die Lüste dieser Welt. Dazu hat Gott dich nicht bestimmt. Leb jeden Tag, so wie es Jesus, deinem Herrn, gefällt, und richte deinen Blick aufs Ziel. Vater, der du dieses Kind in diese Welt schicktest, der du am Ziel stehen wirst, um es zu empfangen, wir bitten dich, segne es, dass es auf seinen Wegen deine Kraft und Liebe spürt, denn du hast das Beste mit ihm geplant. Du willst zum Himmelsziel ihn bringen. Ob seine Wünsche sich erfüllen oder manches bleibt untersagt, deine Weisheit.

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1: Kapitel 27. Du sollst einen Altar machen aus Akazienholz, 5 Ellen lang und ebenso breit, dass er viereckig sei, und 3 Ellen hoch. Und du sollst auf seinen 4 Ecken Hörner machen, die sollen mit ihm verbunden sein, und sollst ihn mit Kupfer überziehen. Mache auch Töpfe für die Asche, Schaufeln, Becken, Gabeln, Kohlen, Pfannen. Alle seine Geräte sollst du aus Kupfer machen. Du sollst auch ein Gitterwerk aus Kupfer machen, wie ein Netz, und 4 Ringe aus Kupfer an seine 4 Enden. Du sollst es aber von unten her um den Altar legen, unterhalb der Einfassung, dass das Gitter bis zur Mitte des Altars reiche. Und du sollst zu dem Altar auch Stangen machen aus Akazienholz mit Kupfer überzogen. Und man soll die Stangen in die Ringe tun, dass die Stangen an beiden Seiten des Altars seien, wenn man ihn trägt. Als einen Kasten von Brettern sollst du ihn machen, dass er inwendig hohl sei, wie er dir auf dem Berge gezeigt wurde. Du sollst einen Vorhof für die Wohnung machen, Behänge von gezwirnter feiner Leinwand, für eine Seite 100 Ellen lang, für die Südseite, und 20 Säulen auf 20 Füßen von Kupfer und ihre Nägel und ihre Ringbänder von Silber.

Ebenso sollen an der Nordseite Behänge sein, 100 Ellen lang und 20 Säulen auf 20 Füßen von Kupfer und ihre Nägel und ihre Ringbänder von Silber. Und nach Westen soll die Breite des Vorhofes Behänge haben, 50 Ellen lang, 10 Säulen auf 10 Füßen. Nach Osten aber soll die Breite des Vorhofes 50 Ellen haben, 15 Ellen Behänge auf einer Seite, dazu 3 Säulen auf 3 Füßen und wieder 15 Ellen auf der anderen Seite, dazu 3 Säulen auf 3 Füßen. Und in dem Tor des Vorhofes soll eine Decke sein, 20 Ellen breit, gewirkt aus blauem und rotem Purpur, Scharlach und gezwirnter feiner Leinwand, dazu 4 Säulen auf ihren 4 Füßen. Alle Säulen um den Vorhof her sollen silberne Ringbänder und silberne Nägel und kupferne Füße haben. Die Länge des Vorhofes soll 100 Ellen sein, die Breite 50 Ellen, die Höhe 5 Ellen und alle Behänge sollen von gezwirnter feiner Leinwand sein und seine Füße aus Kupfer. Alle Geräte der Wohnung für den gesamten Dienst und alle ihre Zeltpflöcke und alle Zeltpflöcke des Vorhofes sollen aus Kupfer sein. Gebiete den Kindern Israel, dass sie zu dir bringen das allerreinste Öl aus zerstoßenen Oliven für den Leuchter, dass man ständig Lampen aufsetzen könne. In der Stiftshütte, außen vor dem Vorhang, der vor der Lade mit dem Gesetz hängt, sollen Aaron und seine Söhne den Leuchter zurichten, dass er brenne vom Morgen bis zum Abend vor dem Herrn. Das soll eine ewige Ordnung sein für die Nachkommen der Kinder Israel. Du sollst Aaron, deinen Bruder und seine Söhne zu dir herantreten lassen aus der Mitte der Kinder Israel, dass er mein Priester sei. Er und seine Söhne Nadab, Abihu, Eleazar und Itamar. Und du sollst Aaron, deinem Bruder, heilige Kleider machen, die herrlich und schön sein, und sollst reden mit allen, die sich darauf verstehen, die ich mit dem Geist der Weisheit erfüllt habe, dass sie Aaron Kleider machen zu seiner Weihe, dass er mein Priester sei. Dies sind aber die Kleider, die sie machen sollen. Brusttasche, Schurz, Obergewand, gewirktes Untergewand, Kopfbund und Gürtel. Diese heiligen Kleider sollen sie deinem Bruder Aaron und seinen Söhnen machen, dass er mein Priester sei. Sie sollen Gold, blauen und roten Purpur, Scharlach und feine Leinwand dazu nehmen. Den Priesterschurz sollen sie machen aus Gold, blauem und rotem Purpur, Scharlach und gezwirnter feiner Leinwand, kunstreich gewirkt. 2 Schulterteile soll er haben, die angefügt sind. An seinen beiden Enden soll er zusammengebunden werden. Und die Binde, die daran ist, um ihn anlegen zu können, soll von derselben Arbeit und aus einem Stück mit ihm sein, aus Gold, blauem und rotem Purpur, Scharlach und gezwirnter feiner Leinwand. Und du sollst 2 Onyxsteine nehmen und darauf eingraben die Namen der Söhne Israels, auf jeden 6 Namen nach der Ordnung ihres Alters. Das sollst du tun in Steinschneiderarbeit nach der Weise der Siegelstecher, und sie sollen mit Goldgeflecht eingefasst werden. Und du sollst sie auf die Schulterteile des Schurzes heften, dass es Steine seien zum gnädigen Gedenken an die Kinder Israel, so dass Aaron ihren Namen auf seinen beiden Schultern trage vor dem Herrn, damit der Herr ihrer gedenke. Und du sollst andere Goldgeflechte machen und 2 Ketten von feinem Golde wie gedrehte Schnüre und sollst die geflochtenen Ketten an diese Goldgeflechte tun. Die Brusttasche für die Losentscheidungen sollst du wie den Priesterschurz machen, kunstreich gewirkt, aus Gold, blauem und rotem Purpur, Scharlach und gezwirnter feiner Leinwand. Viereckig soll sie sein und doppelt gelegt, eine Spanne soll ihre Länge sein und eine Spanne ihre Breite. Und du sollst sie besetzen mit 4 Reihen von Steinen. Die erste Reihe sei ein Sarda, ein Topas und ein Smaragd. Die andere ein Rubin, ein Saphir und ein Diamant. Die dritte ein Linkura, ein Achat und ein Amethyst. Die vierte ein Türkis, ein Onyx und ein Jaspis. In Goldgeflecht sollen sie gefasst sein. 12 sollen es sein in Siegelstecherarbeit nach den Namen der Söhne Israels, dass auf jedem ein Name stehe nach den 12 Stämmen. Und du sollst Ketten zu der Tasche wie gedrehte Schnüre machen aus feinem Golde und 2 goldene Ringe für die Tasche, so dass du die beiden Ringe an 2 Ecken der Tasche heftest und die beiden goldenen Ketten in die beiden Ringe an den Ecken der Tasche tust. Aber die beiden anderen Enden der 2 Ketten sollst du an den beiden Goldgeflechten befestigen und sie an die Schulterteile des Priesterschurzes vorn anheften. Und du sollst 2 andere goldene Ringe machen und an die beiden anderen Ecken der Tasche heften, an ihren Rand innen zum Schurz hin.
Und du sollst abermals zwei goldene Ringe machen und sie unten an die beiden Schulterteile vorn am Schurz anheften, wo der Schurz zusammengeht, oben über der Binde des Schurzes. Und man soll die Tasche mit ihren Ringen mit einer Schnur von blauem Purpur an die Ringe des Schurzes knüpfen, dass sie über der Binde des Schurzes anliege und die Tasche sich nicht von dem Schurz losmache. So soll Aaron die Namen der Söhne Israels in der Brusttasche auf seinem Herzen tragen, wenn er in das Heiligtum geht, zum gnädigen Gedenken vor dem Herrn alle Zeit. Und du sollst in die Brusttasche tun die Lose, Licht und Recht, so dass sie auf dem Herzen Aarons sein, wenn er hineingeht vor den Herrn, dass er die Entscheidungen für die Kinder Israel auf seinem Herzen trage vor dem Herrn alle Zeit. Du sollst auch das Obergewand unter dem Schurz ganz aus blauem Purpur machen. Und oben in der Mitte soll eine Öffnung sein und eine Borte um die Öffnung herum in Weberarbeit wie bei einem Panzerhemd, dass sie nicht einreiße. Und unten an seinem Saum sollst du Granatäpfel machen aus blauem und rotem Purpur und Scharlach ringsherum und zwischen sie goldene Schellen auch ringsherum, dass eine goldene Schelle sei, danach ein Granatapfel und wieder eine goldene Schelle und wieder ein Granatapfel ringsherum an dem Saum des Obergewandes. Und Aaron soll ihn anhaben, wenn er dient, dass man seinen Klang höre, wenn er hineingeht ins Heiligtum vor dem Herrn und wieder herauskommt, so wird er nicht sterben. Du sollst auch ein Stirnblatt machen aus feinem Golde und darauf eingraben, wie man Siegel eingräbt, heilig dem Herrn. Und du sollst es heften an eine Schnur von blauem Purpur vorn an den Kopfbund. Und es soll sein auf der Stirn Aarons, damit Aaron bei allen ihren Opfern alle Sünde trage, die an den heiligen Gaben der Kinder Israel haftet. Und es soll alle Zeit an seiner Stirn sein, dass sie wohlgefällig seien vor dem Herrn. Du sollst auch das Untergewand kunstreich wirken aus feiner Leinwand und einen Kopfbund aus feiner Leinwand machen und einen bunt gewirkten Gürtel. Und den Söhnen Aarons sollst du Untergewänder, Gürtel und hohe Mützen machen, die herrlich und schön seien, und sollst sie deinem Bruder Aaron samt seinen Söhnen anlegen und sollst sie salben und ihre Hände füllen und sie weihen, dass sie meine Priester seien. Und du sollst ihnen leinerne Beinkleider machen, um ihre Blöße zu bedecken, von den Hüften bis an die Schenkel. Und Aaron und seine Söhne sollen sie anhaben, wenn sie in die Stiftshütte gehen oder hinzutreten zum Altar, um im Heiligtum zu dienen, damit sie keine Schuld auf sich laden und sterben müssen. Das soll für ihn und sein Geschlecht nach ihm eine ewige Ordnung sein. Dies ist's, was du mit ihnen tun sollst, dass sie mir zu Priestern geweiht werden. Nimm einen jungen Stier und zwei Widder ohne Fehler, ungesäuertes Brot und ungesäuerte Kuchen mit Öl vermengt und ungesäuerte Fladen mit Öl bestrichen. Aus feinem Weizenmehl sollst du das alles machen und sollst es in einen Korb legen und in dem Korb herzubringen samt dem Stier und den beiden Widdern. Und du sollst Aaron und seine Söhne vor die Tür der Stiftshütte treten lassen und sie mit Wasser waschen und die Kleider nehmen und Aaron anziehen, das Untergewand und das Obergewand und den Priesterschurz und die Brusttasche und sollst ihm den Schurz mit der Binde umgürten und den Kopfbund auf sein Haupt setzen und den heiligen Kronreif am Kopfbund befestigen. Und du sollst das Salböl nehmen und auf sein Haupt gießen und ihn salben. Und seine Söhne sollst du auch herzuführen und ihnen das Untergewand anziehen und sie, Aaron und seine Söhne, mit Gürteln umgürten und den Söhnen die hohen Mützen aufsetzen, dass sie das Priestertum haben nach ewiger Ordnung. Und du sollst Aaron und seinen Söhnen die Hände füllen. Und du sollst den jungen Stier herzuführen vor die Stiftshütte und Aaron und seine Söhne sollen ihre Hände auf den Kopf des Stieres legen. Und du sollst den Stier schlachten vor dem Herrn, vor der Tür der Stiftshütte, und sollst von seinem Blut nehmen und mit deinem Finger an die Hörner des Altars streichen und alles andere Blut an den Fuß des Altars schütten. Und du sollst alles Fett am Eingeweide nehmen und den Lappen an der Leber und die beiden Nieren mit dem Fett daran und sollst es auf dem Altar in Rauch aufgehen lassen. Aber Fleisch, Fell und Mist des Stieres sollst du draußen vor dem Lager mit Feuer verbrennen, denn es ist ein Sündopfer. Und den einen Widder sollst du nehmen, und Aaron und seine Söhne sollen ihre Hände auf seinen Kopf legen. Dann sollst du ihn schlachten und sein Blut nehmen und ringsum an den Altar sprengen. Aber den Widder sollst du in seine Stücke zerlegen und seine Eingeweide und Schenkel waschen und sie zu seinen Stücken und seinem Kopf legen und den ganzen Widder in Rauch aufgehen lassen auf dem Altar. Denn es ist dem Herrn ein Brandopfer, ein lieblicher Geruch, ein Feueropfer für den Herrn. Den anderen Widder aber sollst du nehmen
und Aaron und seine Söhne sollen ihre Hände auf seinen Kopf legen, und du sollst ihn schlachten und von seinem Blut nehmen und es Aaron und seinen Söhnen an das rechte Ohrläppchen streichen und an den Daumen ihrer rechten Hand und an die große Zehe ihres rechten Fußes. Und du sollst das Blut ringsum an den Altar sprengen. Und du sollst von dem Blut auf dem Altar nehmen und Salböl und sollst Aaron und seine Kleider, seine Söhne und ihre Kleider damit besprengen. So werden er und seine Kleider, seine Söhne und ihre Kleider geweiht. Danach sollst du nehmen das Fett von dem Widder, den Fettschwanz und das Fett am Eingeweide, den Lappen an der Leber und die beiden Nieren mit dem Fett daran und die rechte Keule, denn es ist der Widder der Einsetzung, und ein Brot und einen Ölkuchen und einen Fladen aus dem Korbe mit dem ungesäuerten Brot, der vor dem Herrn steht. Dann lege das alles auf die Hände Aarons und seiner Söhne und schwinge es als Schwingopfer vor dem Herrn. Danach nimm es von ihren Händen und lass es in Rauch aufgehen auf dem Altar über dem Brandopfer zum lieblichen Geruch vor dem Herrn, denn es ist ein Feueropfer für den Herrn. Und du sollst die Brust vom Widder der Einsetzung Aarons nehmen und sie vor dem Herrn schwingen. Das soll dein Anteil sein. So sollst du heiligen die Brust als Schwingopfer und die Keule als Hebopfer, die von dem Widder der Einsetzung Aarons und seiner Söhne genommen sind. Und das soll Aaron und seinen Söhnen gehören als ewiges Anrecht bei den Kindern Israel, denn es ist ein Hebopfer. Und ein Hebopfer von den Kindern Israel soll es sein von ihren Dankopfern, ihr Hebopfer für den Herrn. Und die heiligen Kleider Aarons sollen nach ihm seine Söhne haben, dass sie darin gesalbt und ihre Hände gefüllt werden. Wer von seinen Söhnen an seiner Stadt Priester wird, der soll sie 7 Tage anziehen, wenn er in die Stiftshütte geht, um im Heiligtum zu dienen. Und du sollst den Widder der Einsetzung nehmen und sein Fleisch an einem heiligen Ort kochen. Und Aaron mit seinen Söhnen soll das Fleisch des Widders samt dem Brot im Korbe essen vor der Tür der Stiftshütte. Sie sollen die Stücke essen, mit denen die Sühnung für sie vollzogen wurde, als man ihre Hände füllte und sie weihte. Kein anderer darf es essen, denn es ist heilig. Wenn aber etwas übrig bleibt von dem Fleisch der Einsetzung und von dem Brot bis zum Morgen, sollst du es mit Feuer verbrennen. Es darf nicht gegessen werden, denn es ist heilig. So sollst du mit Aaron und seinen Söhnen alles tun, was ich dir geboten habe. 7 Tage sollst du ihre Hände füllen und täglich einen jungen Stier zum Sündopfer schlachten zur Sühnung und sollst den Altar entsündigen, indem du die Sühnung an ihm vollziehst und sollst ihn salben, dass er geweiht werde. 7 Tage sollst du an dem Altar die Sühnung vollziehen und ihn weihen, so wird er ein Hochheiliges. Wer den Altar anrührt, der ist dem Heiligtum verfallen. Und dies sollst du auf dem Altar tun. 2 einjährige Schafe sollst du an jedem Tag darauf opfern, 1 Schaf am Morgen, das andere gegen Abend. Und zu dem einen Schaf einen Krug feinsten Mehls, vermengt mit 1/4 Kanne zerstoßener Oliven und 1/4 Kanne Wein zum Trankopfer. Mit dem anderen Schaf sollst du tun gegen Abend wie mit dem Speisopfer und Trankopfer vom Morgen, zum lieblichen Geruch, ein Feueropfer für den Herrn. Das soll das tägliche Brandopfer sein bei euren Nachkommen am Eingang der Stiftshütte vor dem Herrn, wo ich euch begegnen und mit dir reden will. Daselbst will ich den Kindern Israel begegnen, und das Heiligtum wird geheiligt werden durch meine Herrlichkeit. Und ich will die Stiftshütte und den Altar heiligen, und Aaron und seine Söhne heiligen, dass sie meine Priester seien. Und ich will unter den Kindern Israel wohnen und ihr Gott sein, dass sie erkennen sollen, ich sei der Herr, ihr Gott, der sie aus Ägyptenland führte, damit ich unter ihnen wohne. Ich, der Herr. Du sollst auch einen Räucheraltar machen aus Akazienholz. 1 Elle lang und ebenso breit, 4-eckig und 2 Ellen hoch mit seinen Hörnern. Und du sollst ihn mit feinem Golde überziehen, seine Platte und seine Wände ringsherum und seine Hörner. Und sollst einen Kranz von Gold ringsherum machen und 2 goldene Ringe unter dem Kranz zu beiden Seiten, dass man Stangen hineintue und ihn damit trage. Die Stangen sollst du auch aus Akazienholz machen und mit Gold überziehen. Und du sollst ihn setzen vor den Vorhang, der vor der Lade mit dem Gesetz hängt, und vor den Gnadenthron, der auf der Lade mit dem Gesetz ist, wo ich dir begegnen werde. Und Aaron soll darauf verbrennen, gutes Räucherwerk jeden Morgen, wenn er die Lampen zurichtet. Desgleichen, wenn er die Lampen anzündet gegen Abend, soll er solches Räucherwerk auch verbrennen. Das soll das tägliche Räucheropfer sein vor dem Herrn bei eurem Nachkommen.
Ihr sollt kein fremdes Räucherwerk darauf tun, auch kein Brandopfer, Speisopfer oder Trankopfer darauf opfern. Und Aaron soll an den Hörnern dieses Altars einmal im Jahr die Sühnung vollziehen mit dem Blut des Sündopfers, das zur Sühnung dargebracht wird. Solche Sühnung soll jährlich einmal geschehen bei euren Nachkommen. Hochheilig ist der Altar dem Herrn. Und der Herr redete mit Mose und sprach: Wenn du die Kinder Israel zählst, so soll ein jeder dem Herrn ein Sühnegeld geben, um sein Leben auszulösen, damit ihnen nicht eine Plage widerfahre, wenn sie gezählt werden. Es soll aber jeder, der gezählt ist, einen halben Taler geben nach dem Münzgewicht des Heiligtums. Ein Taler wiegt 20 Gramm. Dieser halbe Taler soll als Opfergabe für den Herrn erhoben werden. Wer gezählt ist von 20 Jahren an und darüber, der soll diese Opfergabe dem Herrn geben. Der Reiche soll nicht mehr geben und der Arme nicht weniger als den halben Taler als Opfergabe für den Herrn, zur Sühnung für euer Leben. Und du sollst solches Sühnegeld nehmen von den Kindern Israel und es zum Dienst an der Stiftshütte geben, dass es sei für die Kinder Israel zum gnädigen Gedenken vor dem Herrn, zur Sühnung für euer Leben. Und der Herr redete mit Mose und sprach: Du sollst auch ein Becken aus Kupfer machen, mit einem Gestell aus Kupfer zum Waschen, und sollst es setzen zwischen die Stiftshütte und den Altar und Wasser hineintun, dass Aaron und seine Söhne ihre Hände und Füße darin waschen, wenn sie in die Stiftshütte gehen oder zum Altar, um zu dienen und Feueropfer zu verbrennen für den Herrn, auf dass sie nicht sterben. Das soll eine ewige Ordnung sein für ihn und sein Geschlecht bei ihrem Nachkommen. Und der Herr redete mit Mose und sprach: Nimm dir die beste Spezerei, die edelste Myrrhe, 500 Lot, und Zimt, die Hälfte davon, 250, und Kalmus, auch 250 Lot, und Kassia, 500 nach dem Gewicht des Heiligtums, und eine Kanne Olivenöl. Und mache daraus ein heiliges Salböl nach der Kunst des Salbenbereiters. Und du sollst damit salben die Stiftshütte und die Lade mit dem Gesetz, den Tisch mit all seinem Gerät, den Leuchter mit seinem Gerät, den Räucheraltar, den Brandopferaltar mit all seinem Gerät und das Becken mit seinem Gestell. So sollst du sie weihen, dass sie hochheilig seien. Wer sie anrührt, der ist dem Heiligtum verfallen. Aaron und seine Söhne sollst du auch salben und sie mir zu Priestern weihen. Und du sollst mit den Kindern Israel reden und sprechen: Eine heilige Salbe soll mir dies Öl bei eurem Nachkommen sein. Auf keines anderen Menschen Leib soll es gegossen werden. Du sollst es auch sonst in der gleichen Mischung nicht herstellen, denn es ist heilig, darum soll es euch als heilig gelten. Wer solche Salbe macht oder einem Unberufenen davon gibt, der soll aus seinem Volk ausgerottet werden. Und der Herr sprach zu Mose: Nimm dir Spezerei, Balsam, Stakte, Galbanum und reinen Weihrauch, vom einen so viel wie vom anderen, und mache Räucherwerk daraus, gemengt nach der Kunst des Salbenbereiters, gesalzen, rein, zum heiligen Gebrauch. Und du sollst es zu Pulver stoßen und sollst etwas davon vor die Lade mit dem Gesetz in der Stiftshütte bringen, wo ich dir begegnen werde. Es soll euch ein hochheiliges sein. Aber solches Räucherwerk sollt ihr für euch nicht machen, sondern es soll dir als dem Herrn geheiligt gelten. Wer es macht, damit er sich an dem Geruch erfreue, der soll ausgerottet werden aus seinem Volk.

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Ein heißer Tag war heute in der kleinen Stadt Kapernaum. Jetzt geht es auf den Abend zu. Die Sonne leuchtet noch wie ein roter Ball am Himmel. Bald wird sie untergegangen sein und es wird kühler werden. Die Leute kommen aus ihren Häusern, wohin sie sich tagsüber vor der Hitze geflüchtet haben. Seht ihr dort die Frauen, die auf ihren Köpfen schöne Tonkrüge tragen? Sie gehen zum Brunnen, um Wasser zu schöpfen für das Abendbrot. Alte Männer sitzen unter der Tür und schauen zu, wie ein Junge seinen Esel nach Hause treibt. Dort stehen ein paar Männer zusammen und erzählen sich die letzten Neuigkeiten. Wir lassen uns aber nicht aufhalten und steuern ein kleines Haus am Ende der Straße an. Dort wohnt der kranke Joses. Eine Frau geht soeben durch die niedrige Tür. Hu, wie dunkel ist es in diesem Raum. Die kleinen Fenster lassen nur spärlich Licht herein. Dafür wird es aber auch nicht so heiß. Unsere Augen können sich nur langsam an das Dämmerlicht gewöhnen. Weshalb wurde denn das Öllämpchen nicht angezündet, das da von der Decke herunterbaumelt? Fast hätten wir uns an dem großen Holzbock gestoßen. Offenbar ist er schon lange nicht mehr zum Holzspalten benutzt worden. Es liegen gar keine Späne herum. Und was hängt denn hier an der Wand? Ein Brotsack? Leer. Und dort steht eine alte Futterkrippe. Auch leer. Wohnt denn hier niemand? Doch, Achtung, eine Stufe. Jetzt können wir den Bewohner des Hauses sehen. Dort in einer Ecke liegt er ganz verkrümmt auf seiner Matte.

0: Guten Abend, Joses. Wie geht's dir heute? Schau, ich bring dir hier etwas zu essen. Ich habe heute Morgen frisches Brot gebacken. Und ein Krug kühles Wasser bringe ich dir auch noch. Deins ist ja schon ganz warm. Das schütte ich aus. So, ich stelle jetzt beides neben dich. Du kannst dich ja glücklich schätzen, dass du eine so gute Nachbarin hast wie mich.
1: Ja, Salome, ich weiß es und vielen Dank. Wie gerne würde ich dir etwas für all deine Mühe geben, aber du weißt es ja, ich habe selber nichts mehr. So geht's halt, wenn man so lange gelähmt herumliegen muss und nicht mehr arbeiten kann. Mein Gott, wie lange muss ich das wohl noch aushalten?
0: Ja, das wird dir nun auch nicht viel nützen, wenn du Gott um Hilfe bittest. Vielleicht hättest du ihm besser gehorchen sollen, als du noch gesund warst. Wer weiß, vielleicht wärst du dann gar nicht so krank geworden. Das ist ja schon eine Strafe. Da liegen, nicht mehr gehen können, Schmerzen haben. Und für mich ist es auch kein Vergnügen, jeden Tag nach diesem Mann zu sehen. Vielleicht hat er es gar nicht verdient, dass man sich so viel Arbeit um ihn macht. Aber ich bin ja eine fromme Frau und ich weiß, was sich gehört. So, Joses, jetzt gehe ich wieder. Heute Abend wird wohl auch noch einer deiner Freunde hier erscheinen. Ich habe noch anderes zu tun und ich komme dann morgen wieder. Also, gute Nacht.
1: Gute Nacht, Salome. Vielen Dank. Gott möge dir vergelten, was du an mir tust. Jetzt ist sie gegangen. Oh Gott, wie schwer ist das, so ganz von anderen Menschen abhängig zu sein? Und dann noch von solch einer Salome. Sie ist ja eine gute Seele und schaut immer wieder zu mir, aber manchmal wäre es mir fast lieber, sie würde nicht kommen. Ich bin nur eine Last für sie, das spüre ich gut. Und mir selber bin ich auch eine Last. Oh Gott, und dir sicher auch. Da hat Salome schon recht. Als ich noch gesund war, habe ich mich nicht viel um dich gekümmert. Und jetzt ist es zu spät. Mein Leben ist verpfuscht und fertig. Ich kann nichts mehr gut machen. Oh, wie mich das quält. Noch mehr als meine Schmerzen.
2: Guten Abend, Joses. Liegst du ganz im Dunkeln? Wart, ich will Licht machen. Ich habe meine Öllampe mitgebracht und zünde jetzt deine an. So, wie war dein Tag heute? Immer die gleichen Schmerzen?
1: Ja, Simon, ein Tag ist wie der andere. Da liegen, nachdenken, Schmerzen haben. Das ist mein Leben. Hoffentlich dauert es nicht mehr lang.
2: Red nicht so, Joses. Wir sind doch auch noch da, wir, deine Freunde. Schau, meine Frau schickte hier ein wenig Milch. Und da habe ich noch ein paar ganz frische Feigen. Das soll dir gut tun. Schau, da kommt auch noch Gerson.
3: Guten Abend, Joses. Guten Abend, Simon. Gott segne euch.
2: Guten Abend, Gerson.
1: Guten Abend, Gerson.
2: Es ist gut, dass du auch gerade kommst. So können wir Joses doch noch waschen und es ihm etwas bequemer machen für die Nacht.
3: Komm. Ja. Jetzt den Rücken jetzt. Ja. So. Ja.
1: Danke.
2: So. Kannst du nun wieder besser liegen? Kommst du auch an den Wasserkrug? Ja, na dann wollen wir für heute gehen. Wir kommen morgen Abend wieder. Gute Nacht, Joses. Schlaf gut.
3: Gott möge dir seinen Frieden schenken.
1: Gute Nacht. Vielen Dank für alles.
3: Bis morgen dann.
1: Jetzt sind sie gegangen, meine Freunde. Wenn ich die nicht hätte, Gott möge dir seinen Frieden schenken, haben sie gesagt. Nein, ich habe keinen Frieden. Mein Gewissen plagt mich. Ich habe in meinem Leben zu viel Böses getan. Helfen kann mir niemand. Ich glaube, um so einen wie mich kümmert sich Gott gar nicht.

0: Am Abend darauf stürzten zwei Männer ins Haus von Joses. Ja, es sind Simon und Gerson.
1: Joses, Joses, wir haben eine wichtige Nachricht für dich.
2: Jesus von Nazareth ist in unserer Stadt.
3: Jesus? Wer ist jetzt das schon wieder? Ach ja, ich habe schon von ihm gehört. Er zieht durchs Land, erzählt den Leuten von Gott und seltsame Dinge ereignen sich.
1: Joses, dieser Mann kann Kranke gesund machen.
2: Ja, Joas und Levi haben es selber gesehen. Sie werden auch jeden Augenblick hier sein. Weißt du, wir haben halt gedacht, wir könnten dich doch zu ihm bringen. Der könnte doch auch dir helfen.
3: Mir kann niemand helfen.
1: Joses, stell dir vor, wenn du wieder gehen könntest. Man sollte es einfach versuchen.
4: Joses, hast du es gehört? Jesus von Nazareth ist in unserer Stadt.
5: Ja, ich habe es gesehen, wie er einem Blinden die Hand auf den Kopf gelegt hat. Und dann konnte der auf einmal wieder sehen. Ich glaube bestimmt, dass Gott diesen Jesus geschickt hat. So viele Wunder geschehen bei ihm.
4: Aber was reden wir noch lange? Jesus ist zum Haus des Bartholomäus gegangen. Viele Leute sind hinterhergelaufen, um ihn zu sehen und zu hören. Und viele Kranke sind auch schon auf dem Weg, die gesund werden wollen. Seid ihr noch nicht so weit mit Joses, dass wir ihn auch schnell hinbringen können?
3: Oh, macht euch doch keine Mühe. Das ist doch gar nicht möglich, dass ich zu diesem Jesus kann. Ich kann mich ja kaum rühren.
2: Aber wir können uns rühren. Kommt! Jeder nimmt einen Zipfel der Matte. Und dann tragen wir dich zum Haus, in dem Jesus ist. So, fasst an. Jetzt. Oh, oh, oh, oh. Tut's weh, Joses? Musst du jetzt halt ein wenig auf die Zähne beißen. Es dauert ja nicht so lange. Dann sind wir dort.
3: Es geht schon. Es geht. Wie soll ich euch danken, dass ihr das für mich tun wollt? So Freunde wie ihr, solch gute Freunde wie ich sie habe, gibt's auf der ganzen Welt kein zweites Mal.
6: Ja, ja, schon recht. Achtung, passt auf, die Tür. So, das hätten wir geschafft. Und jetzt vorwärts. Vorsichtig, aber schnell.

0: So. So, jetzt haben wir es gleich geschafft.
1: Ja, man sieht auch schon das Haus.
2: Oh, die vielen Leute.
3: Und sogar draußen stehen die. Ein Gedränge.
1: Das ist schlimm.
0: Verzeihung, würdest du mal Platz machen, bitte? Wir wollen mit unserem kranken Freund hier durch.
4: Platz machen, Platz machen. Du machst wohl einen Witz. Hier ist alles proppe voll. Ich möchte gern selber näher zur Tür hin. Die stehen da wie eine Mauer.
2: Wir versuchen, durch ein Fenster hineinzukommen.
3: Das kannst du gleich vergessen. Dort hängen die auch wie die Trauben.
2: Ich hab mir schon gedacht, es wäre allzu schön gewesen. Bemüht euch nicht weiter. Tragt mich wieder nach Hause.
1: Nein, so schnell geben wir nicht auf. Schaut, hinter dem Haus sind nicht so viele Leute. Dort können wir mit Josef hinauf aufs Dach.
0: Und was soll das bringen?
1: Lass mich doch ausreden. Ist doch keine große Sache.
2: Ein Loch in ein flaches Dach zu machen. Simon, das ist die Idee. Kommt, wir versuchen es sofort.
3: Ihr seid ja gut. Und dann schmeißt ihr den Josef einfach runter?
1: Nein, natürlich nicht. Wir brauchen Seile, an denen wir die Matte herunterlassen können. Du, Levi, dein Bekannter, der Viehhändler, der wohnt doch gleich hier um die Ecke. Der leiht dir sicher einige Seile aus. Geh doch mal schnell hin und frag ihn.
2: Ich bin schon auf dem Weg.

0: Was hat er da verloren?
1: Hier sind die Seile. Ob sie lang genug sind?
2: Ja, die sind schon recht. Gib nur her.
3: Zuerst müssen wir aber aufs Dach rauf.
4: Und hoffentlich schaffen wir es. Die Treppe ist so steil und schmal.
2: Weshalb soll das nicht gehen? Du musst halt wieder ein wenig auf die Zähne beißen, Josef. Wir wollen aber schon vorsichtig mit dir umgehen.
1: Ich mache euch so viel Mühe und Arbeit.
4: Ach was.
1: Kommt, wir packen an.
3: Aber nur zu zweit, sonst geht's ja gar nicht. Geh voran, Levi. Ich trag dann hinten. Ich bin schon stark genug. Komm.
4: So, das hätten wir. So schlimm war es auch wieder nicht, oder, Josef? Hast dich tapfer gehalten. Für dich war es sicher anstrengender als für uns, nicht wahr?
1: Es geht schon, danke.
3: So, nun lassen wir dich hier einen Moment in der Ecke liegen. Du musst ein wenig Geduld haben. Schau, die anderen sind ja schon bei der Arbeit.
2: Ja, die Steine hier, die lösen sich ganz gut.
4: Komm, gib sie mir, ich staple sie am Rand auf.
1: Wir wollen auch sofort beginnen.
3: Ja, aber gebt acht, macht nicht so viel Staub. Nicht, dass die Leute unten plötzlich voller Dreck sind.
4: Ah, das ist nicht ohne. Aber seht, wir haben schon ein rechtes Loch.
5: Was ist denn da los? Mir rieselt Sand auf den Kopf.
6: Ein Loch im Dach. Man sieht den Himmel.
5: Und jetzt ist wieder dunkel.
6: Halt, was gibt's denn da? Es kommt etwas von der Decke herunter.
5: Nicht etwas, jemand.
6: Ein Kranker auf seiner Matte.
5: Es ist nicht zu glauben. Achtung, mach Platz, weg, Platz.
7: Plötzlich wird es ganz still. Josef liegt auf seiner Matte am Boden. Direkt vor Jesus. Zuerst getraut er sich gar nicht aufzusehen. Aber jetzt schaut Josef dem Mann, der vor ihm steht, ins Gesicht. Er spürt: Diesen Augen kann ich nichts vormachen. Die sehen geradewegs in mein Herz hinein. In ein Herz, das so traurig, so voller Angst ist. Vor diesen Augen braucht man aber keine Angst zu haben. Sie sind voller Liebe, voll Erbarmen. Jetzt sagt Jesus etwas. Hat Josef wirklich recht gehört?
8: Du musst keine Angst haben. Alle Schuld, die dich geplagt hat, ist dir vergeben.
7: Josef hört auf die Stimme und glaubt diesen Worten. Ja, diesem Mann, der einen so ansieht, muss man doch vertrauen. Und Josef wird froh, so froh. Der schlimme Druck auf seiner Brust ist weg. Er will Jesus sofort dafür danken. Da hört er die Stimme wieder. Jesus redet zu ein paar Männern, die den ganzen Vorgang mit finsteren Gesichtern verfolgt haben. Es sind Priester, die denken, nur sie würden Gott recht dienen. Dieser Jesus dürfe nicht so reden. Er sei ja nur ein gewöhnlicher Mensch und habe Gott gelästert.
8: Was meint ihr, ihr Männer? Was ist schwerer zu sagen? Dir ist deine Schuld vergeben oder steh auf und sei gesund? Ihr sollt sehen, dass ich meine Kraft und Macht wirklich von Gott habe.
7: Er wendet sich wieder Josef zu.
8: Steh auf, nimm dein Bett und geh nach Hause.
7: Den Leuten stockt der Atem. Was geschieht jetzt? Josef erhebt sich. Dieser Mann, der so viele Jahre gelähmt auf seiner Matte liegen musste, steht auf.
9: Der kann tatsächlich stehen.
10: Ich dachte, das wäre ein Trick.
7: Die Leute können nicht genug staunen. Und dann fangen sie an, laut Gott zu loben und zu danken. Am lautesten tönt es wohl vom Dach herunter, meint ihr nicht auch? Aber am glücklichsten ist sicher unser Josef. Jetzt ist ihm doch geholfen worden. Wie gut, dass er zum Heiland kommen durfte. Wie gut, dass er solche Freunde hatte. Und wir? Wir dürfen auch glücklich sein. Wir wissen, dass Jesus lebt und immer bei uns ist. Auch wenn wir ihn nicht sehen. Wir können mit ihm reden und ihm alles sagen. Alles, was uns Freude macht, alles, was uns drückt. Kennen unsere Freunde diesen Heiland wohl auch?

0: Jesus in dein Herz hinein und fange an, Gott hoch zu preisen. Dann wirst du ein Kind Gottes heißen.
1: König, so wird unser Gott genannt. Und damit liegt es auf der Hand, dass all die Mädchen, die sein Kind, somit Prinzessinnen noch sind. Doch musst du dann auch danach streben, so wie eine Prinzessin ja zu leben, zumal den Sünden, Schmutz und solcherlei, denn dieses schickt sich nicht dabei.
2: Ja, unser Gott ist Herr der Herren, ihn soll die ganze Welt verehren. Er schenkt uns wunderbare Gaben und möchte uns als Kinder haben. Ist das nicht wunderbar und fein, ein richtiges Königskind zu sein? Drum danke Gott und freue dich,

0: lass Jesus in dein Herz hinein und fange an, Gott hoch zu preisen. Dann wirst du ein Kind Gottes heißen.
1: König, so wird unser Gott genannt. 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
2: Ja, unser Gott ist Herr der Herren. Ihn soll die ganze Welt verehren. Er schenkt uns wunderbare Gaben und möchte uns als Kinder haben. Ist das nicht wunderbar und fein, ein richtiges Königskind zu sein? Drum danke Gott und freue dich.

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0: Verwandle du mich, Gott. Und darum geh es mir auch heute Morgen. Komm raus aus deiner Mittelmäßigkeit, aus dem Durchschnittschristentum, aus dieses Nominelle, so einfach allgemeine wie alle Welt. Nein, wir sind was ganz Besonderes. Wir sind keine Durchschnittsmenschen, die an Jesus glauben. Die sind übernatürlich, ungewöhnlich. Auch wenn sie sterben, sie sind nicht Lieschen Müller. Sie sind was ganz Besonderes. Halleluja. Und sie sind nicht nur Ja-Sager und Erfüller von irgendwelchen Dingen. Nein, wir sind was Besonderes. Wir sind Originale. Wir haben einen Auftrag. Und darüber will ich heute Morgen sprechen. Komm raus aus deiner Mittelmäßigkeit, aus dem Durchschnitt. So, ja, ich bin ein ganz normaler Mensch. Nein, wir sind keine normalen Menschen mehr. In dem Augenblick, wo wir an Jesus Christus glauben, erschreck nicht, was ich dir sage, wir sind Außerirdische. Halleluja. Wir wandeln mit Gott, wir leben mit dem Heiligen Geist. Wir haben Gott in uns. Das ist was ganz Besonderes. Gott in uns. Halleluja. Ich lade dich ganz herzlich ein zu den nächsten Gottesdiensten. Ich spreche den ganzen Monat Oktober über das innere Leben, wie wir Wahrheiten aufnehmen sollen, wie wir unsere Ohnmacht überwinden dürfen und wie berühre ich Jesus und der Glaube gibt nicht auf. Das ist eine Botschaft, die Gott mir für den Monat Oktober gegeben hat. Gib nicht auf, gib dich selber nicht auf. Weißt du, wir haben von Gott einen Auftrag. Und zwar, den müssen wir erfüllen. Macht euch die Erde untertan. Und das sind Könige und Priester, die machen sich die Erde untertan. Und nicht gewöhnliche Menschen. Ich möchte durch die Gnade Gottes dir zeigen, dass wir raus aus diesem gewöhnlichen kommen. So, ich gehe in die Kirche, ich in die Gemeinde oder was weiß ich. Ich bin Christ. Nein, wir sind keine Christen und wir sind keine gewöhnlichen Menschen. Wir sind Übermenschen. Denn der Vater Gott regiert in uns und wir sind über den Durchschnitt. Darüber werde ich sprechen. Du bist was Besonderes, von Gott berufen und du hast eine Erwählung und jeder hat eine besondere Erwählung, original zu sein. Wer dein Original in deinem Leben? Du sollst nicht nur äußerlich gut sein, sondern auch innerlich. So, das ist unsere Berufung. Bei Gott gibt es nur Originale und Gott gibt sich nur mit Originale ab, mit Überwinder und nicht nur mit Schlappschwänze. Entschuldigung. Verstehst du, Menschen, die versagen. Gott braucht keine Kopien. Da hat er genug davon in dieser Welt. Kopien. Gott braucht Originale. Und jedes Geschöpf Gottes ist ein Original. Wenn du einen Baum anguckst, es gibt keinen zweiten Baum. Jeder Baum ist anders. Jedes Blatt ist sogar anders. Und die Schwaben haben sogar festgestellt, dass sogar jeder Apfel ist anders. Kleiner, größer, was weiß ich, einen Wurm drin oder kein Wurm drin. So ist jeder ist anders. Und deshalb mein Text heute Morgen ist Römer Kapitel 2, 12, Vers 2. Stellt euch nicht dieser Welt gleich oder passt euch nicht den Maßstäben dieser Welt an. Lasst euch vielmehr in eurem Inneren von Gott umwandeln. Verwandle mich, wir haben ja gesungen. Mach aus diesem Tod, aus diesem Klumpen was ganz Besonderes. Gefäße zur Ehre. Und jedes Gefäß ist wichtig. Jedes Gefäß ist wichtig. Und du denkst, ja, aber der Nachttopf. Der Nachttopf war früher wichtiger als eine Vase. Wir brauchen manchmal nachts. Und was haben die Leute damals gemacht? So, mach mich ein Gefäß zu deiner Ehre, zur Gebräuchlichkeit, dass du mich gebrauchst. Stellt euch nicht dieser Welt gleich, passt euch nicht den Maßstäben dieser Welt an. Dazu neigen wir ganz besonders. Wir wollen, so wie die Kinder Israel damals waren, wir wollen auch einen König haben. Wir brauchen auch einen Tempel. Wir brauchen auch irgendwie so Zentralpunkt. Weißt du, die Menschen wollen immer sich mit irgendetwas identifizieren, sich irgendwo anpassen. Wir wollen auch so sein wie die anderen Menschen. Wir brauchen auch einen Bundeskanzler. Oder wir brauchen auch einen Präsidenten. Ja. Sei anders als die anderen. Das ist meine Botschaft. Knallhart. Sei anders als die anderen. Und überleg dir, bin ich wirklich anders? Und Gott sagt, du sollst anders werden. Stellt euch nicht dieser Welt gleich. Neige nicht immer zur Anpassung. Und die meisten Menschen wollen nicht negativ auffallen. Was denkt mein Nachbar? Verstehst du, wenn ich mich anders anziehe, wenn ich so rumlaufe wie Johannes der Täufer in Kamelhaarmantel und ledernen Gürtel und barfuß? Was denken die Leute von mir? Verstehst du, wir wollen nicht alternativ sein und auffallen. Und wie gesagt, wir wollen so sein wie alle anderen auch. Und was ist der Unterschied zwischen uns und der Welt? Lass uns drüber nachdenken. Die Welt hat keine Beziehung zu Gott, interessiert sich auch nicht viel. Die quatschen sehr viel von Gott, aber Gott hat in ihrem Leben nichts zu melden. Sie hören nicht auf Gott, sie glauben an Gott. Da muss ein höheres Wesen geben. Alle Welt glaubt an Gott, auch der Teufel. Der ist ein Spezialist gerade auf diesem Gebiet. Und er weiß, es gibt einen Gott. Und er war zuerst mal sein Außenminister oder Anbetungsleiter. Das war der Teufel lange Zeit und so weiter. Er glaubt an Gott, er weiß, es gibt einen Gott und er kennt die Bibel perfekt, besser wie manche Pfarrer und manche Bischof, selbst der Papst. So. Aber er tut es nicht. Er ist anders. Er will anders sein. Und er wollte anders sein und so weiter. Und deshalb hat er versucht, Jesus zu Fall zu bringen, dass er auch so wird, wie der Teufel selber ist. Als ein Gegenüber von Gott und Gegenspieler Gott. Und Gott wollte uns in sein Bild schaffen. Die Welt hat ein gestörtes Verhältnis zu Gott. Lass uns das mal so sehen. Sie sind religiös, aber sie haben keine innere Beziehung zu Gott. Keine innere Beziehung. Sie beten 5-mal am Tag wie die Moslems. Oder sie gehen in die Kirche und sie machen so viel. Aber sie haben keine intime, persönliche Beziehung zum Vater. Und sie hören nicht auf Gott. Sie lassen sich vom Geist Gottes nicht leiten. Gott spielt keine große Rolle in ihrem Leben. Sie sind so, wie die Christen hier bei uns leider Gottes sind, so Sonntagschristen. Die gehen höchstens am Sonntag in der Kirche, aber das die wenigsten, meistens an Weihnachten und Ostern und höchstens vielleicht noch Pfingsten oder dann zur Beerdigung. Aber sonst sehen sie Kirche nur von außen oder zu Konzerten oder sonst zu irgendwelchen Sonderveranstaltungen. Aber Gott möchte Herr sein in unserem Leben. Von morgens früh bis abends spät. So. Ich spreche hier von wahren Christen. Wenn ich von Christen rede, nicht diesen nominellen Durchschnittschristen, so Namenschristen. Viele heißen Schneider und die können nicht mal einen Knopf annähen. Oder was weiß ich, ein Loch zustopfen oder Socken stopfen. Sie heißen aber Schneider. Und so gibt es viele Namenschristen, die können gar nichts. Die interessiert Gott überhaupt nicht. Ich bin ein Christ. Oder ich bin wiedergeboren. Die Hälfte der Amerikaner glauben, dass sie wiedergeboren sind. Aber die glauben dann an Reiki, die glauben dann an Nirvana oder was weiß ich, an irgendwelchen Spuk. Sie glauben aber, sie sind wiedergeboren. Wiedergeburt ist ganz was anderes, das ist ein neues Leben. Du sprichst anders, du denkst anders, du handelst anders, du benimmst dich anders, du benimmst nicht wie die Masse. Du ragst aus der Masse heraus, so wie der Matterhorn in der Schweiz. Weißt du, du bist was Besonderes. Ein wahrer Christ liebt Gott, vertraut Gott, folgt Gott, brennt für seinen Gott. Er redet nicht so viel von Gott, aber er lebt für Gott, er kämpft für Gott, er setzt sich für Gott ein und er erwartet alles von Gott. Du siehst also, wie weit wir manchmal von Christentum entfernt sind. Die Urchristen waren ganz anders, sie waren ein Herz und eine Seele, die hielten zusammen wie Pech und Schwefel. Und wo sind heute die Christen? Evangelisch, katholisch, pfingstlerisch, freikirchlich und weiß ich sonst noch, was sie sind. Der wahre Mensch, der an Gott glaubt, der hat ein Innenleben. Grundsätzlich. Alles, was lebt, hat irgendwo ein Innenleben. Sogar der Kaktus hat ein Innenleben. Alles hat ein Innenleben. Und deshalb bist du ein Mensch mit Innenleben? Denk drüber nach. Sei nicht mittelmäßig. Hab ein Innenleben. Und entfalte dich, entwickle dich. Sei kreativ. Der wahre Christ, der wahre Mensch, der mit Gott lebt, der erlebt jeden Tag neu. Er wächst, er entwickelt sich. Er wächst über sich selbst hinaus. Und das ist, was Gott will. Sei nicht mittelmäßig. Meine Botschaft, die Gott mir aufs Herz gelegt hat, ist einfach den Menschen zu sagen, komm raus aus deinem Durchschnittschristentum. Ja, ich bin Christ. Ich glaube an Herrgott. Das ist kein großes Ding. Deine Seele soll sich richtig erholen, richtig aufsteigen und richtig aufleben. Das ist, was Gott will. Überdurchschnittlich. Ich habe diese Tage über die gesunde Seele gesprochen, Wunder passieren in der Seele. Und es ist so wichtig, dass in deiner Seele Wunder passieren, dass Gott in deiner Seele aufersteht. Du glaubst an die Auferstehung der Toten, aber du kannst erst richtig leben, wenn Gott in dir auferstanden ist. Und Jesus sagt, wer an mich glaubt, der wird leben, obgleich er stürbe. Amen. In einem gesunden Körper, haben die Griechen gesagt, wohnt auch ein gesunder Geist. Und die Frage ist, ist dein Körper gesund? Und die ganzen Krankheiten, was wir haben, die ganzen Zipperleins, das ist nichts anderes als der Schrei der Seele. Ich brauche Hilfe. Ich brauche Hilfe. Versteh mich. Nimm dir Zeit für mich. Und so viele Christen haben nicht kapiert, was es bedeutet, auf die Sprache des Körpers zu hören. Und der Körper hat viele Worte. Über 70.000 Worte haben Wissenschaftler festgestellt, hat der Körper. Und der Körper hat uns sowas zu sagen. Oh mein Knie. Oh mein Rücken. Oh mein Kopf. Oh mein Finger. Was weiß ich. Und dieses Ohr, da hat, diese Dinge haben was zu sagen. Und wenn die Nase voll ist, weißt du, was das bedeutet? Du hast die Schnauze voll. Und so weiter. Oder das schlägt mir auf den Magen. All das sind psychosomatische Dinge. Und deshalb muss die Seele zuerst heil werden, bevor der Körper geheilt wird. Und die meisten Ärzte, die heilen nur den Körper, beschwichtigen, verdrängen diese Dinge, aber sie heilen nicht den Körper. Rezept unterschrieben. Und das ist die Spezialität, was die Ärzte tun. Heilen tun sie nicht. Früher waren die Ärzte Priester. Und was sind sie heute? Geschäftsleute, die nur verdienen an deinem Krankenschein. So, gesunde Verhältnisse. Du brauchst ein Innenleben. Gesund sind wir erst, wenn wir ein gutes Verhältnis zu Gott haben. Wenn wir aufstehen und sagen, oh, Lob und Dank, dies ist der Tag, den der Herr gemacht hat. Lasset uns freuen und fröhlich sein. Aber du hast Rückenschmerzen, du hast Probleme, aber du lobst den allmächtigen Gott. Und ich habe diese Tage auch eine Erkenntnis weitergegeben, fang an zu singen, wenn du Probleme hast. Man singt nicht nur, wenn man gute Tage hat, singt, wenn du Probleme hast, wenn es dreckig geht. Und ich habe euch erzählt, was mein Vater mich gelehrt hat. Weißt du, als kleiner Bub habe ich so viel gelernt. Obwohl ich manchmal nicht in die Schule gegangen bin und die Schule geschwänzt habe. Aber ich habe viel gelernt. Ich musste in den Keller gehen und ich habe Angst gehabt vor Ratten, Mäuse und Spinnen. Und das ganze Ungeziefer, was dort ab und zu mal bei uns im Keller war. Und der Vater sagte, du gehst runter, du gehst runter. Und dann habe ich gesagt, Papa, ich habe Angst. Dann sagte er, dann sing. Und ich bin singend in den Keller gegangen und die Sachen geholt und kam wieder glücklich wieder raus. Und es ist nichts passiert. Ich habe keine Ratte, keine Maus und keine Spinne gesehen. Die haben sich alle verkrochen. Fang an zu singen und der Teufel haut ab. In aller Liebe. Fang an zu singen. Innen im Leid, im Schmerz, in den Problemen, in Mangel, in die Defizite, wo du auch immer steckst. Fang an zu singen. Sei nicht wie die anderen sind. Oh, ich kann nicht. Und hör auf zu jammern. Denn du jammerst, du rufst die Dämonen. Und die kommen in Massa. So. Wenn Gott sich in unserem Leben beteiligt, wenn Gott in unserem Leben wirkt, dann bist du nicht mehr mittelmäßig. Kannst nicht mehr sein. Weißt du, wenn Gott an uns arbeitet, und ich lese in Hesekiel Kapitel 36, Vers 26, und Gott sagt, hier, ich gebe dir ein neues Herz und einen neuen gewissen Geist. Ich nehme euch dieses versteinerte Herz aus eurer Brust und schenke euch ein neues Herz, das fühlt. Ich erfülle euch mit meinem Geist und mache aus euch Menschen, die nach meinem Willen wandeln und leben, auch die auf meine Gebote achten und sie befolgen. Und ich reinige euch, damit ihr nicht mehr an den Folgen eurer beschmutzten Taten leidet. Ich reinige euch. Gott bewirkt Wunder, wenn er in unser Leben kommt und sich an unserem Leben beteiligt. Da passieren außergewöhnliche Dinge. Du wirst ein Original. Weißt du, viele Originale sind verschmutzt, verdreckt. Die müssen gereinigt werden. Manches Ölgemälde muss gereinigt werden, weil es im Raucherzimmer war oder irgendwo ist vergilbt. Und es muss gereinigt werden. Gott muss unser Leben reinigen. Und hier sagt er, ich reinige euch und ich gebe euch ein neues Herz. Ein fleischendes Herz, ein menschliches Herz, ein gläubiges Herz und einen neuen gewissen Geist. Gott macht dich zu einem Original, nicht so mittelmäßig wie alle anderen. Nein, du bist ein Spezialfall, eine Handarbeit Gottes. Er reinigt dich, er verändert dich und es kommt alles von innen. Deine Schönheit kommt nicht durch dein Puder und Make-up und dein Öl und Salbe. Die Schönheit kommt von innen. Unglückliche Menschen sehen hässlich aus, in aller Liebe. Du sollst fröhlich sein, sollst singen, von morgens bis abends. Weißt du, die Vögel zwitschern und die sind glücklich. Und du solltest so ein Vöglein Gottes sein. Einfach, der sich freut, der funktioniert. Und jedes Mal, wenn du Gott lobst und preist in deiner Sprache, nicht irgendein Lied, eine Hymne von irgendjemand, sondern singt ein neues Lied, heißt es in der Bibel. Sing einfach von deiner Erlösung. Welch Glück ist, erlöst du sein? Oder wir haben einen schönen Chorus, was den Teufel zum Jagen bringt und forttreibt. Wie groß ist mein Gott, kein anderer wie er. Wer teilte die Fluten vom Roten Meer? Er, mein Gott. Und wenn du das singst, da zittert die Hölle. Fang an zu singen. Wie groß ist mein Gott? Du musst nicht vor den Problemen kapitulieren. Sag dem Teufel, wie groß dein Gott ist. Nicht, wie deine Probleme sind, wie groß dein Gott ist. Und unser Gott ist ein großer Gott. Suche nicht äußere Heilung. Das äußerlich, was passiert. Und ich werde dich enttäuschen. Und ich enttäusche euch jetzt permanent. Weil nicht das Äußere ist es, was geheilt, wiederhergestellt, befreit werden sollte, sondern das Innere. Und wenn das Innere hergerichtet ist, in Ordnung ist, wird das Äußere automatisch, da brauchst du kein Gebet, da brauchst du keinen Priester, da brauchst du keinen Pfaffen und keinen Pastor und sonst jemand. Das machst du alles selber, weil Gott in uns wirkt und aktiv wird. Deshalb das Innenleben ist so ausschlaggebend. Deine Seele musst du erst heilen, deine inneren Probleme, deine Wunden, die du in deinem Leben hast, abgelehnt, nicht gewollt, nicht geliebt, nicht verstanden. Schau doch die Menschen an, wo sie herkommen, Flüchtlinge, vertrieben, verjagt. Sie haben alles zurückgelassen. Du musst innerlich zuerst etwas werden, bevor du äußerlich was wirst. Und die meisten Menschen sind unter dem Durchschnitt. Schau doch das Leben an der meisten Leute, auch der Millionäre und Milliardäre. Das Leben ist unter dem Durchschnitt. Sie haben Angst, Panik, sind unsicher. Hoffentlich kommt keine Inflation mehr oder kein Dieb oder irgendetwas anderes. Du kannst äußerlich perfekt sein, wunderbar, und doch innerlich kaputt und baufällig. Und dein Leben ist Schrott. Und du bist unbrauchbar für das Leben. Ich habe ein nettes Mädchen in Heilbronn gehabt. Weißt du, sie war so fleißig, sie hat Abitur mit 1,1 bestanden. Und als sie dann die Prüfung hatte, wurde sogar ausgezeichnet, stand in der Zeitung. Dann kommt sie und plärrt und sagt, Pastor, ich bin die Beste in der Schule gewesen, aber im Leben habe ich versagt. Sie hat keinen Freund gehabt, die war die ganze Zeit, hat sie nur gelernt. Sie war kaum in der Jugendstunde, verstehst du, weil sie immer lernen musste, gute Schulnoten bringen. Was nützt es, wenn du gute Schulnoten hast und im Leben versagst? Was nützt es, wenn du draußen ein Musterknabe, Musterchrist bist und im Leben versagst? Und ich weiß noch, gut, sie hat ihr Leben nochmals gefangen, ist eine Ärztin geworden in der Psychiatrie, die war so klein. Und dann, ich habe mich manchmal gewundert, wie kann sie da in der Psychiatrie arbeiten? Ich habe gesagt, Birgit, hast du keine Angst vor diesen Monstern, verstehst du? Also die Wilden, die Geisteskranken, die schäumen aus ihrem Mund. Dann sagt sie, nee, Behinderte oder Geisteskranke verbinden sich nicht, hat sie mir gesagt. Und immer wieder, ich habe gesagt, Birgit, glaubst du das wirklich? Die können dir den Kragen umdrehen, einfach dich schnappen und durch die Luft wirbeln. Sagte, nein, ja, Geisteskranke verbinden sich nicht. Und genau so ist es. Werde überdurchschnittlich, verbinde dich mit anderen Menschen, sonst bist du geisteskrank unter Umständen. Und dir fehlt etwas. Und den meisten Leuten fehlt etwas. Ich habe keine Freunde. Und sie hat die ganze Zeit nur gebüffelt und gebüffelt und gebüffelt. Unser inneres Leben darf nicht morsch sein, braucht Substanz, braucht Energie. Dein Leben muss stimmen und du brauchst Rückendeckung, denn nur so wirst du etwas. Und die Birgit hat hier etwas gelernt aus ihrem Leben. Es ist nicht nur, dass ich die besten Noten schreibe, ich muss auch aus meinem Leben was machen. Und sie war dann Sonntag für Sonntag oder wenn sie frei hatte im Gottesdienst, ich sagte, Birgit, so fleißig warst du noch nie im Gottesdienst gehen, sagte, weißt du, ich habe gelernt, Lernen ist nicht alles. Ich muss auch für meinen Geist was tun, für meine Seele. Und ich möchte das auch wirklich sagen, tu was für deine Seele, für deinen Geist. Was nützt es, wenn du die ganze Welt gewinnst, die perfektesten Noten hast und an der Seele versagst und vor die Hunde gehst? So, du brauchst Rückendeckung und erst dann bist du irgendjemand, eine Persönlichkeit, Stück für Stück. Der hilft mir, der steht mir bei und dann der lehrt mich, einfach Mensch zu sein. Was nützt es, du lernst so vieles und du hast nicht gelernt, ein Mensch zu seiner Person, zu seiner Persönlichkeit zu werden? Viele sind aufgeblasen wie ein Luftballon. Weißt du, und dann musst du nur ein bisschen mit Nadel stichen und dann geht die Luft aus und verstehst? Und so sind viele Menschen, sie sind nur aufgeblasen. Du musst nur ein negatives Wort sagen und dann flippen sie aus. Nur ein negatives Wort. Und die Luft ist weg. Gott ist es, der uns wirklich stark macht, zu uns was Besonderes macht. Und das Leben ist mehr als nur Honig schlecken. Das Leben ist viel mehr. Durch viel Kampf müssen wir in das Reich Gottes gehen. Das heißt, wir müssen durch viele Kämpfe, durch Leiden, durch Schwierigkeiten unser Leben entwickeln. Wer keine Kämpfe hat, der wird nichts. Wer keine Schwierigkeiten hat, der wird nichts. Unser Körper wird stark durch Krankheiten. Weißt du, durch Kinderkrankheiten, wenn du die Kinderkrankheit nicht gehabt hast, wenn du nachher im Alter dieser Krankheit oder in späteren Jahren die Kinderkrankheit kriegst, dann gute Nacht. Gott bewahre dich. Ich habe mit 28 mal Mumps bekommen. Tu, ich wäre die Wände am liebsten hochgegangen. Und ich sagte, deshalb, man muss in den Kinderjahren am Anfang des Lebens die Kinderkrankheit machen, da brauchst du auch keine Impfung. Menschen, die Kinderkrankheit durchgemacht haben, die sind immun, die haben ein starkes Immunsystem. Frag jeden Arzt. Gott ist es, der uns zu Persönlichen macht, zu seinen Kindern, zu Heiligen, zu Königen und Priestern. Und ich habe euch diese Woche diese Geschichte erzählt, was ich im Schneesturm im Winter bei uns in Ostpreußen, also im Memeland, erlebt habe. Da war ein riesiger Sturm, Schneeverwehung, da sogar nicht einmal der Bagger durchgefahren ist mehr, als er die Straße planieren wollte. Da musste man sogar schaufeln. Leute mussten dann rankommen und schaufeln. Und da bin ich durch. Und dann hat Gott zu mir gesprochen, als kleiner Bub in der zweiten Klasse. Da musst du nicht Prediger sein und da brauchst du keine Predigt. Gott kann auch in der Stille zu einem sprechen. Gib dich nicht auf. Ich hörte das irgendwo, aber niemand war da. Aber ich hörte, jemand sprach in meinem Herzen, gib dich nicht auf. Da musst du durch. Da fällst du wieder rein und dann buddelst du dich wieder raus. Gib dich nicht auf. Und das ist, wie wir überdurchschnittlich werden, wenn wir uns nicht aufgeben. Und der Teufel möchte ganz schnell, dass du absagst, dass du dich aufgibst, dass du alles hinschmeißt, dass du wegläufst, dass du die Gemeinde wechselst oder was sonst auch noch immer was machst oder dich aufhängst. Gib dich nicht auf. Und das hat mein Leben geprägt. Egal was in meinem Leben passiert ist, ich habe immer wieder, höre ich diese Stimme, diese mysteriöse, geheimnisvolle Stimme. Gib dich nicht auf. Das habe ich mir eingeprägt. Das ist bei mir in den Knochen. Gib dich nicht auf. Gott gibt uns die Kraft und die Energie, wenn wir uns nicht aufgeben. Wenn wir uns nicht aufgeben, Gott gibt uns die Kraft, dass wir seiner Norm entsprechen, dass wir anders sind wie die anderen. Natürlich, wir können auch umschalten, uns aufgeben, uns fallen lassen, uns gehen lassen, uns treiben lassen wie Treibholz. So, fang an, ein überdurchschnittliches Leben zu leben und nicht mittelmäßig zu sein. Die mittelmäßigen Menschen sind nur Jammerlappen. Die mittelmäßigen Menschen, sie schimpfen, sie rebellieren ständig. Also mir gönnen die Leute nichts, mir geben sie nichts, sie verstehen mich nicht, sie sind nicht für mich. Für dich wird niemand sein, außer du selber. Du musst für dich selbst interessieren. Und wenn du dich für dich selbst interessierst, wird sich auch Gott für dich interessieren. Die beschweren sich ständig, sie klagen ständig. Deshalb, bevor Gott etwas im Leben, oder der Herr Jesus im Leben der Menschen damals was tun konnte, hat er zuerst mal die ganzen Klageweiber rausgetrieben. Zuerst weg mit euch, ihr Jammerlappen. Ich kann hier nichts tun. Weißt du, wenn du anfängst zu jammern und sagst, oh, heute eine Prüfung. Nein, freu dich, dass du die Prüfung hast. Test wird jetzt geschrieben. Auch wenn du nichts weißt, mach zwar Kreuzchen. Weißt du, wir fallen so oft durch die Prüfung durch, wenn Schwierigkeiten auftauchen. Und kein Wunder, dass bei einem und dem anderen nichts passiert. Sie haben ständig Angst vor Prüfung, Angst vor Schwierigkeiten. Und dann beten sie, lieber Gott, Gemeinde, bitte betet für mich, ich habe Probleme. Der Teufel steht hinter der Tür. Ich werde krank. Oder ich habe Grippe. Und ich kann nicht. Verstehst du, wenn du anfängst zu jammern und zu klagen, du wirst versagen. Aber der Gerechte, der flieht nicht. Der Gläubige, der steht und sagt, mit meinem Gott werde ich Berge versetzen. Probleme versetzen. Und dann bin ich nicht mehr mittelmäßig. Einer, der Berge versetzen kann, ist nicht mehr mittelmäßig. Das ist ein Herkules. Das ist ein Heiliger. Jesus gibt sich nicht mit Klageweiber ab und mit Anklägern oder Leute, die besser wissen. Nein, wir müssen unsere Taten beweisen. Ich glaube an Gott, darum lebe ich, darum rede ich auch. Weil ich an Gott glaube. Und der Teufel versucht immer wieder, dich irgendwo in die Ecke zu treiben, dass du anfängst zu jammern. Geschwister, betet. Weißt du, wir sind so wie Slalomfahrer. Wir mogeln uns an und die Probleme vorbei. Mach aus deinen Problemen Projekte. Mach aus deinem Leben etwas. Gott will das, dass du aus deinem Leben was machst. Oh, da habe ich was überwunden. Und da habe ich den Teufel besiegt. Und da habe ich die Krankheit besiegt. Und da habe ich die Schwäche besiegt. Ich habe euch gesagt, wie ich Krankheiten besiege. Ich bete nicht für Krankheiten für mich selber. Ich bete für Leute, weil sie manchmal zu faul sind, was zu tun. Herr, zeige ihnen, was sie tun müssen. Aber als ich die Probleme in meinem Leben löse, durch die die Krankheiten reingekommen sind. Und ich habe euch gestern erzählt ein paar Sachen. Weißt du, wenn man sich mit dem negativen Zeug abgibt. Ich habe schon Krebs gehabt. Und ich war schon todkrank. Und da Arme habe ich solche Knoten gehabt. Meine Lymphdrüsen, das ist Lymphknoten. Und die haben mit mir beten lassen, mit Öl salben lassen. Ich habe gefastet, ist nicht besser geworden. Jedes Mal ist schlimmer geworden, die ganze Geschichte. Und ich habe gesagt, Kinder, euer Papa wird bald sterben. Ja, ich war schon so weit. Ich war bereit zum Sterben. Ich kenne meinen Heiland. Was soll ich? Ich habe keine Angst vor dem Sterben. Aber dann habe ich gesagt, lieber Gott, was soll das alles? Ich habe noch so viel vor mit knapp 30 Jahren. Ich habe noch so viel vor in meinem Leben. Ich kann noch nicht sterben. Eigentlich möchte ich noch lang leben und deine Taten verkündigen. Und dann habe ich gefragt, Herr, was soll ich tun? Was ist falsch gelaufen? Und weißt du, was Gott mir gesagt hat? Johannes, denk drüber nach. Seit wann hast du diese Knoten unter deiner Achsel? Seit wann hast du? Ich bin nachgegangen. Vor ein paar Monaten war alles okay. Habe überhaupt nicht einmal die Symptome, noch gar nichts gehabt. Seit wann hast du? Und dann kam man so dummer Pfingstprediger sogar. Pfingstprediger. Weißt du, so, der sollte geistgeleitet sein und er sollte über all diesen Dingen stehen. Aber der sagt, Bruder Matthäus, du betest für Kranke, du musst wissen, wie heilt man Kranke und was für verschiedene Krebssorten gibt. Und dann habe ich zwei Bücher gekauft, Band 1 und Band 2, über wie erkennt man Krebskrankheiten. 70 D-Mark hat mir das der Schmarrn gekostet. Und ich lese und unterstreiche, sonst hätte ich die Bücher gleich abgegeben, aber ich habe schon alles angemalt gehabt, wenn ich lese. Ich male meine Bücher immer an. Und dann heißt es an einer Passage, also man stellt es am besten fest, wenn man unter Achsel langt und dann ob Knoten da sind. Und ich mache das und ich habe das. Ich sage dir, die Geister, die man ruft, die wird man nicht mehr los. Viele Christen googeln und lesen Bücher, ganze Ärztebücher, arbeiten sie durch. Und sagen, lieber Gott, was soll ich jetzt machen? Jetzt habe ich diese Bücher. Gebet hilft nicht, Fasten hilft nicht, Ernährungsumstellung hilft nicht, gar nichts hilft mir. Und dann sagt der Herr, schmeiß das Zeug weg. Und ich habe diese Bücher in den Müll geworfen und ich sage euch, so wahr wie ich hier stehe, schon 40 Jahre, ich bin jetzt 70, und schon 40 Jahre, verstehst du, ist alles weg. Und von dem Moment, wo ich sie weg war, war auch die Krankheit weg. Ohne Gebet. Und ich sage euch, wenn wir aufräumen in unserem Leben, sind wir auch ohne Gebet und ohne Arzt und ohne den ganzen frommen Zirkus gesund. Einfach tun. Was ist? Durch was kam? Beschäftige dich nicht mit negativen Dingen. Beschäftige dich mit positiven Dingen. Eigentlich sollten wir Gesundheitsbücher lesen. Wie werde ich gesund? Wie werde ich stark? Wie werde ich fit? Wie werde ich schön und was weiß ich. So, beschäftige dich mit positiven Dingen. Sei nicht mittelmäßig, ist mein Thema. Sei nicht, und die Leute, die krank sind mittelmäßig. Die sind unter dem Durchschnitt. Die haben dem Teufel Raum gegeben. Sie haben sich mit den negativen Dingen beschäftigt. Alle Leute, die klagen und Mitleid suchen, die sind unter dem Durchschnitt. Sie wissen, was Gott will, aber sie tun nicht, was Gott will. Sie räumen ihr Leben nicht auf. Und wenn du in deinem Leben Probleme hast, geh zurück. Wo war ich glücklich? Im Sandkasten vielleicht? In der Schule? Als ich zu Hause noch eine Mutter und einen Vater hatte? Wann war ich zum letzten Mal ein fröhlicher Mensch? Als ich noch nicht so religiös war. Denk drüber nach. Und viele flippen aus mit der Religion. Werden zu heilig. Heiliger als der liebe Gott selber. So, wo hat es angefangen? Also nur noch die Bibel gelesen hast. Du sollst die Bibel lesen oder es ist gesund, die Bibel zu lesen. Aber du hast nichts mehr anderes getan. Gott sagt, geh mal in den Wald. Diene irgendeinem armen Menschen. Tu was Gutes. Und du wirst merken plötzlich, wie Gott einen segnet und wie Gott einem hilft. Oder der Herr Jesus sagt nochmal, manchmal sei still und klag nicht so viel. Red nicht so viel. Und jedes Mal, wenn wir dumme Sachen reden, Geschwister und Freunde, rufen wir negative Geister herbei. Jedes Mal. Da kommen Dämonen, die warten nur. Die warten nur. Bet mich an. Bet mich an. Und sie verbreiten sich dann so schnell wie das Unkraut. Und das macht dein Leben kraftlos, machtlos. Das bringt dich zum Zweifeln. Das verwirrt dich. Das verwundert sicher dich. Dieses negative Reden. Du wirst überdurchschnittlich. Und wir müssen das. Du brauchst gar nicht mehr hierher kommen. Wenn du das nicht willst, kannst du es bleiben lassen. Wir müssen Überwinder werden. Und in meiner Bibel heißt es immer wieder, wer da überwindet, der wird das alles ererben. Wer da überwindet? Wenn du schweigen kannst, weißt du, dann wirst du nicht in Panik geraten. Und das, ich überwinde. Ich komme hier durch. Gott hat mich reingebracht und er führt mich auch raus. So wie es angefangen hat, so hört die Sache auch auf. Ich verlasse mich auf Gott. Wenn die Stürme auch toben, die Hölle los ist, ich bin still. Ich mache genauso weiter wie bisher. Und ich habe in meinem Leben immer genauso weitergemacht wie bisher. Ich pflegte meine Frau 7 Jahre und ich habe trotzdem gepredigt. Ich habe mich vom Teufel nicht abhalten lassen. Ja, du solltest jetzt auf deine Frau konzentrieren. Nein, ich mache genauso weiter wie bisher. Der Teufel muss sich nach mir orientieren. Aber nicht ich. Mach weiter. Verkrieche dich nicht. Mach keine Kompromisse. Mach genauso weiter. Lebe genauso weiter wie bisher. Ja, ich muss meine Ernährung umstellen, ich muss das umstellen, ich muss jenes umstellen. Nein, leb genau so weiter wie bisher. Gott ist mit dir, du hast Jesus angenommen, in deinem Herzen, der Heilige Geist wohnt in deiner Seele. Was willst du noch mehr? Fang an, mit deinem Herzen zu singen, zu musizieren. Auch wenn du Stimmbruch hast oder krächzt oder die Stimme nicht rausbringst, weißt du, oder zu alt bist, dass du nicht mehr singen kannst. Eine alte Schwester von unserer Gemeinde hat gesagt, Bruder Matthäus, ich bin so traurig, ich kann nicht mehr singen. Sie ist 83. Weißt du, du verlernst, wenn du nicht singst. Du hast keinen Ansatz mehr, wie in der Musik. Fang an zu singen. In der Bibel heißt, singt und spielt dem Herrn in euren Herzen. Oder zieh alle Register in deine Orgel und sag, Halleluja, wie groß ist mein Gott. Werde positiv. Wenn wir Gott preisen, Brüder und Schwestern, dann hört der Sturm auf. Du musst stärker sein in deinem Lobpreis als der Sturm, dieser Orkan um dich herum. Preise Gott. Sag den Stürmen, mein Gott ist größer als ihr Windchen hier. Das ganze Gebläse und so weiter ist halt Stärke. Sage den Stürmen, ich habe keine Angst vor euch. Oh, ich bin so gut gerüstet. Es gibt kein schlechtes Wetter, es gibt nur schlechte Kleider. Geistlich. Genauso. Nicht nur in der Natur. Weißt du, lass dich von dieser Furcht und Ängste und so weiter dich nicht unterdrücken. Werde kühn. Musiziere in deinem Herzen. Jedes Mal, ich habe meine viele Jahre Akkordeon gespielt, spiele heute nicht mehr so viel, ab und zu mal musiziere ich auch ein bisschen, aber jedes Mal, wenn ich ein bisschen Depression hatte, wenn ich ein Tief hatte, habe ich mein Akkordeon genommen und gespielt und die Geister sind verflogen. Die Geister verfliegen, wenn du Musik machst und selbst wenn du in die Hände klatscht, die Geister verfliegen. Wir sollten Musik machen und dann verfliegt dieser Selbstmordgeist, dieser Schwermutsgeist, dieser Trauergeist, welcher Geist auch immer ist. Ich denke an David. Der David hat seine Harfe genommen, als bei dem König Saul ein böser Geist über ihn kam, dieser Mordgeist, dieser Hassgeist, welcher Geist auch immer war. Er nahm seine Harfe und spielte. Und dieser Geist ist verflogen. Du kannst eine Harfe nur spielen, wenn du ein gutes Herz hast. Die Harfe spielt man zwar nach Noten auch, aber mit dem Herzen. Und die meisten Leute können nicht mit dem Herzen singen und spielen. Und das solltest du heute mal anfangen zu lernen und sagen, lieber Gott, wie spielt man mit dem Herzen? Wie musiziert man mit dem Herzen? Das muss niemand anders hören. Aber du bist im Geist versetzt an himmlische Örter. Und wenn du anfängst im Herzen zu musizieren und zu spielen, du machst dem Teufel Konkurrenz. Denn der Teufel war zeitlang der Anbetungsleiter, dieser Luzifer. Der war direkt unter Gott und der hat die ganze Anbetung geleitet und er regiert, wie die Engländer zwitschern sollen. Und jetzt fehlt ihm das. Und wenn du anfängst zu singen und der Teufel um dich los ist, dann kriegt er Ärger. Du machst das, was er eigentlich machen sollte. Gott loben und preisen. Wir wollen uns Gedanken machen. Wie kann ich Gott loben und preisen? Also wie komme ich über mein Mittelmaß hinaus, über den Durchschnitt? Nicht nur stille Nacht, heilige Nacht, alles schläft, einsam wacht. Verstehst du? Nein. Oh, du Fröhliche. Das ist schon was ganz was anderes als nur stille Nacht. Oh, du Fröhliche. Euch ist heute der Heiland geboren. Halleluja. Fang an, Gott zu loben. Und Lobpreis ist die stärkste Waffe im Universum. Wir preisen Gott, schauen in die Zukunft, wenn wir ihn loben und anbeten. Wir schauen auf das Ziel zu. Oh, ich weiß, es ist Herrlichkeit, mit ihm zu gehen. Und es wird alles gut werden. Es wird alles gut werden. Wir sehen Jesus als den Überwinder, wie er im Himmel residiert, wie er König ist über allem. Und plötzlich kriegst du auch so ein Gefühl wie Jesus, wie der Vater im Himmel. Und wir sollen uns keine Gedanken machen, ob diese mein Lobpreis dort ankommt oder nicht. Vielleicht ist mein Lobpreis nur bis zur Decke. Hör mal, ich sag dir eine Wahrheit, was ich entdeckt habe. Du kannst singen, da hört dir kein Mensch zu. Vielleicht nicht mal ein Käfer. Aber preise Gott, ob dieser Lobpreis bei Gott ankommt oder nicht. Mir ist vollkommen egal, ob mein Lobpreis zu Gott ankommt oder nicht. Und es ist nicht gesagt, dass mein Lobpreis bei Gott ankommen muss. Der liebe Gott hat so viele Engel, die singen, heilig, heilig, heilig, heilig, heilig, heilig ist der Herr. Der braucht mein Gekrächze nicht. In aller Liebe. Weißt du, er hört es wahrscheinlich auch gar nicht, wenn ich da zwitschere und pfeife und jodle und jauchze oder was weiß ich, was ich mache. Lob Gottes ist weiter. Hat eine weitere Funktion. Weißt du, ob Gott darauf reagiert oder nicht, ist vollkommen Schnuppe. Hört mir gut zu. Der Lob Gottes ist nicht für Gott. Der Lob Gottes ist für die Geister und Dämonen und Fürsten und Mächte. Der lobt Gott in der Hölle, im Feuerofen, in der Löwengrube. Der preist Gott. Denk an diese drei Männer im Feuerofen. Die haben Gott gelobt. Die haben auf dem Nebukadnezar gepfiffen. Weißt du, unser Lob ist nicht für Gott, sondern für die Mächte, Fürsten und Gewalten hier in dieser Welt. Gegen Krankheitsmächte, Armutsgeister, Mangelgeister, welche Geister auch immer. Unser Lob ist für die unsichtbare Welt, für die Geister und Dämonen, die gegen Gott rebelliert haben und murrten und geklagt haben. Unser Lob ist ein positives Bekenntnis zum allmächtigen Gott. In der Krise, im Elend, und so weiter. Unser Lob ist, was Gott erhebt, mitten in den Schwierigkeiten, in unserer Situation. Wenn wir Gott preisen, dann zittert die unsichtbare Welt. Verstehst du mich? Das ist überdurchschnittlich. Das können die normalen Christen nicht. Dazu sind sie nicht in der Lage. Tut mir leid, das zu sagen, aber ich kenne die Christen. Aber Bruder, kannst du für mich beten? Mir geht so schlecht. Weißt du, eigentlich... Ja, ich habe in Weinsberg eine Frau mal besucht bei Heilbronn. Die hat ein paar Katzen gehabt und als ich in der Wohnung komme, stinkt alles, Fenster zugezogen, dunkel und finster. Denke ich, liebe Zeit. Und es war eine gläubige Frau, eine fromme Frau, eine Pfingstlerin sogar. Und sage ich, Schwester, ach, mich versteht kein Mensch. Alle Leute hassen die Tiere und was weiß ich, was alles so los ist, was sie mir so vorgejammert hat. Und in der Wohnung stinkt's. Furchtbar. Dann habe ich gesagt, Schwester, und sie hat so ein Harmonium gehabt, wo man noch mit den Füßen treten muss. Weißt du, und so ein paar Register rauszieht. Ich habe gesagt, hast du früher das Harmonium gespielt? Ja, habe ich gespielt. Dann habe ich einen Pfingstjubel genommen und habe gesagt, wir singen jetzt beide ein Lied. Wir machen aber Fenster auf und Vorhänge auf und dann haben wir beide gesungen. Und ganz einfache Lieder, so wie alte Oma singt und wie ein krächzender Pastor krächzt. Und wir haben da gesungen. Ein paar Tage später, als ich sie wieder besuchte, da kommen Leute und sagen, Frau, sowieso, ist bei Ihnen, aus Ihren Fenstern kam Musik raus, Sie können singen, das war ganz toll, sie war so, und die Leute haben plötzlich gefragt und sich um sie gekümmert und ihr geholfen mit ihren Katzen und ihr ein bisschen in der Stube geholfen. Weißt du, fang an zu singen und du rufst positive Geister. Fang an zu singen, Gott zu loben und zu preisen. Und dann hat ständig nachher immer wieder Fenster aufgemacht und Gott gelobt und gepriesen. Mach dein Fenster auf und fang an, Gott zu loben. Der Teufel will uns nur zum Jammern und Klagen motivieren, dass wir murren, keiner versteht mich, keiner steht hinter mir. Und er will uns nur verunsichern und unruhig machen. Das will der Teufel. Er will dich nur aus der Fassung bringen, dich nervös machen. Er will dich einladen, in seinem Chor zu singen. In diesem Jammerchor. Weißt du, und da fangen die Leute an zu jammern und um Mitleid zu werben. Verstehst du mich auch? Verstehst du mich? Ich muss dich nicht verstehen. Kein Mensch kann dich verstehen, selbst wenn er 10-mal möchte. Dich kann nur einer verstehen, das bist du und Gott. Denk drüber nach. Und hilf nicht dem Teufel, dass er neue Chorsänger bekommt. Fang an, einfach ein neues Lied zu singen, das Lied der Erlösten. Und in der Bibel wurden die Leute immer, die Erlösten, immer wieder motiviert, neu zu singen, sogar in der Offenbarung. Und sie stimmten die Erlösten ein neues Lied, eine neue Melodie. Mach so wie diese Miriam in der Bibel. Sie nahm ihr Tamburin und Halleluja, mit Ross und Mann und Wagen hat der Herr sie geschlagen. Ja, fang an Gott zu rühmen. Mitleid ist eine Verherrlichung des Teufels. Jammern ist eine Verkleinerung Gottes. Lobe den Herrn und du vergrößerst Gott. Wie groß ist mein Gott? Und das ist, wie ich dir zeigen möchte. Komm über deinen Durchschnitt hinaus, dein Mittelmaß. Fang an, Gott zu loben, wo du bist. Das kannst du überall. Fang an, von ihm groß zu reden. Und sag, mein Gott ist ein großer Gott, ein mächtiger Gott. Gott kann alles. Ich bin schwach. Und ich werde einer der nächsten Gottesdienste über Ohnmacht sprechen nächste Woche. Überwinde deine Ohnmacht. Du solltest deine Ohnmacht überwinden. Ich kann nichts, ich bin nichts, aus mir wird nichts. Ja, du hast Zukunft in deinem Leben. Gott will aus dir was machen. Psalm 150, Vers 6. Alles, was Odem hat, lobe dem Herrn. Alles, was da lebt, soll Gott preisen. Jeder Spatz, jede Blume und jeder Mensch. Gottes ganze Kraft gehört in deinem Leben hinein und durch Lob und Preis wird das alles freigesetzt. Positives Denken, nicht was die ganzen Leute da, diese Wohlstandsevangelisten denken, positiv, nein, denke positiv, mein Gott hat mich geführt bis hierher hat mir beigestanden, bis hierher hat er mir geholfen und dieser Gott, dieser alte Gott, der mit mir gestern war, wird auch morgen und übermorgen bei mir sein. Wenn du vom Geist Gottes dich leiten lässt, und das Wort Gottes in deinem Herzen bewegst und behältst, da wirst du Kraft bekommen über den Durchschnitt. Ich denke nur an Josua. Josua übernimmt ein schweres Amt von Moses. Er ist gestorben und jetzt wird Josua dieser Führer Israels. Und dann sagt, ich kann nicht dieses große Volk führen, so wie Moses es gemacht hat, immer von Gott abhängig zu sein. Der hat immer Gott gehört, war hochgebildet. Das bin ich alles nicht. Ich habe bisher nur Ziegel produziert in meinem Leben, habe keinen Beruf gelernt. Wie soll ich dieses große Volk führen? Und dann hat er etwas in seinem Herzen, einen Schluss gefasst. Und das musst du in deinem Leben auch einen Schluss fassen. Denke an das Wort Gottes, Josua 1, von Vers 7 bis 9. Denke Tag und Nacht an Gott. Meditiere über Gott. Und dann kannst du alles. Denke über Gott den ganzen Tag, nicht an die Probleme. Die Probleme sind da. Und du solltest die Probleme wie ein, ja, fressen, wie die Israeliten das tun sollten. Und was ist passiert? Und Josua hat meditiert und nachgedacht über die Worte Gottes, dass er sogar die Sonne aufgehalten hat. Sag mir einen Menschen, der das kann und konnte. Das ist ja unmenschlich, übermenschlich. Die Sonne und den Mond aufgehalten, denn er wollte seine Arbeit erledigen noch an diesem Tag. Du wirst unschlagbar, wenn du das Wort Gottes kennst, dich an das Wort Gottes orientierst und das Wort Gottes so ein Teil deines Lebens ist. Ich habe diese Tage auch eine Offenbarung von Gott bekommen. Das ist nicht von heute erst jetzt, die habe ich schon früher gehabt. Aber unser DNA kommuniziert mit dem Universum. Wenn du mit Gott redest, verstehst du, kommunizierst mit dem Universum, dein DNA, deine Genen, von Zehenspitzen bis zum Scheitel.
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Bundes, den der Herr mit euch geschlossen hat, aufgrund aller dieser Worte. Da stiegen Mose und Aaron, Nadab und Abihu und 70 von den Ältesten Israels hinauf und sahen den Gott Israels. Unter seinen Füßen war es wie eine Fläche von Saphir und wie der Himmel, wenn es klar ist. Und er reckte seine Hand nicht aus wider die Edlen Israels. Und als sie Gott geschaut hatten, aßen und tranken sie. Und der Herr sprach zu Mose, komm herauf zu mir auf den Berg und bleib daselbst, dass ich dir gebe die steinernen Tafeln, Gesetz und Gebot, die ich geschrieben habe, um sie zu unterweisen. Da machte sich Mose auf mit seinem Diener Josua und stieg auf den Berg Gottes. Aber zu den Ältesten sprach er, bleibt hier, bis wir zu euch zurückkommen. Siehe, Aaron und Hur sind bei euch, hat jemand eine Rechtssache, der wende sich an sie. Als nun Mose auf den Berg kam, bedeckte die Wolke den Berg. Und die Herrlichkeit des Herrn ließ sich nieder auf dem Berg Sinai, und die Wolke bedeckte ihn 6 Tage. Und am 7. Tag erging der Ruf des Herrn an Mose aus der Wolke. Und die Herrlichkeit des Herrn war anzusehen wie ein verzehrendes Feuer auf dem Gipfel des Berges vor den Kindern Israel. Und Mose ging mitten in die Wolke hinein und stieg auf den Berg und blieb auf dem Berge 40 Tage und 40 Nächte. Und der Herr redete mit Mose und sprach, sage den Kindern Israel, dass sie für mich eine Opfergabe erheben von jedem, der es freiwillig gibt. Das ist aber die Opfergabe, die ihr von ihnen erheben sollt. Gold, Silber, Kupfer, blauer und roter Purpur, Scharlach, feine Leinwand, Ziegenhaar, rot gefärbte Widderfelle, Dachsfelle, Akazienholz, Öl für die Lampen, Spezerei zum Salböl und zu wohlriechendem Räucherwerk, Onyxsteine und eingefasste Steine zum Priesterschurz und zur Brusttasche, und sie sollen mir ein Heiligtum machen, dass ich unter ihnen wohne. Genau nach dem Bilde, das ich dir von der Wohnung und ihrem ganzen Gerät zeige, sollt ihr's machen. Macht eine Lade aus Akazienholz. 2,5 Ellen soll die Länge sein, 1,5 Ellen die Breite und 1,5 Ellen die Höhe. Du sollst sie mit feinem Gold überziehen, innen und außen, und einen goldenen Kranz an ihr ringsherum machen. Und gieß 4 goldene Ringe und tu sie an ihre 4 Ecken, so dass 2 Ringe auf der einen Seite und 2 auf der anderen seien. Und mache Stangen von Akazienholz und überziehe sie mit Gold und stecke sie in die Ringe an den Seiten der Lade, dass man sie damit trage. Sie sollen in den Ringen bleiben und nicht herausgetan werden. Und du sollst in die Lade das Gesetz Gottes legen, das ich dir geben werde. Du sollst auch einen Gnadenthron machen aus feinem Golde. 2,5 Ellen soll seine Länge sein und 1,5 Ellen seine Breite. Und du sollst 2 Cherubim machen aus getriebenem Golde an beiden Enden des Gnadenthrones, so dass 1 Cherub sei an diesem Ende, der andere an jenem, dass also 2 Cherubim seien an den Enden des Gnadenthrones. Und die Cherubim sollen ihre Flügel nach oben ausbreiten, dass sie mit ihren Flügeln den Gnadenthron bedecken. Und eines jeden Antlitz gegen das des anderen stehe, und ihr Antlitz soll zum Gnadenthron gerichtet sein. Und du sollst den Gnadenthron oben auf die Lade tun und in die Lade das Gesetz legen, das ich dir geben werde. Dort will ich dir begegnen. Und vom Gnadenthron aus, der auf der Lade mit dem Gesetz ist, zwischen den beiden Cherubim, will ich mit dir alles reden, was ich dir gebieten will für die Kinder Israel. Du sollst doch einen Tisch machen aus Akazienholz. 2 Ellen soll seine Länge sein, 1 Elle seine Breite und 1,5 Ellen seine Höhe. Und du sollst ihn überziehen mit feinem Gold und einen goldenen Kranz ringsherum machen und eine Leiste ringsherum, 1 Handbreit hoch und einen goldenen Kranz an der Leiste ringsherum. Und du sollst 4 goldene Ringe machen an die 4 Ecken an seinen 4 Füßen. Dicht unter der Leiste sollen die Ringe sein, so dass man Stangen hineintun und den Tisch tragen könne. Und du sollst die Stangen aus Akazienholz machen und sie mit Gold überziehen, dass der Tisch damit getragen werde. Du sollst auch aus feinem Golde seine Schüsseln und Schalen machen, seine Kannen und Becher, in denen man das Trankopfer darbringe. Und du sollst auf den Tisch allezeit Schaubrote legen vor mein Angesicht. Du sollst auch einen Leuchter aus feinem Golde machen. Fuß und Schaft in getriebener Arbeit mit Kelchenknäufen und Blumen. 6 Arme sollen

von dem Leuchter nach beiden Seiten ausgehen, nach jeder Seite drei Arme. Jeder Arm soll drei Kelche wie Mandelblüten haben mit Knäufen und Blumen. So soll es sein bei den sechs Armen an dem Leuchter. Aber der Schaft am Leuchter soll vier Kelche wie Mandelblüten haben mit Knäufen und Blumen und je einen Knauf unter zwei von den sechs Armen, die von dem Leuchter ausgehen. Beide, Knäufe und Arme, sollen aus einem Stück mit ihm sein, lauteres Gold in getriebener Arbeit. Und du sollst sieben Lampen machen und sie oben anbringen, so dass sie nach vorn leuchten, und Lichtscheren und Löschnäpfe aus feinem Golde. Aus einem Zentner feinen Goldes sollst du den Leuchter machen, mit all diesen Geräten. Und sieh zu, dass du alles machest nach dem Bilde, das dir auf dem Berge gezeigt ist. Die Wohnung sollst du machen aus 10 Teppichen von gezwirnter feiner Leinwand, von blauem und rotem Purpur und von Scharlach. Cherubim sollst du einweben in kunstreicher Arbeit. Die Länge eines Teppichs soll 28 Ellen sein, die Breite 4 Ellen, und sie sollen alle 10 gleich sein. Und es sollen je 5 zu einem Stück zusammengefügt werden, einer an den anderen. Und du sollst Schlaufen machen von blauem Purpur bei jedem Stück an dem Rand, wo die 2 Stücke zusammengeheftet werden. 50 Schlaufen an jedem Stück, dass eine Schlaufe der anderen gegenüberstehe. Und du sollst 50 goldene Haken machen, mit denen man die Teppiche zusammenhefte, einen an den anderen, damit es eine Wohnung werde. Du sollst auch Teppiche aus Ziegenhaar machen, als Zelt über der Wohnung, 11 Teppiche. Die Länge eines Teppichs soll 30 Ellen sein, die Breite aber 4 Ellen, und sie sollen alle 11 gleich groß sein. 5 sollst du aneinander fügen und die 6 anderen auch, damit du den 6. Teppich vorn an dem Zelt doppelt legest, und sollst dann jedes Stück 50 Schlaufen machen an dem Rand, wo die Stücke zusammengeheftet werden. Und du sollst 50 Haken aus Kupfer machen und die Haken in die Schlaufen tun, dass beide Stücke zu einem einzigen Zelt zusammengefügt werden. Aber vom Überhang der Teppiche des Zeltes sollst du einen halben Teppich hinten an dem Zelt überhängen lassen und auf beiden Seiten je eine Elle, dass der Überhang an den Seiten des Zeltes sei und es auf beiden Seiten bedecke. Über die Decke des Zeltes sollst du eine Decke von rot gefärbten Widderfellen machen und darüber noch eine Decke von Dachsfellen. Du sollst auch Bretter machen für die Wohnung, aus Akazienholz zum Aufstellen. 10 Ellen lang soll ein Brett sein und 1,5 Ellen breit. 2 Zapfen soll ein Brett haben, dass eins an das andere gesetzt werden könne. So sollst du alle Bretter der Wohnung machen. 20 von ihnen sollen nach Süden stehen. Die sollen 40 silberne Füße unten haben, je 2 Füße unter jedem Brett für seine 2 Zapfen. Ebenso sollen auf der anderen Seite, nach Norden, auch 20 Bretter stehen mit 40 silbernen Füßen, je 2 Füße unter jedem Brett. Und für die Rückseite der Wohnung nach Westen sollst du 6 Bretter machen. Dazu 2 Bretter für die 2 Ecken an der Rückseite der Wohnung, dass beide mit ihren Eckbrettern unten und oben verbunden sind und so die Ecken bilden. 8 Bretter sollen es sein mit ihren silbernen Füßen, 16 Füße sollen es sein, je 2 unter einem Brett. Und du sollst Riegel machen aus Akazienholz, 5 zu den Brettern auf der einen Langseite der Wohnung und 5 zu den Brettern auf der anderen Langseite der Wohnung und 5 zu den Brettern auf der Rückseite der Wohnung nach Westen, und sollst einen Mittelriegel in halber Höhe an den Brettern entlang laufen lassen von einem Ende zum anderen. Und du sollst die Bretter mit Gold überziehen und ihre Ringe aus Gold machen, in die man die Riegel hineintut. Und die Riegel sollst du mit Gold überziehen. So sollst du die Wohnung in der Weise aufrichten, wie du sie auf dem Berge gesehen hast. Du sollst einen Vorhang machen aus blauem und rotem Purpur, Scharlach und gezwirnter feiner Leinwand, und sollst Cherubim einweben in kunstreicher Arbeit und sollst ihn aufhängen an 4 Säulen von Akazienholz, die mit Gold überzogen sind, und goldene Nägel und 4 silberne Füße haben. Und du sollst den Vorhang an die Haken hängen und die Lade mit dem Gesetz hinter den Vorhang setzen, dass er euch eine Scheidewand sei zwischen dem Heiligen und dem Allerheiligsten. Und du sollst den Gnadenthron auf die Lade mit dem Gesetz tun, die im Allerheiligsten steht. Den Tisch aber setze außen vor den Vorhang und den Leuchter dem Tisch gegenüber an die Südseite in der Wohnung, dass der Tisch nach Norden zusteht. Und du sollst eine Decke machen für den Eingang des Zeltes aus blauem und rotem Purpur, Scharlach und gezwirnter feiner Leinwand in buntwirker Arbeit. Und für die Decke 5 Säulen aus Akazienholz mit Gold überzogen, mit goldenen Nägeln,
und sollst für sie 5 Füße aus Kupfer gießen.

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Jesus sagt zu dir: Komme zu mir, der du dich abmühst und unter deiner Last leidest. Ich werde dir Frieden geben. Nimm meine Herrschaft an und lebe darin. Lerne von mir, denn ich bin sanftmütig und von Herzen demütig. Bei mir findest du das, was deinem Leben Sinn und Ruhe gibt. Komme zu mir.

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1: Falschen Zug. Und mich jetzt überkommt es ganz komisch. Und ich denke, okay, also wenn der Schaffner jetzt vorbeikommt, ich frage ihn einfach. Und er kommt und kontrolliert da die Fahrkarte. Ich gucke ihn an und ich sage, wir sind Richtung München unterwegs. Stimmt's? Und er strahlt mich an und sagt, ja, na klar. Die Oma, mir gegenüber sitzend, kriegt das mit. Und sagt, nee, ich fahre nach Hamburg. Und er sagt, gnädige Frau, dann sind Sie im falschen Zug. Das kann nicht sein. Auf meinem Ticket steht Hamburg, Hauptbahnhof. Ja, ja, sagt er, das mag ja sein, dass das da drauf steht, aber Sie sind falsch. Die Oma kam richtig in Bewegung. Ja? Ich dachte, wenn der jetzt nicht schlau ist, dann packt sie ihn am Kragen, dann kriegt er richtig Ärger. Ja? Letztlich hat alles nichts geholfen, bei der nächsten Station musste sie raus. Und ich saß in meinem Abteil vor mich hin lächelnd und dachte, hey, wie oft geht mir das im Leben so, dass ich denke, ich bin richtig und irgendwann stelle ich fest, ich bin auf der falschen Fährte. Wie oft geht es dir in deinem Leben so, dass du denkst, ey, ich bin richtig unterwegs und irgendwann merkst du, so leise Zweifel, die reinkommen, vielleicht liege ich doch falsch. Was ist, wenn du irgendwann am Ende deines Lebens feststellst, du bist in die völlig falsche Richtung gefahren? Das ist bitter. Deswegen ist es clever, man guckt vorher mal nach, ob man richtig unterwegs ist. Und wir sind alle irgendwo unterwegs, jeder von uns. Wir haben eine ganz üble Verabredung irgendwann mal. Und diese Verabredung, die kommt hundertprozentig. Die Verabredung heißt nicht, du heiratest irgendwann. Das ist auch keine so üble Verabredung. Ja, je nachdem, wenn du den falschen Geschmack hast, kann das schon elend werden. Aber ich will euch was Ehrliches sagen, das ist irgendwie kein nettes Thema eigentlich, aber ist trotzdem wahr. Irgendwann stirbt jeder von euch. Und ich merke, ich werde älter, ich komme dem Datum näher. Stimmt's? Die Einschläge werden dichter. Nee, ehrlicherweise hat das gar nichts mit Malte zu tun. Ich habe vor 2 Jahren einen 7-jährigen Jungen beerdigt. Der hatte Leukämie. Ruben. Hieß der Junge. Und ich vergesse nie das letzte Mal, als ich ihn besucht habe in der Klinik. Dann guckt er mich an und sagt, hey Matthias, mach dir keinen Stress. Ich gehe schon mal vor, ich sage Jesus Bescheid, du kommst auch demnächst. Leute, ich bin da aus dem Raum rausgegangen, ich wusste nicht, ob ich lachen oder weinen muss. Und ich dachte, hey, das ist irgendwie ein Gedanke, der war mir bisher gar nicht so dicht. Aber ganz ehrlich, wo landen wir? Das ist die eigentliche Frage unseres Lebens. Wo gehst du hin? Ich habe eine Weile einen Typ betreut, den haben wir über das sogenannte Schwarze Kreuz, das ist so eine Organisation für Leute, die im Gefängnis sitzen. Der Bursche hieß Andy, das war ein ehemaliger Drogendealer und der kam raus. Und wir haben den betreut als Kirche und ich als Pastor. Und Andy war irgendwie dadurch aufgefallen, dass er im Gefängnis angefangen hatte, eine Bibel zu lesen und irgendwie sich auf die Suche nach Gott gemacht hatte. Und wir haben dafür gesorgt, dass er einen neuen Job hat, dass er eine neue Wohnung hat, alles lief super. Und irgendwann komme ich ihn besuchen und ich merke, der Bursche ist irgendwie richtig neben der Kappe. Und es war auch nicht schwierig rauszukriegen, dass er weder irgendwo eine Szene gefunden hatte und Drogen hatte. Und wir kamen ins Gespräch und ich habe gesagt, Andy, ey, du weißt, wo du herkommst und du weißt, wie das endet. Und dann sagte er zu mir, Pastor, weißt du, das hat Zeit. Im Mai kam er raus. Im August haben wir ihn beerdigt. Ich hatte eine Verabredung zum Essen mit ihm, beziehungsweise wir hatten ihn eingeladen und er kam nicht. Und ich dachte, ich muss mal gucken. Ich habe an seiner Tür geklingelt. Er hat nicht aufgemacht. Ich habe beim Nachbarn geklingelt und er hat gesagt, ich habe den schon 2-3 Tage nicht aus seiner Wohnung kommen sehen. Und ich hatte ein ganz bitteres Gefühl. Also bin ich nach Hause getigert, ich hatte einen Zweitschlüssel für seine Wohnung, den hatte er mir gegeben. Und dann lag er da in seiner Dusche, ganz schwarz im Gesicht, wenn die Leute so eine Überdosis an Drogen haben, ganz bitter, wenn die sterben. Und ich dachte, hey, hoffentlich weiß der, wo er gelandet ist. Weil da ist die Bibel auch total deutlich. Sie sagt, es gibt 2 Richtungen. Du kannst im Himmel landen Aber du kannst auch außerhalb des Himmels landen. Das nennt die Bibel die Hölle. Und du musst dich hier entscheiden, welche Richtung du willst. Ich stand auf der Straße und manchmal mache ich das so, da habe ich so einen Fragebogen und versuche mit diesem Fragebogen mit Leuten ins Gespräch zu kommen. Und unter anderem ist ganz unten auf diesem Fragebogen eine Frage, die heißt, wieso sollte Gott dich mit in den Himmel nehmen? Das ist eine coole Frage. Hast du dir schon mal drüber nachgedacht? Wieso sollte Gott dich mitnehmen? Das ist eine coole Frage. Und der Typ guckt mich an und sagt, habe ich noch nie drüber nachgedacht, aber ich denke, wir kommen doch alle in den Himmel, oder? Sag ich, nee, kommen wir nicht. Wenn du die Bibel mal gelesen hast, dann steht da, die, die ein reines Herz haben, steht da in Matthäus 5, die werden Gott sehen. Und ich habe darüber so nachgedacht, hey, würdest du sagen, dass du ein total sauberes, reines Herz hast? Dass bei dir alles okay ist? In Beziehung zu Gott, in Beziehung zu den Leuten, mit denen du zu tun hast? Kannst du sagen, du hast ein reines Herz?

manchmal nachts nicht geschlafen, weil ich dachte, ey, wenn ich in dieser Nacht sterben würde, wo würde ich aufwachen? Und ich wusste genau, ich würde nicht im Himmel aufwachen, ganz sicher. Weil in meinem Leben war sicher nicht alles in Ordnung. Ich war sicher, das, was man einen Engel nennt, das war nicht meine Beschreibung. Vielleicht wie bei dir. Und du merkst innerlich, vielleicht hast du ja manchmal deine richtig guten Momente. Aber meistens haben wir die guten Momente relativ selten. Und ich habe was in meinem eigenen Leben festgestellt. Und vielleicht kennst du das bei dir auch. Ich hatte einen guten Freund. Mein Freund in der Schule hieß Bernd. Und wir haben von der 1. bis zur 10. Klasse alles miteinander geteilt. Außer unsere Freundin. Aber ansonsten haben wir fast alles miteinander geteilt. Ja? Fahrrad, alles was ging. Und mein Freund Benny war immer der Held, weil der hatte einen älteren Bruder, also älterer Bruder im Sinne von, der war 10 Jahre älter als er. Und der hatte immer die coolen Ideen. Und eines Tages, ich war in der 4. Klasse, da kam er um die Ecke mit folgendem Gedanken. Sein Bruder war auf die Idee gekommen, in die Zuckerdose Salz reinzufüllen. Und Benny beschrieb die Szene zu Hause, was da los war. Und als er die Geschichte erzählt hat, fand ich den Gedanken absolut gigantisch. Weil ich hatte eine Mutter und meine Mutter, die hat morgens nie gefrühstückt, aber wir hatten so einen Zuckerstreuer und da hat sie immer einmal und noch ein halbes Mal immer diesen Zucker in ihren Kaffee und dann hat sie den umgerührt und dann war für sie der Morgen super. Während wir an dieser Eckbank saßen und dann unser Morgenfrühstücksbrot geschmiert haben. Und ich dachte, das wäre doch die absolut coole Maßnahme, oder? Den Zucker raus, Salz rein und dann ihr Gesicht zu sehen. Ich wusste allerdings auch, wenn das rauskommt, wer das gemacht hat, dann lebte meine Familie noch nach dem alten Muster, Prügel sind eine gute Erziehungshilfe. Ja? Und ich wusste, also nicht nur meine Mutter, sondern wahrscheinlich mein Vater verprügelt mich noch abends dazu. Und das Risiko, erwischt zu werden, war relativ hoch. Aber ey, soll ich euch was sagen? Diesen Gedanken, das Gesicht meiner Mutter zu sehen, während sie den Kaffee mit Salz trinkt, ja, der hatte sowas Magisches. Und ich brauchte ein paar Tage, um mich so innerlich mit dem Gedanken anzufreunden. Aber dann hatte irgendwie dieser Gedanke in mir gesiegt. Und kennst du das? Du weißt, dass das eine richtige Scheißentscheidung ist, die du gerade triffst. Und du weißt genau, wenn das Ding rauskommt, ja, wenn du vorher keinen Ärger an der Hacke hast, danach hast du ihn. Und obwohl du das weißt, packt dich irgendwas und beißt in dein Herz. Und du merkst, irgendwas ist drin, ja. Und du weißt genau, ey, bei einigermaßen nüchternen Überlegen, hey, die 2 Sekunden und dafür 10 Minuten Prügel kriegen, das hält sich überhaupt nicht die Waage. Ja? Es ist überhaupt nicht clever. Aber irgendwann merkst du, kommt so eine innere Scheißegalhaltung. Und das ist wie, als wenn die Maus die Schlange sieht, die Schlange macht's Maul auf und die Maus springt rein. Du weißt, es ist so crazy. Und was machst du? In der Nacht bin ich raus aus meinem Bett, die Treppe runtergeschlichen, den Kram getauscht, wieder in mein Bett gegangen, nicht geschlafen, weil mich immer die Panik gepackt hat, was ist, wenn es rauskommt? Hey, der Morgen kommt, wir sitzen alle wie die Orgel pfeifen in unserer Bank. Mutter nimmt ihren Kaffeepott, gießt ihn voll mit Kaffee. Ich sitze da, ich kann meine Stulle richtig, ich kriegte das nicht geregelt, das Zeug zu schmieren, ja. Und ich dachte, hey, Matthias, mach jetzt was Schlaues, ja. Sag irgendwas, so wie, Mama, ich glaube, der Kaffee ist schlecht. Oder egal, was du sagst, ja. Glaub mir, ich habe das hingebracht. Das war wie, als wenn irgendwer so mit Panzertape jemand meinen Mund zugespachtelt hätte. Ich wusste genau, wenn du jetzt nichts sagst und das Ding läuft, ey, die Katastrophe kommt, ja, wie so ein D-Zug, der auf dich zukommt und du siehst, ey. Weiß irgendeiner, worüber ich rede? Du weißt genau, es ist so blöd, so grottenschlecht, so absolut völlig neben der Spur. Du weißt genau,

was das für Konsequenzen haben könnte. Du weißt, dass das richtig eine doofe Entscheidung ist. Und irgendwas reitet dich. Stimmt's? Und du kannst das Ding irgendwie nicht kontrollieren. Und es kommt, wie es kommen muss. Meine Mutter macht ihre typische Bewegung einmal und noch einen halben kurzen. Sie rührt die Kiste um. Ich sitz da. Sie nimmt den Schluck. Ich guck schon weg, ich kann es gar nicht sehen, das Elend. Und sie spuckt den Kaffee volle Kiste über den Tisch. Ja? Leute, und dann passiert das, was ich bis heute nicht sauber erklären kann. Also wir sind vier Geschwister. Sie packt mich am Kragen und haut mir links und rechts. Und wieso wusste sie, dass ich das war? Keine Ahnung. Sie hatte die Größe, es am Abend meinem Vater zu erzählen. Ja, ich wusste, dass es so kommt. Wisst ihr, warum das so ist? Weil es tief in uns eine Seite gibt, die du deine Schattenseite nennen kannst. Es gibt eine Seite in dir. Obwohl du genau weißt, was gut ist, gibt es diese andere Seite in dir, die dich hinzieht zu dem, was nicht gut ist. Und das kannst du mögen oder nicht, aber jeder von uns hat die Seite in sich. Und blöderweise gewinnt die Seite in uns. Obwohl wir wissen, was richtig ist, kriegen wir es nicht geregelt. So oft nicht. Obwohl wir wissen, hey, eigentlich soll man Leute nicht verletzen. Eigentlich ist es nicht clever. Eigentlich ist Lügen nicht clever. Eigentlich ist Betrügen nicht clever, auch in der Schule nicht. Eigentlich sind all diese Dinge nicht clever. Eigentlich wissen wir genau, was richtig ist. Ey, eigentlich weißt du genau, oh Mann, ey, ich gehe mit meinem Freund einfach zu weit. Ich weiß so viele Dinge theoretisch im Kopf und die Situation kommt und du bist wie das Karnickel, das von der Schlange fixiert wird. Und du machst es trotzdem. Du weißt, dass du beim Computer bestimmte Seiten lieber nicht anklicken solltest. Du weißt bei bestimmten Dingen, ey, lass den Alkohol da, wo er ist, ja. Aber du bist mit den richtigen Kumpels unterwegs und mit einem Mal läuft die Kiste wie von selber. Du weißt genau, dass das Mist ist. Und du kannst trotzdem der Versuchung nicht widerstehen. Da gibt es in dir eine Kraft, die dich in die absolut falsche Richtung zieht. Ich habe einen kleinen Neffen und das ist ein total süßer Kerl. Und ich war zu Weihnachten bei meinem Bruder zu Besuch. Und irgendwann kommt seine kleine Schwester Anna rein, heulend, mit Sturmschritt und Riesengebrülle. Und sie sagt, Papa, Benny hat meinen Weihnachtsmann gefressen. Und sie war richtig empört. Vater holt seinen Sohn her, guckt ihn an und sagt, Benny, wieso hast du Annas Weihnachtsmann gegessen? Und dann sagt der Junge, ey, das finde ich total cool, sagt er, Papa, ich konnte mir selber nicht widerstehen. Hör mal, das ist doch eine Aussage, oder? Papa, ich konnte mir selber nicht widerstehen. Hammer! Und ich dachte, genau, das ist meine Entschuldigung auch. Ich weiß genau, was richtig ist. Und merke, trotzdem ist da irgendwas in mir, das mich total in die andere Richtung zieht. Und ich kann mir manchmal selber nicht widerstehen. Und dann sitze ich in meinem Elend und denke, ah, so ein Elender, wieso habe ich das gemacht? Und ich würde mir wünschen, dass ich mich manchmal von mir selber befreien könnte. Die Bibel ist ehrlich. Gott, der uns Menschen gemacht hat, der erklärt uns, wie wir funktionieren. Und er sagt, in uns gibt es ein Gesetz und die Bibel nennt das Sünde. Eine Tendenz, die uns immer dazu hinzieht, das zu tun, was eigentlich nicht gut für uns ist. In der Regel immer weg von Gott, irgendwo hin, wo wir am Ende immer die Beklauten und die Beraubten sind. Das macht unser Leben kaputt und wir werden zu Leuten, die sogar das Leben anderer Leute kaputt machen. Und das Ende eines solchen Lebensstils ist, dass wir die Quittung kriegen. In meiner Ranger-Gruppe, bei den Fahrtrangern der ältesten Truppe, habe ich einen Jungen. Und als es die Entscheidung gibt, ob er JLTC, also Juniorleiter werden soll oder nicht, sagte zu mir, ey, weißt du, Matthias, ich fand das bisher immer cool.
Aber weißt du, diese Sache mit Jesus, wirklich klar oder nicht klar, die will ich eigentlich nicht treffen. Ich möchte mich eigentlich entscheiden, alles im Leben auszuprobieren, auch was nicht so besonders toll ist. Aber ich habe den Eindruck, ich verpasse irgendwie das Leben. Und er sagt, du, deshalb wollte ich mich bei dir bedanken, aber ich würde gerne bei den Rangern aussteigen. Ich fand die Entscheidung unheimlich schwer für mich so zu akzeptieren, weil das war jemand, den habe ich über 5 Jahre begleitet, der war mir echt ans Herz gewachsen. Wir haben uns immer mal wieder gesehen, er war gerade dabei, sein Abi zu Ende zu machen, hatte seinen Führerschein frisch. Irgendwann, vor ungefähr jetzt einem halben Jahr, ja im Oktober, klingelt nachts bei mir das Telefon. Und mein ehemaliger Ranger ist dran. Und ich höre an der Stimme, dass irgendwas passiert ist. Richtig panisch in der Stimme. Und ich hake nach und sage, ey, was ist passiert? Er sagt, Matthias, du musst ganz schnell kommen. Ich bin in der Nähe von Krieglingen. Ich sage, ey, weißt du, wie spät das ist? Er sagt, du musst jetzt ganz schnell kommen. Und ich bin in mein Auto gestiegen und bin dahin gerast. Und dann war die Polizei schon da, alles Mögliche. Und er steht da wie so ein Häufchen Elend neben seinem neuen Auto. Der Papa ist Arzt, hat ihm BMW geschenkt. Er war besoffen aus der Disco gekommen und hat den Motorradfahrer übergefahren und der Junge war tot. Er hatte noch keine 3 Monate seinen Führerschein. Und er stand da und er guckt mich an und sagt, oh Matthias, ey, ich wusste, es war scheiße. Ich wusste das. Und ich habe mir eigentlich überlegt, ey, eigentlich soll ich ein Taxi rufen. Ich habe den einfach nicht gesehen. Und dann standen wir beide da. Und ich dachte, Mann, oh Mann. Hey. Sünde ist nie wirklich lustig, sondern am Ende zahlst du immer einen Preis. In dem Augenblick, wo du denkst, ey, Gott, du hast keine Ahnung, du bist ein Spielverderber, ich weiß, wie das Leben funktioniert. Du zahlst immer irgendwann einen Preis, immer. Und ich habe neben ihm bei der Beerdigung gestanden und ich habe gedacht, der kippt mit ins Grab. Und du weißt genau, du kannst diesen Fehler nicht rückgängig machen. Und du weißt, du hast jemand auf dem Gewissen. Und das war so brutal. Er stand da und dann kamen die Eltern und die Schwester. Und mit der Schwester war er zusammen in derselben Klasse. Ey, kannst du dir vorstellen, was da los war? Die guckte ihn bloß an und da war schon alles zu spät. Und er wusste, diese Schuld, die kann ich nie in meinem Leben rückgängig machen. Never. Es gibt manchmal Entscheidungen, die du in deinem Leben triffst und du würdest dir wünschen, du könntest sie rückgängig machen, aber du kannst nicht. Und du merkst, wie diese Schuld auf deine Seele kommt und du weißt genau, ich habe keine Chance, sie irgendwann zurückzuzahlen. Und er kam dann immer wieder zu mir ins Büro und sagt, ey, Matthias, du musst irgendwie mit mir beten. Ich denke immer, ich muss von der Brücke springen, vor einen Zug springen, irgendwas muss ich machen. Ich sage, hey, alles das musst du nicht machen, aber du musst irgendwen finden, der dir hilft, dass du den Schrott von deiner Seele kriegst. Er sagte, was muss ich machen? Und dann waren wir beim Thema. Bei dem Thema, bei dem du in deinem Leben genauso bist. Weil völlig egal, ob deine Schuld groß oder klein ist. Völlig egal, ob deine Sünde groß oder klein ist. Letztlich brauchst du jemanden, der dich davon reinigt, damit dein Herz rein ist und du Gott in die Augen gucken kannst. Das ist der Grund, warum Gott uns Jesus geschickt hat. Das ist der Grund, warum die Entscheidung für den Himmel, du hier auf der Erde treffen musst, weil du hier denjenigen brauchst, der sagt, hey, ich vergeb dir. Ich nehme deine Schuld auf mich.
Ich nehme das, was dich belastet, auf mich. Und das schafft diese Vergebung, die dein Herz reinigt. Damit wir mit Gott in Ordnung kommen können, hat Gott uns Jesus geschenkt. Der, der ohne Sünde ist, der, der total rein ist, der nimmt es auf sich, damit wir frei sein können vor Gott. Als Junge, ich habe das immer wieder erzählt, habe ich zwei ältere Brüder gehabt. Und wenn man der Kleinste ist, dann muss man immer irgendwas Besonderes machen, damit die anderen einen irgendwie toll finden. Das ist wie in der Schule. Die, die am meisten Minderwertigkeitskomplexe haben, haben die größte Klappe. Müsste man in der Klasse darauf achten, das ist wirklich so. Die, die sich immer am mickrigsten vorkommen, haben immer die größte Schnauze. Weil mit irgendwas müssen sie angeben, wenn sonst nichts reicht. Einer, der gut ist, muss nicht drüber reden, der weiß, dass er gut ist. Stimmt's? Denk drüber nach. Und ich dachte, ich muss meinen Brüdern zeigen, dass ich der Coolste bin. Und ich bin jemand, der unheimlich gerne irgendwas bastelt und baut und so. Und ich habe mir eine Schleuder gebaut, so eine Katapult. Hey, ich war cool. Und um meinen Brüdern zu zeigen, wie gut ich schießen konnte, habe ich mich auf das Dach unseres Anbaus gestellt. Und der Nachbar im Garten hatte ein Gewächshaus, Herr Modersitzki. Der bleibt mir immer im Gedächtnis und ich ihm wahrscheinlich auch. Und dieses Gartenhaus war total cool mit so Butzengläsern und so, so klein und viereckig, es war super. Und ich habe meinen Brüdern gesagt, pass auf, ihr zählt jetzt die Fenster von der rechten Seite. 1, 2, 3, 4, 5, 6, 7. Von oben das erste, zweite, dritte, vierte. Ich habe einen Stein eingelegt. Oh, und hier. Bing, clear. Oh, das daneben. Nochmal. Njong, dung, bling, clear. Ja, und nachdem ich so eine Viertelstunde verbracht hatte, war da einfach ein Lochmuster, ja. Sah cool aus. Irgendwie so persisches Mosaik. Ich, keine Ahnung, weiß ich nicht genau, ja. Auf jeden Fall, das ganze Ding war durchlöchert. Und mit Mal fiel mir auf, das findet der wahrscheinlich gar nicht gut, der Nachbar. Irgendwie kam mir das erst nachher, ja? Da war schon alles im Eimer. Und dann fiel mir auf, Mist. Der wird natürlich darüber nachdenken, von welcher Seite wurde geschossen. Du musst gucken, wo die Steine liegen, dann weißt du, welcher Einschusswinkel. Und dass der 2 und 2 zusammenzählt und mitkriegt, dass das von unserer Seite kam, ich meine, da braucht er jetzt kein besonderes Genie sein. Und mir war klar, mein Vater würde fragen, wer es war. Wollte ich in seine zarten, strahlenden blauen Augen gucken? Nein, wollte ich nicht. Es kam, wie es kommen musste. Am Abend klingelt es bei uns an der Tür. Ich hatte mich vorsorglich oben in unser Zimmer schön weit in die Ecke gesetzt mit einem Buch. Ich war das Bild der Unschuld schlechthin. Total vertieft in meine Schulunterlagen natürlich. Und der Nachbar steht an der Tür. Der Typ war so rot, dass der schon zu lila tendierte. Dass der nicht geplatzt ist vor lauter Wut, war alles. Der kriegte kaum Luft, um meinen Vater zu erklären, dass irgendeiner seiner Söhne sein super schönes Gewächshaus in Schutt und Asche gelegt hatte. Und dass er erwartet, dass das ihm irgendeiner wiederherstellt oder das Geld gibt oder was auch immer. Und mein Vater, der gar nicht wusste, was er tun sollte, sieht sich diesen wütenden Typ an und sagt, ich regel das. Danach brüllte er unsere drei Namen. Hannes, Andy, Matthias, jetzt aber runter. Und ich wusste genau, das wird kein guter Abend. Wir mussten uns im Wohnzimmer aufstellen. Er ging in den Nebenraum, holte den Rohrstock und hielt ihn freundlich spielend in den Händen. Schaute uns an und wir wussten genau, was kommt. Und dann guckt er mich an und sagt, wer war's? Hey, ich sag euch, im selben Moment ist meine Zunge im Mund abgefault. Null. Ich war doch nicht blöd, oder? Und lebensmüde war ich auch nicht. Auf gar keinen Fall. Wenn du jetzt was sagst, dann hast du den Fehler deines Lebens gemacht. Nie im Leben. Ich hab mir gesagt, ist mir ganz egal, ja?
Und wenn ich hier stehe, bis meine Füße schwarz werden, ey, ich, null. Er guckte einen nach dem anderen an. Und er merkte, dass niemand was sagen würde. Also da haben wir als Brüder zusammengehalten, ja. Und dann kommt mein Vater auf pädagogischen Trick Nummer 2. Er sagt, Jungs, wir machen das ganz einfach, ihr kriegt alle 3. Dann habe ich auf jeden Fall den richtigen getroffen. Es gab bei uns ein Gesetz unter uns Brüdern. Wenn wir wegen irgendwem Kloppe gekriegt hatten, dann kriegte der von den Brüdern nachträglich nochmal. Insofern wusstest du, wie der Ehrenkodex läuft bei uns zu Hause. Soll ich euch was sagen? Das war mir alles ganz egal. Ey, ich hatte mehr Angst als Vaterlandsliebe, ja? Ich habe gesagt, es ist mir egal. Ey, ich, auf gar keinen Fall. Und wir standen da. Und die Panik war mir im Nacken. Und mitten in diese Panik hinein geht mein ältester Bruder Hannes plötzlich einen Schritt nach vorne und sagt, Papa, ich war's. Und während mein Bruder Andy und ich zugucken, kriegt der die Prügel. Ey, ich kann dir sagen, das war wahrscheinlich der schlimmste Moment meines Lebens. Ich stand da und guckte zu, wie der meine Prügel kriegt. Und ich war hilflos, ich war ohnmächtig, ich hatte vor lauter Angst, wusste ich nicht, was ich tun soll. Und dann schickte uns unser Vater nach oben und ich ging neben meinem älteren Bruder her. Und alles, was er machte, war, er legte seinen Arm auf meine Schulter. Wir haben nie ein Wort darüber verloren und das Thema war erledigt. Soll ich dir was sagen, was ich in dem Augenblick begriffen habe? Dass es jemanden gibt, der für dich stellvertretend die Prügel nimmt. Und plötzlich habe ich verstanden, was Jesus am Kreuz gemacht hat. Der hat stellvertretend deine Strafe genommen. Weil die Bibel sagt, die Strafe für Sünde ist der Tod, ist ewige Trennung von Gott. Und du und ich, wir hätten eigentlich an diesem Kreuz sterben müssen wegen unserer Schuld. Aber weil Jesus es genommen hat. Und wenn einer die Strafe nimmt, dann gehen die anderen frei aus. Hast du das gewusst? Weil mein Bruder Hannes die Prügel gekriegt hatte, brauchte ich sie nicht mehr abholen. Das ist der Grund, warum Gott dir und mir vergeben kann, weil Jesus die Strafe getragen hat. Das ist der Grund, warum dein Herz rein werden kann von jeder Schuld und von jeder Sünde. Das ist der Grund, warum dieses unglaubliche Geschehen da auf Golgatha so eine weltweite Dimension hatte. Weil Gott kommt und deine und meine Schuld auf sich nimmt. Und wenn du Jesus bittest, vergib mir meine Sünde. Jesus, mach mein Herz ganz rein, wasch du mich rein. Reinige du meine Gedanken, meine Worte, meine Taten. Gott, mach mein Leben wieder total neu. Dann macht Gott das nicht aufgrund dessen, weil du so ein toller Kerl bist, sondern weil Jesus dafür bezahlt hat. Und mit Mal erlebst du diesen unglaublichen Frieden Gottes. Und wenn dieser Friede Gottes in dein Herz kommt, dann weißt du, ich bin Kind Gottes. Und dann weißt du auch, wenn ich heute sterbe, ich gehe einfach nach Hause in den Himmel. Weil meine Beziehung zu Gott klar ist. Weil Jesus dafür alles bezahlt hat. Das ist dieser Riesenpunkt, den du wissen musst. Wenn du wissen willst, wie komme ich in den Himmel, dann gibt es einen einzigen Weg und der geht über Jesus. Und das ist dieses unglaubliche Moment in meinem Leben gewesen, als ich das verstanden habe, dass Gott mir seine Vergebung und seine Liebe anbietet. Das ist der Moment, der mich dazu gebracht hat, dass diese Angst vor dem Tod mein Herz losgelassen hat. Weil ich heute weiß, völlig egal. Wenn heute mein Termin ist, irgendeiner fährt über einen Zebrastreifen, auf dem ich stehe und fährt mich über und ich bin tot, ich gehe nach Hause. Hey, und wenn ich im Himmel ankomme, dann ist da meine ganze Familie schon. Mein Papa und meine Mama und alle Leute, die schon da sind, die schon vor mir gegangen sind.
Ich stand am Bett meines Vaters, als er gestorben ist. Und meine Brüder und ich, wir kamen auf den glorreichen Gedanken, wir singen ihm noch ein Lied zum Abschied. Und uns fiel sein altes Lieblingslied ein. Das ist ein uraltes Kirchenlied, das heißt, wenn Friede mit Gott meine Seele durchdringt. Und ich habe in diesem Krankenzimmer meine Gitarre ausgepackt und wir haben das Lied gesungen. Und während wir singen, hält meine Schwester die Hand meines Papas. Und dann lässt er ihre Hand los und dann lächelt er und geht nach Hause. In diesem Zimmer war eine Dame aus der ehemaligen DDR als Krankenschwester beschäftigt. Die Frau stand da, beobachtete die Szene und während wir fertig waren mit dem Lied, kommt sie zu uns und packt meine Hand und sagt, schauen Sie den Mann an, der lächelt. Wieso lächelt der? Der Tod ist das Furchtbarste, was es gibt. Das ist das Ende. Wieso lacht der Mann? Und ich sage ihr, wissen Sie, warum der lächelt? Weil er gerade den besten Moment seines Lebens hat. Der ist Auge in Auge mit Jesus, der ihn gerade abholt. Der weiß, dass er nach Hause geht. Und deswegen kann er lächeln. Deswegen ist der Tod überhaupt gar keine Problematik. Weil du weißt, deine Beziehung mit dem lebendigen Gott ist klar. Und Gott wartet auf dich. Und er sagt, wenn du nach Hause kommst, hey, die ganzen Jahre habe ich auf dich gewartet. Jetzt endlich ist Zeit, dass wir Auge in Auge uns begegnen. Freunde, das ist der Punkt, den wir wissen müssen. Das ist der entscheidendste Moment deines Lebens, damit du nicht irgendwann feststellst, dass du in dem Zug deines Lebens in die falsche Richtung gefahren bist. Das ist der Moment, den wir brauchen in unserem Leben. Es gibt in der Kirchengeschichte eine unglaubliche Begebenheit. Die wurde von einem Literaturnobelpreisträger, O'Neill heißt der Mann, wurde die in ein Schauspiel gesetzt. Und mich hat diese Szene immer fasziniert. Ihr habt alle schon mal von Lazarus gehört. Habt ihr schon mal von Lazarus gehört? Lazarus war der Mann, den Jesus nach 4 Tagen von den Toten auferweckt hat. Und in diesem kirchengeschichtlichen Bericht geht es darum, dass Caligula, der römische Kaiser, Lazarus zu sich zitiert, weil er war einer der Säulen der Kirche. Und er zitiert ihn zu sich, weil er gehört hat, dieser Mann führt mit seinem Lebenszeugnis dazu, dass ganz, ganz viele Leute Christen werden. Und er bestellt diesen alten Mann zu sich und er sagt zu ihm, hey, entweder du schwörst dem Christsein ab oder ich werde dich den Löwen vorwerfen und du wirst furchtbar sterben. Und während er dem alten Mann alles Mögliche androht, fängt der alte Lazarus an zu lachen. Und er lacht und lacht. Und je mehr er lacht, desto wütender wird der Kaiser. Und packt diesen alten Mann, schüttelt ihn und sagt, weißt du nicht, dass ich die Macht habe, über dein Leben, über Tod und Leben zu entscheiden? Und der Alte lacht. Irgendwann schnappt er Luft, nachdem er mit Lachen aufgehört hat, und sagt, hey, Kaiser, du kannst mir doch mit dem Tod nicht drohen, weil der Tod ist nicht das Letzte. Ich war schon mal da, ich weiß, worüber ich rede.

0: kannst mich mit dem Tod nicht mehr erschrecken. Und ich dachte, hey, das ist der Punkt. Wenn du weißt, dass Jesus dein persönlicher Retter geworden ist, dann weißt du, dass der Tod nur eine Durchgangsstation ist und du genau den sehen wirst, auf den du dein ganzes Leben gewartet hast. Das wird der beste Moment deines Lebens, wenn du sagen kannst, Jesus, ich bin da. Und Jesus sagt, ey, ich habe die ganze Zeit auf dich gewartet. Hammer. Die Entscheidung, ob der Himmel auf dich wartet oder am Ende die Hölle, die Entscheidung musst du treffen. Und das ist der Punkt, der mich so berührt, dass ich manchmal Leute erlebe, die zu mir sagen, wissen Sie, Herr Pastor, da habe ich noch Zeit. Und dann staune ich und sage, woher weißt du das? Und dann ist folgende Antwort immer dieselbe. Naja, wissen Sie, das hoffe ich halt. Ich habe einen meiner Ranger-Jungs beerdigt. Mein Freund Ralf habe ich schon als Kundschafter erlebt. Mit 10 kam er in meine Gruppe. Mit 18 ging er zum Bund. Und irgendwann rief er mich an und sagt zu mir, weißt du, Matthias, ich habe jetzt eine Freundin und die würde ich gerne heiraten. Aber die hält so von Kirche und von Jesus und Christsein hält die gar nichts. Und weißt du, ich habe ihr versprochen, ich werde einfach mein Christsein ein bisschen reduzieren. Und so, wenn ich sonntags nicht in die Kirche komme, mach dir keine Sorgen, ja? Ich werde irgendwie so still mein Christsein leben. Und ich habe zu ihm gesagt, du, entweder man ist ganz Christ oder man ist gar nicht Christ. Aber ein halber Christ ist ein ganzer Unsinn. Das funktioniert nicht. So U-Boot-Christen, die du die ganze Woche nicht siehst, dann tauchen sie sonntags mal so auf, so holen Luft und dann sind sie wieder nicht zu sehen. Leute, das funktioniert nicht. Stell dir mal vor, du bist verheiratet und dein Ehepartner sagt zu dir, weißt du, Schatz, Montag, Dienstag, Mittwoch, Donnerstag, Freitag bin ich mit der Nachbarin zusammen, aber Samstag und Sonntag gehört dir. Dann würdest du sagen, hey, super, toller Ehemann, ja? Von dem brauche ich noch ein paar mehr. Es geht nicht. Entweder ganz oder gar nicht. Ich sah ihn ein halbes Jahr nicht mehr. Ich fragte seine Mutter und sagte, hör mal, wie geht's Ralf? Och, sagt sie, irgendwie mit dieser Freundin ist das so ein bisschen eine komische Geschichte. Die hängen eigentlich jedes Wochenende irgendwo in irgendeiner Kneipe, in irgendeiner Disco ab. Ich rief ihn nochmal an, wir haben nochmal telefoniert und ich sag, du hör mal, wie geht's dir mit Jesus? Ach, sagt er, weißt du, ich habe schon lange nicht mehr gebetet und in der Bibel lese ich nicht, weil das ist irgendwie peinlich, meine Freundin findet das irgendwie nicht so toll. An einem Samstagmorgen ruft mich seine Mutter an. Und sie sagt, Matthias, kannst du kommen? Und ich habe sie besucht. Und die Leute von der Beerdigung waren auch da. Er war freitagsabends irgendwann in der Nacht nach Hause gekommen. Am Samstagmorgen wollten wir als Familie frühstücken. Die Mutter ruft ihn, er reagiert nicht, sie geht hoch, findet ihn in seinem Bett liegen mit dem Kopf auf dem Kissen, sie dreht ihn um und er ist tot. Herzversagen. Keiner weiß warum. Und dann schaut mich seine Mutter an und sagt, Matthias, was denkst du, wo ist er jetzt? Ich habe mich um die Antwort gedrückt. damals. Weil ich ehrlicherweise nicht gewusst hätte, was ich hier sagen soll. Wenn dein Pastor dich heute Abend oder morgen oder wann auch immer beerdigen müsste, was müsste der sagen? Wo bist du? Ich finde, das ist der entscheidende Punkt in meinem Leben. Da muss ich sicher sein, wo ich hingehe. Da geht es um das eigentliche Leben. Leute, die paar Jahre hier, das ist doch lächerlich. Versuch dir mal Ewigkeit vorzustellen. Und deswegen ist das so ein entscheidender Punkt, zu sagen, Gott, wo bin ich? Bin ich bei dir? Habe ich dieses Geschenk dieses ewigen Lebens durch Jesus angenommen oder nicht? Und die Entscheidung kann auch nicht mal dein Opa für dich treffen. Das kann niemand für dich machen. Die kannst nur du selber treffen. Aber das ist die wichtigste Entscheidung deines Lebens. Und deshalb erzähle ich sie euch jetzt, wo ihr jung seid. Weil ihr habt euer Leben vor euch. Und ich würde gerne für Leute beten wollen, die merken, hey, mein Leben steht nicht unter der Führung und unter dem Schutz von Jesus. Ich merke, mein Leben ist in so vielen Bereichen nicht wirklich sauber, hat nicht diese Qualität, die Gott mir schenken will. Und dich lade ich ein, heute Abend eine Entscheidung zu treffen, während wir miteinander beten werden, zu sagen, Jesus, ich stelle mich zu dir. Gott, reinige echt mein Herz. Jesus, werde du der Herr in meinem Leben und in allen Bereichen meines Lebens. Jesus, ich möchte, dass du kommst und mir alles vergibst und mich wirklich erfüllst mit deinem Geist der Liebe und der Kraft. Denn ich will dir nachfolgen, Gott. Ich will, dass mein Leben in dieser Welt einfach ein gutes Leben ist. Und ich will, wenn der Himmel mal auf mich wartet, wissen, ich gehe da tatsächlich hin. Ich brauche diese Gewissheit, dass du zu mir stehst. Ich brauche die Gewissheit, Gott, dass du mein Leben in deine Hand genommen hast. Und deshalb lade ich dich ein. Lass uns mal zusammen aufstehen und so vor Gott gehen. Und dann möchte ich dir eine Frage stellen, eine einzige. Und denk drüber nach, ob du die gut beantworten würdest. Wenn du heute vor Gott stehen würdest, was würde er zu dir sagen? Die Bibel sagt, die reinen Herzens sind, die werden Gott schauen. Jesus hat dafür bezahlt, dass du ein reines Herz kriegen kannst. Deine Sache ist, diese Liebe Gottes anzunehmen. Ich lade dich einfach ein, wenn du merkst, dass dieser Punkt bei dir überhaupt nicht klar ist, dann würde ich sagen, mach es klar heute.
1: Die Fortsetzung folgt morgen um die gleiche Zeit.

Und es wird gepredigt werden, das Evangelium vom Reich in der ganzen Welt zu einem Zeugnis über alle Völker, und dann wird das Ende kommen.

Bevor du bist zur Welt gekommen, wusste Gott es schon, dass es dich einmal geben wird. Und dass du heute lebst, hat Gott, dein Schöpfer, so gewollt, weil er dich wie ein Vater liebt. Mit schöpferischer Weisheit hat dich der Herr gemacht. Er gab von allem dir genug, damit du deinen Körper, den Verstand und deine Kraft allein zu seiner Ehre nutzt. Gott hat das Beste mit dir geplant. Er will zum Himmelsziel dich bringen. Ob deine Wünsche sich erfüllen oder manches bleibt untersagt, sag ja und lass dich führen. Verschwende nicht dein Leben für die Lüste dieser Welt. Dazu hat Gott dich nicht bestimmt. Leb jeden Tag, so wie es Jesus, deinem Herrn, gefällt, und richte deinen Blick aufs Ziel. Vater, der du dieses Kind in diese Welt schicktest, der du am Ziel stehen wirst, um es zu empfangen, wir bitten dich, segne es, dass es auf seinen Wegen deine Kraft und Liebe spürt, denn du hast das Beste mit ihm geplant. Du willst zum Himmelsziel ihn bringen. Ob seine Wünsche sich erfüllen oder manches bleibt untersagt, deine Weisheit

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1: Kapitel 27. Du sollst einen Altar machen aus Akazienholz, 5 Ellen lang und ebenso breit, dass er viereckig sei, und 3 Ellen hoch. Und du sollst auf seinen 4 Ecken Hörner machen, die sollen mit ihm verbunden sein, und sollst ihn mit Kupfer überziehen. Mache auch Töpfe für die Asche, Schaufeln, Becken, Gabeln, Kohlen, Pfannen. Alle seine Geräte sollst du aus Kupfer machen. Du sollst auch ein Gitterwerk aus Kupfer machen, wie ein Netz, und 4 Ringe aus Kupfer an seine 4 Enden. Du sollst es aber von unten her um den Altar legen, unterhalb der Einfassung, dass das Gitter bis zur Mitte des Altars reiche. Und du sollst zu dem Altar auch Stangen machen aus Akazienholz mit Kupfer überzogen. Und man soll die Stangen in die Ringe tun, dass die Stangen an beiden Seiten des Altars seien, wenn man ihn trägt. Als einen Kasten von Brettern sollst du ihn machen, dass er inwendig hohl sei, wie er dir auf dem Berge gezeigt wurde. Du sollst einen Vorhof für die Wohnung machen. Behänge von gezwirnter feiner Leinwand, für eine Seite 100 Ellen lang, für die Südseite, und 20 Säulen auf 20 Füßen von Kupfer und ihre Nägel und ihre Ringbänder von Silber. Ebenso sollen an der Nordseite Behänge sein, 100 Ellen lang und 20 Säulen auf 20 Füßen von Kupfer und ihre Nägel und ihre Ringbänder von Silber. Und nach Westen soll die Breite des Vorhofes Behänge haben, 50 Ellen lang, 10 Säulen auf 10 Füßen. Nach Osten aber soll die Breite des Vorhofes 50 Ellen haben, 15 Ellen Behänge auf einer Seite, dazu 3 Säulen auf 3 Füßen und wieder 15 Ellen auf der anderen Seite, dazu 3 Säulen auf 3 Füßen. Und in dem Tor des Vorhofes soll eine Decke sein, 20 Ellen breit, gewirkt aus blauem und rotem Purpur, Scharlach und gezwirnter feiner Leinwand, dazu 4 Säulen auf ihren 4 Füßen. Alle Säulen um den Vorhof her sollen silberne Ringbänder und silberne Nägel und kupferne Füße haben. Die Länge des Vorhofes soll 100 Ellen sein, die Breite 50 Ellen, die Höhe 5 Ellen, und alle Behänge sollen von gezwirnter feiner Leinwand sein und seine Füße aus Kupfer. Alle Geräte der Wohnung für den gesamten Dienst und alle ihre Zeltpflöcke und alle Zeltpflöcke des Vorhofes sollen aus Kupfer sein. Gebiete den Kindern Israel, dass sie zu dir bringen das allerreinste Öl aus zerstoßenen Oliven für den Leuchter, dass man ständig Lampen aufsetzen könne. In der Stiftshütte, außen vor dem Vorhang, der vor der Lade mit dem Gesetz hängt, sollen Aaron und seine Söhne den Leuchter zurichten, dass er brenne vom Morgen bis zum Abend vor dem Herrn. Das soll eine ewige Ordnung sein für die Nachkommen der Kinder Israel. Du sollst Aaron, deinen Bruder und seine Söhne zu dir herantreten lassen aus der Mitte.

der Kinder Israel, dass er mein Priester sei. Er und seine Söhne Nadab, Abihu, Eleazar und Itamar. Und du sollst Aaron, deinem Bruder, heilige Kleider machen, die herrlich und schön sein, und sollst reden mit allen, die sich darauf verstehen, die ich mit dem Geist der Weisheit erfüllt habe, dass sie Aaron Kleider machen zu seiner Weihe, dass er mein Priester sei. Dies sind aber die Kleider, die sie machen sollen. Brusttasche, Schurz, Obergewand, gewirktes Untergewand, Kopfbund und Gürtel. Diese heiligen Kleider sollen sie deinem Bruder Aaron und seinen Söhnen machen, dass er mein Priester sei. Sie sollen Gold, blauen und roten Purpur, Scharlach und feine Leinwand dazu nehmen. Den Priesterschurz sollen sie machen aus Gold, blauem und rotem Purpur, Scharlach und gezwirnter feiner Leinwand, kunstreich gewirkt. Zwei Schulterteile soll er haben, die angefügt sind. An seinen beiden Enden soll er zusammengebunden werden. Und die Binde, die daran ist, um ihn anlegen zu können, soll von derselben Arbeit und aus einem Stück mit ihm sein, aus Gold, blauem und rotem Purpur, Scharlach und gezwirnter feiner Leinwand. Und du sollst zwei Onyxsteine nehmen und darauf eingraben die Namen der Söhne Israels, auf jeden sechs Namen nach der Ordnung ihres Alters. Das sollst du tun in Steinschneiderarbeit nach der Weise der Siegelstecher, und sie sollen mit Goldgeflecht eingefasst werden. Und du sollst sie auf die Schulterteile des Schurzes heften, dass es Steine seien zum gnädigen Gedenken an die Kinder Israel, so dass Aaron ihren Namen auf seinen beiden Schultern trage vor dem Herrn, damit der Herr ihrer gedenke. Und du sollst andere Goldgeflechte machen und zwei Ketten von feinem Golde wie gedrehte Schnüre und sollst die geflochtenen Ketten an diese Goldgeflechte tun. Die Brusttasche für die Losentscheidungen sollst du wie den Priesterschurz machen, kunstreich gewirkt, aus Gold, blauem und rotem Purpur, Scharlach und gezwirnter feiner Leinwand. Viereckig soll sie sein und doppelt gelegt, eine Spanne soll ihre Länge sein und eine Spanne ihre Breite. Und du sollst sie besetzen mit vier Reihen von Steinen. Die erste Reihe sei ein Sarder, ein Topas und ein Smaragd, die andere ein Rubin, ein Saphir und ein Diamant, die dritte ein Linkura, ein Achat und ein Amethyst, die vierte ein Türkis, ein Onyx und ein Jaspis. In Goldgeflecht sollen sie gefasst sein. Zwölf sollen es sein in Siegelstecherarbeit nach den Namen der Söhne Israels, dass auf jedem ein Name stehe nach den zwölf Stämmen. Und du sollst Ketten zu der Tasche wie gedrehte Schnüre machen aus feinem Golde, und zwei goldene Ringe für die Tasche, so dass du die beiden Ringe an zwei Ecken der Tasche heftest und die beiden goldenen Ketten in die beiden Ringe an den Ecken der Tasche tust. Aber die beiden anderen Enden der zwei Ketten sollst du an den beiden Goldgeflechten befestigen und sie an die Schulterteile des Priesterschurzes vorn anheften. Und du sollst zwei andere goldene Ringe machen und an die beiden anderen Ecken der Tasche heften, an ihren Rand innen zum Schurz hin. Und du sollst abermals zwei goldene Ringe machen und sie unten an die beiden Schulterteile vorn am Schurz anheften, wo der Schurz zusammengeht, oben über der Binde des Schurzes. Und man soll die Tasche mit ihren Ringen mit einer Schnur von blauem Purpur an die Ringe des Schurzes knüpfen, dass sie über der Binde des Schurzes anliege und die Tasche sich nicht von dem Schurz losmache. So soll Aaron die Namen der Söhne Israels in der Brusttasche auf seinem Herzen tragen, wenn er in das Heiligtum geht, zum gnädigen Gedenken vor dem Herrn alle Zeit. Und du sollst in die Brusttasche tun die Lose, Licht und Recht, so dass sie auf dem Herzen Aarons sein, wenn er hineingeht vor den Herrn, dass er die Entscheidungen für die Kinder Israel auf seinem Herzen trage vor dem Herrn alle Zeit.

Granatäpfel machen aus blauem und rotem Purpur und Scharlach ringsherum und zwischen sie goldene Schellen auch ringsherum, dass eine goldene Schelle sei, danach ein Granatapfel und wieder eine goldene Schelle und wieder ein Granatapfel ringsherum an dem Saum des Obergewandes. Und Aaron soll ihn anhaben, wenn er dient, dass man seinen Klang höre, wenn er hineingeht ins Heiligtum vor dem Herrn und wieder herauskommt, so wird er nicht sterben. Du sollst auch ein Stirnblatt machen aus feinem Golde und darauf eingraben, wie man Siegel eingräbt, heilig dem Herrn. Und du sollst es heften an eine Schnur von blauem Purpur vorn an den Kopfbund. Und es soll sein auf der Stirn.